0: geht.
1: Gleichzeitig kündigte Wagenknecht Widerstand gegen Positionen im AfD-Programm an, die das BSW nicht teilt. Die CDU in Sachsen-Anhalt will sich nach dem Wahldebakel neu aufstellen. Noch Landeschef Sven Schulze will bei der Neuwahl des Landesvorstands im Herbst aber nicht nochmal antreten. In den Startlöchern steht Unionsfraktionsvize Sepp Müller. Er will Schulze als CDU-Landeschef ablösen. Schülerinnen und Schüler haben bei den jüngsten Auflagen des internationalen Bildungsvergleichs PISA schlechter abgeschnitten als bei der Erhebung im Jahr 2022. Deutschlands 15-Jährige könnten immer schlechter lesen und rechnen. Auch in Naturwissenschaften gehe es abwärts, schreibt die Bild unter Berufung auf die Auswertung, die ihr vorliegt. Offiziell wird die neue PISA-Studie heute vorgestellt. Zum Sport. Mit dem Start der Ligaphase beginnt heute die neue Champions-League-Saison. Aus der Bundesliga sind der FC Bayern München, Borussia Dortmund, RB Leipzig und der VfB Stuttgart dabei. Bis Ende Januar sind 8 Spieltage angesetzt. Dann geht es in die K.O.-Phase. Als erster Bundesliga-Verein startet am Abend Dortmund.
2: Guten Morgen zusammen an diesem sehr frühen Dienstag. Das waren jetzt sehr viele Sehrs, aber es ist ja auch noch sehr früh. Hallo zusammen, schön, dass ihr zuhört. Wir bleiben hier zusammen wach, also haltet durch und kommt gut in den Tag mit uns.
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2: Und hier ist jetzt ein bisschen Mucke für euch zum Wachbleiben. Das ist Bebe Rexha mit New Religion.

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0: Also wirklich, wir hauen hier einen nach dem anderen raus. 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

Guten Morgen zusammen. Die gute Nachricht ist, ihr habt zumindest schon mal den Montag von dieser Arbeitswoche geschafft. Die schlechte Nachricht ist, der Dienstag ist noch sehr, sehr früh. Wir bleiben mit euch zusammen wach. Kommt gut durch die Nacht mit uns. Hallo zusammen.

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0: Hallo zusammen. Es gibt ja so ganz, ganz viele Metaphern für die Liebe, oder? Und manche sind einfach unfassbar unsäglich kitschig. Da sind irgendwie Rosen mit eingearbeitet und Dornen und bäh. Ich finde aber die folgende hier sehr schön, die folgende Metapher. Eine Liebe, die wie ein Fluss ist, ne, weil Flüsse legen lange Wege zurück, überwinden Hindernisse und münden irgendwann im Meer. Mal ist so ein Fluss unruhig und schnell und manchmal ruhig und entspannt vor sich hin fließend. Und so ist das eben auch in einer Beziehung. Das findet zumindest Ray Garvey und er hat einen Song genau darüber rausgebracht. Hört ihr jetzt?
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1: Ich bin Katrin Müller. Bundeskanzler Friedrich Merz will trotz der schweren CDU-Niederlage in Sachsen-Anhalt an seinem Amt und am Reformkurs der Bundesregierung festhalten. Aufgeben sei für ihn keine Option, so Merz. Zugleich räumte er eigene Defizite ein und kündigte Gespräche mit der SPD über Rente, Haushalt und Steuerreform an. Neuer CDU-Landesvorsitzender in Sachsen-Anhalt will der Bundestagsabgeordnete Sepp Müller werden. Ministerpräsident Sven Schulze will dagegen nicht erneut für den Parteivorsitz kandidieren. Das Landgericht Mannheim hat ein Strafverfahren gegen Sänger Xavier Naidoo eröffnet. Es hat die Anklage der Staatsanwaltschaft von vor 3 Jahren zugelassen. Sie wirft Naidoo unter anderem Volksverhetzung vor.
2: Der Anklage zufolge soll der Sänger einen Mitarbeiter der Amadeo-Antonio-Stiftung beleidigt haben. Die Stiftung kämpft gegen Rassismus und Antisemitismus. Naidoo soll in dem Zusammenhang auch Texte veröffentlicht haben mit antisemitischem Inhalt. Darauf wurde er mehrfach angezeigt. Die Anwälte Naidoos sagen, ihr Mandant lehne antisemitisches, rassistisches und fremdenfeindliches Gedankengut entschieden ab. Weitere Anklagepunkte gegen ihn wurden fallen gelassen. Thomas Bremser, Redaktion.
1: Finanzminister Lars Klingbeil bringt heute den Entwurf des Bundeshaushalts für das kommende Jahr in den Bundestag ein. Der SPD-Politiker plant mit Ausgaben von über 550 Milliarden Euro, etwas mehr als in diesem Jahr. Insgesamt soll die Neuverschuldung 2027 bei gut 200 Milliarden Euro liegen. Klingbeils Rede läutet die Haushaltswoche im Bundestag ein. Zum Sport. Mit dem Start der Ligaphase beginnt heute die neue Champions-League-Saison. Aus der Bundesliga sind der FC Bayern München, Borussia Dortmund, RB Leipzig und der VfB Stuttgart dabei. Bis Ende Januar sind 8 Spieltage angesetzt. Als erster Bundesliga-Verein startet heute Abend Dortmund.
3: Es könnte ein ganz dankbares Auftaktspiel sein für den BVB. Die Dortmunder empfangen zu Hause den spanischen Vertreter FC Villarreal. Diese Partie gab es bereits in der vergangenen Saison in der Champions League-Ligaphase und da gewann der BVB klar und deutlich mit 4:0. Gegen einen ähnlichen Spielverlauf hätten die Schwarz-Gelben heute sicher nichts einzuwenden. Moritz Einzel, Sportredaktion.
1: Anstoß ist am Abend um 21 Uhr.
0: Das Wetter.
4: In der Nacht gibt's nur wenig Wolken, Regen soll's keinen geben. Die Tiefstwerte liegen zwischen 18 und 15 Grad. Der Tag startet dann mit einem Mix aus Sonne und Wolken, Maximalwerten von 21 bis 26 Grad. Und ab dem Nachmittag kommt dann auch Regen dazu.
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5: A30 Osnabrück-Bad Oeynhausen, zwischen Bad Oeynhausen-Ost und Kreuz-Bad Oeynhausen 2 Kilometer Stau. Und A40 Essen-Dortmund, zwischen Dortmund-Barob und Dortmund-Hombruch, 1 Kilometer stockender Verkehr. Wir wünschen allen unterwegs gute Fahrt.
4: Hi zusammen, Johanna Tänzer ist hier für euch. Ich wünsche euch eine ganz angenehme Nacht. Ich spiele euch ja jetzt gleich Temper City mit Self-Aware. Die Band hat übrigens bisher wirklich nur diese eine Single rausgebracht. Und damit sind sie einfach direkt weltweit durchgestartet. Kann man so machen.
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0: Elton John, Circle of Life. Eine schöne Nacht mit uns.
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0: Jawohl, ihr könnt die Toten Hosen live am 3. Dezember hier bei unserem exklusiven Radiokonzert erleben, wenn ihr euch bei uns das Codewort notiert, das immer im Laufe des Tages im Programm erscheint und durchgesagt wird. Und wenn ihr euch dann noch durch die Warteschlange auf unserer Homepage, ich sag mal, quält, weil nicht jeder schafft es da durch. Claudia hat das aber geschafft und der habe ich direkt mal gratuliert.
2: Dankeschön, ich habe mich sehr gefreut, ja.
0: Ja, das glaube ich. Du hast das Codewort ja richtig mitbekommen, ne? Und bist durchgekommen. Ja. War das aufregend, dieser ganze Vorgang?
2: Ja, auf jeden Fall, weil ich habe das letzte Woche schon ein paar Mal versucht und irgendwie bin ich da nie, also ich hing immer nur in dieser Warteschleife und heute war es echt knapp und ich habe gedacht, jetzt musst du ganz schnell nach Hause rennen. Ich hatte nämlich eben noch Physio und habe es dann tatsächlich geschafft. Ich habe da gar nicht mit gerechnet, gebe ich ehrlich zu.
0: Oh, wie cool. Und ich habe gesehen, du hast sogar auch 100 Euro gespendet für die Aktion Lichtblicke. Ja. Ganz, ganz lieben Dank. War dir das auch wichtig?
2: Ja. Ich habe also schon seit Jahren immer wieder mal überlegt, auch selber mal irgendwas für Lichtblicke zu machen. Ich mal so ein bisschen, ne, so hobbymäßig, und habe aber irgendwie mich nie getraut. Und dann habe ich jetzt gedacht, jetzt musst du spenden. So. Auf jeden Fall, weil ich finde das sehr gut, wenn man was für die eigenen Leute macht. Ja, und deswegen habe ich gesagt, auf jeden Fall, das ist es mir wert. Die Karten wären mindestens dasselbe wert. Wenn ich noch mehr und mal gucken, weil ich ja auch noch jemanden mitnehme.
0: Ja.
2: Vielleicht spendet die Kollegin dann auch noch ein bisschen was, wer weiß.
0: Ach, da würden wir uns natürlich freuen. Aber an der Stelle schon mal wirklich ganz, ganz lieben Dank. Ist ja nicht selbstverständlich. Ihr könnt ja quasi selbst entscheiden, was ihr spendet und wie viel. Wir freuen uns über jeden Euro. Lieben Dank. Und wenn ihr auch aufs Hosenkonzert wollt, dann achtet immer auf das Codewort in unserem Programm und versucht euer Glück auf die streng limitierten Tickets.
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1: Ich bin Katrin Müller. Im Bundestag wird ab heute in erster Lesung über die Haushaltspläne der Bundesregierung für 2027 beraten. Insgesamt sind Ausgaben von gut 550 Milliarden Euro geplant.
2: Umstrittene Reformpläne, ob zu Steuern oder Rente, die an die AfD verlorene Landtagswahl in Sachsen-Anhalt und alles in allem im kommenden Jahr geplante neue Schulden von 200 Milliarden Euro. Alles Ansatzpunkte für die Opposition, die Arbeit der Regierung für gescheitert zu erklären. Die Haushaltswoche wird aber auch wieder mal eine Bewährungsprobe für die Koalition aus Union und SPD. Schaukelt sich interner Streit weiter hoch oder werden teilweise mühsam gefundene Kompromisse gemeinsam verteidigt? Jan-Henner Reitze, Berlin.
1: Die AfD in Sachsen-Anhalt will Gesprächseinladungen an die anderen Parteien verschicken. Ziel sei es, eine Zusammenarbeit auszuloten, sagte AfD-Parteichef Tino Chrupalla im ZDF. Die meisten anderen Parteien haben eine Kooperation mit der AfD allerdings schon ausgeschlossen. BSW-Gründerin Sarah Wagenknecht zeigte sich im ZDF dagegen offen.
3: Wir machen mit jedem gemeinsame Politik, der bereit ist, Veränderungen durchzusetzen, die sich die Menschen in unserem Land wünschen. Und die große Mehrheit möchte nicht, dass alles so weitergeht.
1: Gleichzeitig kündigte Wagenknecht Widerstand gegen Positionen im AfD-Programm an, die das BSW nicht teilt. Die CDU in Sachsen-Anhalt will sich nach dem Wahldebakel neu aufstellen. Noch Landeschef Sven Schulze will bei der Neuwahl des Landesvorstands im Herbst aber nicht nochmal antreten. In den Startlöchern steht Unionsfraktionsvize Sepp Müller. Er will Schulze als CDU-Landeschef ablösen. Schülerinnen und Schüler haben bei den jüngsten Auflagen des internationalen Bildungsvergleichs PISA schlechter abgeschnitten als bei der Erhebung im Jahr 2022. Deutschlands 15-Jährige könnten immer schlechter lesen und rechnen. Auch in Naturwissenschaften gehe es abwärts, schreibt die Bild unter Berufung auf die Auswertung, die ihr vorliegt. Offiziell wird die neue PISA-Studie heute vorgestellt. Zum Sport. Mit dem Start der Ligaphase beginnt heute die neue Champions-League-Saison. Aus der Bundesliga sind der FC Bayern München, Borussia Dortmund, RB Leipzig und der VfB Stuttgart dabei. Bis Ende Januar sind 8 Spieltage angesetzt. Dann geht es in die K.O.-Phase. Als erster Bundesliga-Verein startet am Abend Dortmund.
4: Das Wetter.
5: Der Dienstagmorgen startet freundlich mit einem Mix aus Sonne und Wolken. Dazu gibt's 21 bis 26 Grad. Ab dem Nachmittag zieht sich's dann aber zu und dann kann's regnen.
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6: A30 Osnabrück-Bad Oeynhausen. Zwischen Bad Oeynhausen-Ost und Kreuz Bad Oeynhausen. 2 Kilometer Stau. Wir wünschen allen unterwegs gute Fahrt.
5: Hallo, herzlich willkommen im ganz frühen Dienstag. Johanna Tänzer hier für euch. Aber die Worte von Miles Smith passen auch voll gut. Nice to meet you.
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0: 1 mit Don't Sure. Hi zusammen, guten Morgen. Ey, wie steht denn ihr zum Thema Helm auf E-Scootern? In Paris ist das ja tatsächlich schon Vorschrift. Da gibt es dann auch fette Strafen, wenn man ohne Helm unterwegs ist. Ja, und für unseren Hannes ist das auf jeden Fall ein Modell zum Nachmachen.
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2: Wie steht ihr zur Helmpflicht auf E-Scootern? Also grundsätzlich finde ich ja alles gut, was den Zugang zu diesen Dingern erschwert. Ne? An sich tolle Idee. Aber meistens benutzen die auch eh nur Leute, wo man denkt, no, laufen ist doch auch eine Alternative. Oder von ganzen Gruppen werden die benutzt. Ne? Da fragst du dich, wie viele passen da eigentlich drauf? Trainieren die für Wetten das? Dann stehen die nur im Weg rum. Oh, merkt ihr? Ich werde so ein richtiger Mecker-Opa bei den Teilen. Deswegen Helmpflicht super. Du kannst auf so einem E-Scooter eh nicht bescheuerter aussehen als eh schon. Meine Lieblingskombi: E-Scooter und Kopfsteinpflaster. Egal wie durchtrainiert du bist, du siehst einfach aus wie ein Pudding auf einer Rüttelplatte. Und immer dran denken, die bringen ja auch gar nichts. Weil, wenn du was getrunken hast, darfst du ja eh nicht fahren.
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Hallo zusammen, einen schönen, sehr frühen guten Morgen. Johanna Tänzer ist hier und ich bringe euch jetzt Skater-Vibes in den Dienstagmorgen. Dank Avril Lavigne. Skater Boy jetzt für euch.

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1: Ich bin Katrin Müller. Bundeskanzler Friedrich Merz will trotz der schweren CDU-Niederlage in Sachsen-Anhalt an seinem Amt und am Reformkurs der Bundesregierung festhalten. Aufgeben sei für ihn keine Option, so Merz. Zugleich räumte er eigene Defizite ein und kündigte Gespräche mit der SPD über Rente, Haushalt und Steuerreform an. Neuer CDU-Landesvorsitzender in Sachsen-Anhalt will der Bundestagsabgeordnete Sepp Müller werden. Ministerpräsident Sven Schulze will dagegen nicht erneut für den Parteivorsitz kandidieren. Das Landgericht Mannheim hat ein Strafverfahren gegen Sänger Xavier Naidoo eröffnet. Es hat die Anklage der Staatsanwaltschaft von vor 3 Jahren zugelassen. Sie wirft Naidoo unter anderem Volksverhetzung vor.
2: Der Anklage zufolge soll der Sänger einen Mitarbeiter der Amadeo-Antonio-Stiftung beleidigt haben. Die Stiftung kämpft gegen Rassismus und Antisemitismus. Naidoo soll in dem Zusammenhang auch Texte veröffentlicht haben mit antisemitischem Inhalt. Darauf wurde er mehrfach angezeigt. Die Anwälte Naidoo sagen, ihr Mandant lehne antisemitisches, rassistisches und fremdenfeindliches Gedankengut entschieden ab. Weitere Anklagepunkte gegen ihn wurden fallen gelassen. Thomas Bremser, Redaktion.
1: Finanzminister Lars Klingbeil bringt heute den Entwurf des Bundeshaushalts für das kommende Jahr in den Bundestag ein. Der SPD-Politiker plant mit Ausgaben von über 550 Milliarden Euro, etwas mehr als in diesem Jahr. Insgesamt soll die Neuverschuldung 2027 bei gut 200 Milliarden Euro liegen. Klingbeils Rede läutet die Haushaltswoche im Bundestag ein. Zum Sport. Mit dem Start der Ligaphase beginnt heute die neue Champions-League-Saison. Aus der Bundesliga sind der FC Bayern München, Borussia Dortmund, RB Leipzig und der VfB Stuttgart dabei. Bis Ende Januar sind 8 Spieltage angesetzt. Als erster Bundesliga-Verein startet heute Abend Dortmund.
3: Es könnte ein ganz dankbares Auftaktspiel sein für den BVB. Die Dortmunder empfangen zu Hause den spanischen Vertreter FC Villarreal. Diese Partie gab es bereits in der vergangenen Saison in der Champions League Ligaphase und da gewann der BVB klar und deutlich mit 4:0. Gegen einen ähnlichen Spielverlauf hätten die Schwarz-Gelben heute sicher nichts einzuwenden. Moritz Einzel, Sportredaktion.
1: Anstoß ist am Abend um 21 Uhr.
4: Hallo, kurz nach 5. Guten Morgen an alle, die jetzt schon wach sind und auch einigermaßen klar denken können. Alle anderen, erstmal Käffchen rein, ne?
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0: ist heute wichtig?
1: Es ist der 8. September und es ist noch sehr, sehr früh. Oh, aber ja. Der Kollege Kevin Zimmer, der weiß trotzdem schon, was heute so passieren wird. Guten Morgen.
2: Ja, guten Morgen. Wollen wir erst das trockene Thema wegarbeiten sozusagen?
1: Lass es uns hinter uns bringen.
2: Das machen wir. Im Bundestag wird ab heute übers Geld gesprochen und gestritten. Es geht um die Haushaltspläne der Bundesregierung fürs kommende Jahr. Wie und wo wollen Sie wie viel Geld ausgeben? Das wird Thema sein. Insgesamt sind Ausgaben von gut 550 Milliarden Euro geplant. Bis Freitag werden die Etats dann aller Ressorts debattiert.
1: Was ich ja tatsächlich viel spannender finde, Kevin.
2: Ich ahne was.
1: In Köln wird ja vielleicht die größte Kartoffel der Welt verkündet.
2: Ja, das ist eine Aktion einer Fastfood-Kette. Die werden im Mediapark in Köln die größte Kartoffel der Welt unter den Augen von Richtern vom Guinness-Buch der Rekorde vermessen. Ja? Ob es dann wirklich die größte Kartoffel der Welt ist, das wird sich dann entscheiden. Muss halt nachgemessen werden.
1: Ja. Und ich hoffe, danach machen Sie eine fette Portion Pommes drauf.
2: Ja, ich will auch was abhaben. Mit Mayo.
1: So, und dann geht noch die Champions League los, ne?
2: Richtig, und das direkt mit NRW-Beteiligung. Borussia Dortmund spielt heute am ersten Spieltag der Vorrunde gegen FC Villarreal. 21 Uhr Anstoß in Dortmund.
1: Optimal. Danke, Kevin. Und euch einen schönen Dienstag.
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0: Bruce Arthur mit Impossible. Guten Morgen zusammen.
1: Augenblick mal.
2: Also man kann sich die Veranstaltung quasi wie eine klassische Laufveranstaltung vorstellen. Wir fangen an einem gemeinsamen Startpunkt. Da gibt es auch ein gemeinsames Warm-up. Wir zählen gemeinsam den Countdown runter.
3: Aber so ein bisschen unterscheidet es sich natürlich doch, sagt Janis Farendler von der DJK Grün-Weiß-Werl. Der katholische Sportverband hat zusammen mit der Wallfahrt-Werl die erste Laufwallfahrt NRWs ins Leben gerufen. Jetzt am Sonntag und das Besondere, unterwegs gibt es kurze Zwischenhalte in verschiedenen Kirchen und Kapellen.
4: Jede Kirche und jede Kapelle bietet quasi einen kleinen spirituellen Impuls, wo die Läuferinnen und Läufer, Wanderer, Walker dann Zeit haben, kurz in sich zu gehen. Und danach geht es dann im eigenen Tempo weiter zur nächsten Kirche.
3: Laufend glauben, so ist das Motto für den Tag. Die Verbindung von Sport und Glaube, das steht im Mittelpunkt und ist sowieso eng miteinander verknüpft, findet Wallfahrtsseelsorger Pastor Stefan Mockenhaupt.
5: Sich nicht abzugrenzen, sondern gemeinschaftlich unterwegs zu sein. Es geht um Thema Teamgeist. All das spielt ja im Glauben und im Sport ja auch nochmal auch eine besondere Rolle.
3: Einfach dabei sein und das kostenlos. Bis Freitag könnt ihr euch noch anmelden. Und jetzt fehlt eigentlich gar nicht mehr so viel.
5: Wir wünschen uns schönes Wetter und vor allen Dingen eine gute Stimmung.
2: Genau, denn gemeinsam ist Laufen irgendwie umso schöner. Und wenn man das Ganze dann noch mit einem Lächeln im Gesicht tut, dann fühlt sich der Weg auch gar nicht mehr so weit an.
3: Die erste Laufwallfahrt in NRW. Alle Infos bei uns auf augenblickmalonline.de. Stefan Klinkhammer von der Katholischen Kirche für Augenblick mal.

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1: Schönen Dienstagmorgen mit uns.
2: Jetzt habt ihr beide gesagt, Zverev hat gewonnen. Ich weiß, dass er Tennis spielt, aber bei was hat er denn gewonnen?
3: Beim Tennisturnier hat er gewonnen, ja, um genau zu sein. Bei den US Open hat er das Viertelfinale erreicht. Zverev gewann vor wenigen Minuten sein Achtelfinale gegen den Weltranglisten 22. Luciano Daderi aus Italien. In drei Sätzen mit 6:2, 6:2 und 7:6. Im Viertelfinale trifft der Hamburger jetzt auf den Weltranglisten 70. Botic van de Zandschulp aus den Niederlanden. Die AfD in Sachsen-Anhalt will ab heute Gesprächseinladungen an die anderen Parteien verschicken. Ziel sei es, eine Zusammenarbeit auszuloten, sagte AfD-Parteichef Tino Chrupalla im ZDF. Dabei sei seine Partei durchaus zu Kompromissen bereit.
4: Aber das wird in dem Gespräch erstmal erörtert, wo die Schnittmengen sind, wo keine Schnittmengen sind. Wissen Sie, ich fange eigentlich ein Gespräch immer mit den Gemeinsamkeiten an, nicht mit den Trennenden. So sollte man nie in ein Gespräch hineingehen. Das ist auch ein Stück weit Diplomatie, die man auf anderen Ebenen haben sollte und haben muss, um eben genau diese auch Hemmschwelle zu überwinden. Wenn wir uns nicht mehr einig sind und auch nicht mehr bereit sind, überhaupt an einen Tisch zu setzen und zu reden, dann ist die Demokratie beschädigt und das schädigt im weiteren Lauf auch die Demokratie in Deutschland.
3: Die meisten anderen Parteien haben eine Kooperation mit der AfD allerdings schon ausgeschlossen. BSW-Gründerin Sarah Wagenknecht zeigte sich dagegen offen. Man mache mit jedem gemeinsame Politik, der bereit sei, Veränderungen durchzusetzen, die sich die Menschen wünschten, sagte Wagenknecht im ZDF-Heute-Journal. Die CDU in Sachsen-Anhalt stellt sich nach der für sie desaströs ausgegangenen Landtagswahl unterdessen personell neu auf. Der bisherige Landeschef und Ministerpräsident Sven Schulze kündigte eine Neuwahl des CDU-Landesvorstandes für Ende November, Anfang Dezember an. Der Bundestagsabgeordnete Sepp Müller erklärte, für den Vorsitz kandidieren zu wollen. Die politische Zukunft von Schulze ist unklar. Heute kommen einige der ins Parlament eingezogenen Abgeordneten zu ihren ersten Fraktionssitzungen zusammen. CDU, SPD und BSW werden dabei nach Parteiangaben ihre konstituierenden Sitzungen abhalten und einen Fraktionsvorstand wählen. Am ersten Prozesstag um den Fund einer toten Frau in einer Tiefkühltruhe hat sich der Angeklagte vor dem Bielefelder Landgericht nicht geäußert. Der Bruder des Opfers sprach davon, dass die knapp halbjährige Beziehung der beiden von Drogen und gegenseitiger Gewalt geprägt war. Der 33-jährige Angeklagte soll die 27-jährige Frau Anfang April in der gemeinsamen Wohnung der Geschwister attackiert haben. Laut Staatsanwaltschaft schlug er sie mit einem Glaskrug, stach mit einem Messer auf sie ein, hielt ihr Mund und Nase zu und erwürgte sie schließlich. Ihre Leiche versteckte in einer Tiefkühltruhe in der Wohnung in Gellershagen. Nach dem Arminia-Spiel gegen St. Pauli am Freitagabend haben zwei unbekannte Täter eine Frau aus Pinneberg geschlagen und ihr den St. Pauli-Fanschal gestohlen. Die Tat geschah laut Polizei gegen 21 Uhr am Auto der 23-Jährigen an der Lampingstraße. Die Frau war mit zwei Begleiterinnen unterwegs. Die beiden Männer schlugen der Frau unvermittelt von hinten ins Gesicht. Anschließend entrissen sie ihr den Schal und flüchteten Richtung Werther Straße. Die Polizei bittet Zeugen, sich zu melden. Eine Täterbeschreibung findet ihr auf radiobielefeld.de im Polizeibericht.
1: Mein Gott, könnt ihr nicht mal mit dem Scheiß aufhören? Immer so nach dem Spiel noch irgendwas klauen und noch hauen, das muss doch nicht sein. Wir schauen aufs Radio Bielefeld Wetter.
2: Ja.
1: Tja, was machen wir damit heute?
2: Ja, es ist so ein bisschen, ich will nicht sagen warm, aber irgendwie schon da draußen. Es ist irgendwie so, ja, schwül ist es auch nicht, ich kann es nicht so richtig beschreiben. Ja,
1: 20 Grad haben wir schon jetzt
2: ja,
1: hier.
2: Ja, es ist irgendwie so komisches Wetter, heute Vormittag auch noch ein paar Regenschauer drin, es ist tendenziell eher grau, Sonne hat es schwer sich durchzusetzen, heißt nicht, dass er nicht irgendwann dabei ist, aber auch ein paar Schauer ziehen durch, das Ganze bei 22 Grad. Morgen kommt wieder mehr Sonne, da aber auch mehr Wind und wieder mehr Regen dabei, also es wird ein bisschen ungemütlicher.
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1: Um 6:03. Schauen wir schnell und aktuell, was auf den Straßen los ist.
2: Hillegoss und Engerschö wird geblitzt, sowie im Johannistal Richtung City.
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1: Moin Moin zusammen und wenn bei uns Dienstag ist, dann wisst ihr, wir sagen wieder Dankeschön. Wem bzw. welcher Gruppe wir diese Woche danken wollen, hört ihr gleich hier bei uns bei Radio Bielefeld. 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

0: 10 nach 6. Ihr hört Radio Bielefeld am Dienstagmorgen. So, gehen wir mal durch, was ihr heute alles so esst oder trinkt.
1: Ja, Milch für den Kaffee oder für die Cornflakes, Brötchen, Brot zum Frühstück.
2: Oh, hab ich auch dabei.
1: Vielleicht noch eine Gurke auf dem Frischkäse. Zur Hauptmahlzeit irgendwas mit Kartoffeln, Möhren, Zucchini. Jetzt, wenn der Herbst kommt, kommt ja auch Kohl mehr auf den Teller, Kürbis auch dazu. Ja, und wer sorgt dafür, dass wir das alles essen können? Die Bauern.
0: Und denen wollen wir in dieser Woche besonders danken. Dankeschön dafür, dass ihr jeden Tag schon frühmorgens im Stall seid oder auf dem Feld, Tiere versorgt, pflanzt, gießt, erntet und uns jeden Tag die Lebensmittel liefert. Ohne euch, da wären die Regale im Supermarkt aber ziemlich leer.
1: Ja, deswegen wollen wir euch verbal einfach mal in den Arm nehmen. Einfach mal ein bisschen verbal küssen, feste drücken. Macht das, also ihr da draußen
0: gerne. Oder auch
1: gerne.
0: Dankeschön sagen, vielleicht
1: Dankeschön.
0: Auch einfach.
1: Kann man auch sagen, kann man auch gut in Worte verpacken. Tut ihr das sehr gerne per WhatsApp-Sprachnachricht. Ihr kennt das Spiel. An Bielefeld 6 mal die 5. Grüße gehen raus aufs Feld.

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0: 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Genau.

0: 10 Minuten nach 6. 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
1: Engersche Straße habe ich da im Angebot, da wird geblitzt im Johannistal. Und habt ihr aufgepasst, wisst ihr noch von gestern, wo der dritte Blitzer steht? Helegosser Straße,
0: wollte ich gerade sagen.
1: Genau. Wenn ihr noch einen seht, sagt Bescheid, 08000 800 300.

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10: Schönen Dienstagmorgen mit uns.
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10: Moment, muss gerade noch zu Ende googeln. Wie viele Nullen haben 555 Milliarden?
11: Ich sag moin. Oder? Habe ich jetzt.
10: Mathe-LK früher, ne? Ja. Das ist tatsächlich, 555 Milliarden haben 9 Nullen. Es ist eine unfassbare Zahl, die wir uns gar nicht so richtig vorstellen können, die wir auch nicht auf dem Konto haben. Nee. Aber da wird heute viel drüber diskutiert, über so viel Geld.
11: Ja, mit sowas hat Otto Normalmensch ja nicht zu tun mit solchen Summen eigentlich. Aber Finanzminister Lars Klingbeil, der bringt heute den Entwurf des Bundeshaushalts für das kommende Jahr in den Bundestag ein. Der SPD-Chef plant mit Ausgaben von 555 Milliarden Euro, etwas mehr als in diesem Jahr. Allein im Kernhaushalt sollen dafür Schulden von knapp 120 Milliarden Euro gemacht werden. Die AfD in Sachsen-Anhalt will ab heute Gesprächseinladungen an die anderen Parteien verschicken. Die meisten anderen Parteien haben eine Kooperation mit der AfD allerdings schon ausgeschlossen. BSW-Gründerin Sarah Wagenknecht zeigt sich dagegen offen. Die CDU in Sachsen-Anhalt stellt sich nach der für sie desaströs ausgegangenen Landtagswahl unterdessen personell neu auf. Der bisherige Landeschef und Ministerpräsident Sven Schulze kündigte eine Neuwahl des CDU-Landesvorstandes an. Der Bundestagsabgeordnete Sepp Müller erklärte, für den Vorsitz kandidieren zu wollen. Die politische Zukunft von Schulze ist unklar. Am ersten Prozesstag um den Fund einer toten Frau in einer Tiefkühltruhe hat sich der Angeklagte vor dem Bielefelder Landgericht nicht geäußert. Der Bruder des Opfers sprach davon, dass die knapp halbjährige Beziehung der beiden von Drogen und gegenseitiger Gewalt geprägt war. Der 33-jährige Angeklagte soll die 27-jährige Frau Anfang April erwürgt und in einer Tiefkühltruhe in ihrer Wohnung in Gellershagen versteckt haben. Nach dem Arminia-Spiel gegen St. Pauli am Freitagabend haben zwei unbekannte Täter eine Frau aus Pinneberg geschlagen und ihr den St. Pauli-Fanschal gestohlen. Die Tat geschah laut Polizei gegen 21 Uhr am Auto der 23-Jährigen an der Lampingstraße. Die beiden Männer schlugen der Frau von hinten ins Gesicht, entrissen ihr den Schal und flüchteten Richtung Wetterstraße. Der deutsche Tennisprofi Alexander Zverev hat bei den US Open das Viertelfinale erreicht. Zverev gewann eben sein Achtelfinale gegen den Weltranglisten 22. Luciano Daderi aus Italien in 3 Sätzen 6:2, 6:2 und 7:6.
10: Tim, wenn ich dich jetzt frage, wie viele Nullen haben 555 Millionen?
11: Das müssten dann ja 6 sein.
10: Ja, der Mann ist gut in Mathe.
11: Also meine ehemaligen Mathelehrer, ne? Die fallen gerade vor Lachen vom Tisch.
10: Nee, ist aber natürlich völlig richtig. Ja,
12: hast du noch einen Namen von deinem Mathelehrer? Hast du noch im Kopf?
11: Ja, Herr Wendland.
12: Herr Wendland.
11: Da saß ich, ach, es ist ein Thema für eine Sondersendung.
12: Ich füge Herrn
11: Tim
12: Donstag dazu.
11: Und Mathe.
10: Waschkowski. Nee, Quatsch, das stimmt gar nicht.
12: Ja, Kuczynski hatte ich auch.
10: Nee, ich war eh auch, Mathe war nicht so meins. Nee. Namen merken auch nicht. Gucken wir lieber aufs Radio Bielefeld Wetter.
12: 22 Grad gibt es ja heute. Draußen ist es ein bisschen warm. Die ersten Fisseltropfen habe ich schon gesehen und gespürt. Heute früh im Laufe des Vormittags sind auch noch ein paar Regenwölkchen dabei. Am Abend auch ein paar größere. Sonne zeigt sich zwischendurch, aber schon, auch wenn es ein bisschen schwerer ist. Morgen Temperatur nochmal frischer. 18 Grad maximal, es wird ein bisschen ungemütlicher.
10: Waschescio, jetzt habe ich es, Herr Waschescio. Ah.
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10: Sebastian, du musst jetzt auch mal aufpassen, oder willst du wieder eine 5 schreiben vor versammelter Klasse? Ja, wir hatten ein gutes Verhältnis. Kurz nach 6:30, was ist los auf den Straßen?
12: Engersche wird geblitzt, Hillegosser Straße und im Johannistal Richtung City. War das bei dir in der Schule auch so? Dass da vor der Klausur immer so angeschrieben wurde, wie viele Einsen, Zweien, Dreien.
10: Ja, und du wusstest schon genau, ich bin im hinteren
12: Und wenn da eine 5 stand, warst du schon sicher, dass du die...
10: Das war eine sichere Partie, ja. Also habe ich mich aber auch immer schon gesehen und nicht spekuliert.
12: Gab es manchmal auch 2?
10: Ja, selbstverständlich. Okay. Aber lustig waren ja mal die, Entschuldigung, wenn ich das sage, die Streber, die gesagt haben, ich habe bestimmt eine 5.
11: Ja, ja, ja.
10: Dann schlagen sie die Hefte auf. Oh, ist doch wieder eine 1. Ja, ist klar. Geh nach Hause.
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12: Timo Teichler.
11: Und Tim Gonsmann.
10: Gut, dass aus uns was geworden ist. Apropos, die Schule läuft wieder. Erstklässler sitzen mittlerweile auch in den Klassenräumen. Aber über eine Gruppe haben wir noch gar nicht gesprochen. Und zwar die Kinder, die jetzt ganz neu in die Kita kommen.
4: Man muss es selbst auch üben, ne? Für einen selbst ist es ja auch eine Übung, eine Abnabelung.
10: Sagt Mama Fee. Sie ist gerade dabei, ihre 16 Monate alte Tochter in der Kita einzugewöhnen. Wie das so läuft, auch emotional, hören wir gleich hier bei Radio Bielefeld. Schönen Dienstagmorgen wünschen wir euch.

0: Für viele Eltern ist das gerade wieder eine aufregende Zeit. Ne? Ich frage mich, wie kommt mein Großer in der Schule zurecht? Andere fragen sich, wie klappt denn das mit der Kita? Radio Bielefeld läuft am Dienstag um 6.40 Uhr mit Sebastian Wiese.
1: Und Timo Teichler.
0: Kita-Eingewöhnung, ne? Ein Thema bei einigen Familien in diesem Sommer. Natürlich alles aufregend fürs Kind und die Eltern, ne? Kennen wir. Weiß auch Mama Fee, die sich auf die Kita-Zeit gefreut hat. Aber auch so ein bisschen traurig ist, weil jetzt das erste besondere Jahr jetzt nun vorbei ist.
1: Ja,
0: ne?
1: Und auch wenn es für Mama Fee schon das dritte Kind ist, das in die Kita kommt, sind da immer noch einige Gefühle und Gedanken mit im Spiel. Da kann man sich, glaube ich, nicht von frei machen. Auch wenn es in ihrem Fall auch schon ein paar Kennenlernen-Nachmittage gab, fragt man sich natürlich, wie kommt das Kind so in der Kita zurecht?
2: Das weiß man halt vorher gar nicht. Wir hatten hier so kleine Krabbelnachmittage. Da war sie jetzt sehr verhalten und dann... Ja, fragt man sich natürlich, wie sie so mit den anderen zurechtkommt und mit den Erziehern. Man kriegt nicht mehr jeden Schritt mit. Ich weiß, sie läuft jetzt noch nicht. Und wenn sie ihre ersten Schritte machen wird, bin ich vermutlich nicht dabei.
1: Ja, aber die 16 Monate alte Thea hat auf jeden Fall Spaß.
2: Ja, für sie ist es, glaube ich, gerade einfach viel Spielen, viel Neues kennenlernen, neue Leute kennenlernen, neue Spielsachen, neue Lieder. Ich bin nicht gut im Singen.
0: Ja, und so ist das für alle ein neuer Lebensabschnitt. Der Alltag ist wieder anders für Mama und Papa, für Thea und auch für ihre Geschwister. Bruder Bene, der freut sich, dass seine Schwester jetzt aber mit ihm zur Kita geht.
3: Ich finde das schön, dass die da spielt.
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0: 6:48 Uhr. 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
1: Hillegosser Straße, Engersche Straße und im Johannistal wird Richtung City geblitzt. Außerdem haben sich am Wochenende zwei Demos angekündigt. Welche erfahrt ihr um 7?

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0: Unsere Nachrichten nach nur einem Spot.
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2: Schönen Dienstagmorgen wünschen wir euch.
3: Am Wochenende wird demonstriert, Tim. Eine Gruppe ist umstritten. Eine Gegendemo hat sich auch schon formiert.
4: Ja, am kommenden Samstag sind zwei größere Demos in der Bielefelder Innenstadt angekündigt. Das Projekt Million protestiert gegen die Politik der Bundesregierung. Das Bündnis ist nach eigenen Angaben parteiunabhängig. Es fordert unter anderem Neuwahlen, die Abschaffung der Rundfunkgebühren und eine Neuausrichtung der Migrationspolitik. Die Demo beginnt um 12 Uhr im Ravensberger Park und zieht von dort durch die Innenstadt bis zum Kessel. Gegen diesen Protest demonstriert das Bielefelder Bündnis gegen rechts ab 13 Uhr. Start ist am Jahnplatz. Es folgt ebenfalls ein Zug durch die Innenstadt. In der neuen Bildungsstudie PISA schneiden Schülerinnen und Schüler in Deutschland so schlecht ab wie nie zuvor. Das berichtet die Bild unter Berufung auf die Studie, die ihr schon vorliegt. Offiziell vorgestellt wird sie am Vormittag. Thomas Bremser mit den Infos.
5: Im Lesen und Rechnen geht es besonders bergab bei den deutschen Jugendlichen. Laut Bild fehlt jedem Dritten hier das Grundverständnis. In den Naturwissenschaften fehle es bei jedem Vierten. Deutschland landet demnach nur im internationalen Mittelfeld. Es ist nicht der erste PISA-Schock. Schon bei der Premiere im Jahr 2000 schnitt das deutsche Schulsystem überraschend schlecht ab. Es folgten einige Reformen und die Ergebnisse wurden zunächst besser. Die Studie vergleicht alle 3 Jahre die Bildung von 15-Jährigen in rund 90 Ländern.
4: Die AfD in Sachsen-Anhalt will ab heute Gesprächseinladungen an die anderen Parteien verschicken. Ziel sei es, eine Zusammenarbeit auszuloten, sagte AfD-Parteichef Tino Chrupalla im ZDF. Die meisten anderen Parteien haben eine Kooperation mit der AfD allerdings schon ausgeschlossen. BSW-Gründerin Sarah Wagenknecht zeigte sich dagegen offen. Die CDU in Sachsen-Anhalt stellt sich unterdessen personell neu auf. Der bisherige Landeschef und Ministerpräsident Sven Schulze kündigte eine Neuwahl des CDU-Landesvorstandes an. Der Bundestagsabgeordnete Sepp Müller erklärte, für den Vorsitz kandidieren zu wollen. Die politische Zukunft von Schulze ist unklar. Am ersten Prozesstag um den Fund einer toten Frau in einer Tiefkühltruhe hat sich der Angeklagte von dem Bielefelder Landgericht nicht geäußert. Der Bruder des Opfers sprach davon, dass die knapp halbjährige Beziehung der beiden von Drogen und gegenseitiger Gewalt geprägt war. Der 33-jährige Angeklagte soll die 27-jährige Frau Anfang April in der gemeinsamen Wohnung der Geschwister attackiert und schließlich erwürgt haben. Ihre Leiche versteckte er in einer Tiefkühltruhe in der Wohnung in Gellershagen. Der deutsche Tennisprofi Alexander Zverev hat bei den US Open das Viertelfinale erreicht. Zverev gewann sein Achtelfinale gegen den Weltranglisten 22. Luciano Daderi aus Italien in 3 Sätzen mit 6:2, 6:2 und 7:6. Im Viertelfinale trifft der Hamburger auf den Weltranglisten 70. Bocic van de Zandschulp aus den Niederlanden.
2: Gesundheit. Wir schauen aufs Radio Bielefeld Wetter.
3: Das bringt uns heute 22 Grad, ein bisschen warm draußen, da sehe ich auch Juste gerade, jetzt nicht mehr, ist schon weg, ein Cabrio vorbeifahren. Ein Cabrio will ich das Dach aber heute Vormittag irgendwann noch wieder zumachen.
2: War es ja jetzt schon offen?
3: Mit offenem Dach, also warm genug dafür ist es. Der Regen, der sich angekündigt hat, das könnte ein bisschen gefährlich werden. Sonne ist heute aber auch noch dabei, es wird wechselhafter, ihr merkt es. Morgen wird es nochmal mit 18 Grad von den Temperaturen etwas frischer, in Anführungsstrichen. Wind kommt dazu, also ein bisschen durcheinander.
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2: 6:53, schauen wir nochmal schnell und aktuell, was auf den Straßen los ist.
3: Da habe ich die Hillegosser Straße im Angebot, da wird in beide Richtungen geblitzt, im Johannistal Richtung City und Hanna Engerschen.
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0: Was denn? Du weißt doch gar nicht, was kommt.
1: Mach einfach. Habe ich nicht mitgerechnet mit der
0: Mann. Ja, schön, dass ich dich auch nach so vielen Jahren noch überraschen kann. Aber was ich eigentlich erzählen wollte gestern, da war es auch bei mir soweit. Ja, ich habe das Wasser von unserem kleinen Pool abgelassen. Und damit ist für mich der Sommer beendet. Aber pass auf, müssen wir deshalb traurig sein?
1: Sag mal schnell.
0: Auf keinen Fall.
1: Ach so.
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1: mit Sebastian Wiese. Gut, dass du es nochmal gesagt hast. Ich war ganz traurig gerade schon. Ja. Vor allem, das klingt immer so, auch wenn du Pool, auch selbst wenn du einen kleinen Pool davor fügst, trotzdem denkt man da an so einen riesen Okolytenteil.
0: Das stimmt, aber ist es nicht.
1: Es ist eigentlich so groß wie ein Mini-Planschbecken, nur halt in hoch.
0: Genau, ich kann mich nicht mal so einmal komplett reinlegen. Also ich kann mich reinsetzen. So, ne? Aber schön, dass wir das jetzt auch geklärt haben. Ja, sonst wäre der Verdacht aufgekommen, ich will reich.
1: Genau.
0: Gestern hatten wir nochmal knapp 30 Grad. Ich habe nochmal richtig geschwitzt. Mir reicht das jetzt. Danke an den Sommer 2026. Den fand ich auch wirklich gut, ohne Frage. Jetzt darf es aber Herbst werden, finde ich.
1: Ich finde das auch in Ordnung. Ich habe auch so ein kleines bisschen Lust auf den Herbst, wenn er nicht ganz so eklig wird. Mhm. Ich schau mal, was passiert. Kollegin Silvana Greper freut sich drauf. Ihr seid euch da noch nicht so sicher.
2: Ob ich ready für den Herbst bin? Ja. Die Frage ist, ist der Herbst ready für mich?
3: Nee, sind wir nicht so richtig, oder?
4: Nee, obwohl, sind wir nicht.
3: Ich habe heute Morgen den Pool abgebaut.
4: Aber es ist auch gut, weil dann kann man mehr Pumptrack fahren.
5: Oh, was ist das?
4: Das ist so eine Mountainbike-Strecke, wo Fahrräder rüberfahren können.
5: Mit so Hügeln und so?
4: Mhm. Und dann kann man es halt besser machen, weil ganz heiß ist halt blöd und kalt ist halt auch blöd. Und im Herbst ist es halt so gut warm.
5: Aber man kann auch noch ganz viele andere schöne Sachen machen.
4: Weil man im Laub spielen kann.
5: Sonnenbrille ist auf, 28 Grad ist es warm. Bist du schon bereit, den Sommer zu verabschieden?
6: Nein, überhaupt nicht. Ich bin ganz traurig, wirklich. Ja. Ich hasse das, wenn der Sommer geht und der Herbst vor der Tür steht. Ich bin ein Sommermensch und ein Frühjahrsmensch, aber ich lebe hier nur mal mit den Jahreszeiten. Was soll man machen?
5: Und was hast du jetzt heute noch Schönes gemacht, um den Sommer zu feiern? Hast du dir noch was überlegt?
6: Eigentlich bin ich verabredet noch. Ja, und dann ein bisschen durch die Stadt gehen, draußen sitzen, was Leckeres essen und trinken. Und ja, man kann den Sommer ein bisschen verlängern.
7: Ich könnte den Sommer noch bis in den Dezember rein weiter genießen.
8: Ja, aber du hast dich ja auf dem Herbst gerade eingekauft.
5: Oh, schöne Wollpullis wurden geschaut.
9: Die Frage ist vielleicht, definiere Herbst. Weil wenn der Herbst so aussieht wie jetzt gerade, dann geht's.
5: Okay, also, wenn der Herbst sich als Sommer verkleidet, dann wäre es super.
9: Fantastisch. Nein, ich habe ein Problem mit grauem Himmel. Wenn der Himmel blau ist, habe ich kein Problem, auch wenn es kälter ist.
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1: Da haben wir die Blitzer an der Engerschen, im Johannistal und an der Hillegossa. Ansonsten nix, wenn ihr noch was habt, 08.800.300.
2: Danke.

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11: Und immer wenn man PISA-Studie hört, dann schwant einem nichts Gutes.
13: Zuckt so zusammen.
11: Ja, und irgendwie es wird auch nicht besser scheinbar, ne?
13: Ganz im Gegenteil. In der neuen Bildungsstudie PISA schneiden Schülerinnen und Schüler in Deutschland so schlecht ab wie nie zuvor. Das berichtet die Bild unter Berufung auf die Studie, die ihr schon vorliegen soll. Offiziell vorgestellt wird die aktuelle PISA-Studie heute Vormittag. Am kommenden Samstag sind 2 größere Demos in der Bielefelder Innenstadt angekündigt. Das Projekt Million protestiert gegen die Politik der Bundesregierung und zieht vom Ravensberger Park durch die Innenstadt zum Kesselbrink. Gegen diesen Protest demonstriert das Bielefelder Bündnis gegen Rechts ebenfalls mit einem Zug durch die Innenstadt. Die AfD in Sachsen-Anhalt will ab heute Gesprächseinladungen an die anderen Parteien verschicken. Die meisten anderen Parteien haben eine Kooperation mit der AfD allerdings schon ausgeschlossen. BSW-Gründerin Sarah Wagenknecht zeigt sich dagegen offen. Nach dem Arminia-Spiel gegen St. Pauli am Freitagabend haben zwei unbekannte Täter eine Frau aus Pinneberg geschlagen und ihr den St. Pauli-Fanschal gestohlen. Die Tat geschah laut Polizei gegen 21 Uhr am Auto der 23-Jährigen an der Lampingstraße. Die beiden Männer schlugen der Frau von hinten ins Gesicht, entrissen ihr den Schal und flüchteten Richtung Wertherstraße. Finanzminister Lars Klingbeil bringt heute den Entwurf des Bundeshaushalts für das kommende Jahr in den Bundestag ein. Der SPD-Vorsitzende plant mit Ausgaben von 555 Milliarden Euro, etwas mehr als in diesem Jahr. Allein im Kernhaushalt sollen dafür Schulden von knapp 120 Milliarden Euro gemacht werden. Am ersten Prozesstag um den Fund einer toten Frau in einer Tiefkühltruhe hat sich der Angeklagte vor dem Bielefelder Landgericht nicht geäußert. Der Bruder des Opfers sprach davon, dass die knapp halbjährige Beziehung der beiden von Drogen und gegenseitiger Gewalt geprägt war. Der 33-jährige Angeklagte soll die 27-jährige Frau Anfang April erwürgt und in einer Tiefkühltruhe in ihrer Wohnung in Gellershagen versteckt haben. Der deutsche Tennisprofi Alexander Zverev hat bei den US Open das Viertelfinale erreicht. Er gewann sein Achtelfinale gegen den Weltranglisten 22. Luciano Daderi aus Italien in 3 Sätzen. Im Viertelfinale, morgen Nachmittag unserer Zeit, trifft der Hamburger auf den Weltranglisten 70. Botic van de Zandschulp aus den Niederlanden.
11: Ich glaube, Finale schafft er.
13: Könnte sein.
11: Kann ich mir gut vorstellen. Da könnte er dann, glaube ich, auf Carlos Alcaraz treffen.
13: Genau, erst im Finale tatsächlich.
11: Das ist gut.
13: Ja.
11: Also, dass er erst im Finale, aber das wird natürlich dann eine Aufgabe. Der ist gut drauf, glaube ich, nach seiner Verletzung. Wir schauen aufs Radio Bielefeld. Wetter, die Sonne war gestern auch ziemlich gut drauf. Heute zurückhaltend, möchte ich mal sagen.
14: Ja, ein paar Fisseltropfen ziehen durch. Merken wir jetzt auch gerade, eine kleine Fisselwolke ist da über Bielefeld unterwegs. Danach ist es auch grau. Sonne hat schwer, sich heute durchzusetzen. Bei aber 22 Grad, also kalt ist es nicht. Und ein bisschen Sonne zeigt sich zwischenzeitlich auch. Morgen mit 18 Grad etwas kühler. Wieder mehr Sonne, allerdings dann auch Wind und Regen. Also ein, wie sagte Oma immer, ein Mittag durcheinander am Bielefelder Himmel.
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11: Kurz nach 7:30. Schauen wir nochmal schnell und aktuell, was auf den Straßen los ist.
14: Sieht soweit gut aus. Die allmorgendlichen Klassiker haben wir natürlich. Und geblitzt wird Hillegossa, Engersche und im Johannistal.
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11: Moin moin zusammen. Ja, werdet ihr denn schon nervös? Also zumindest die Hosenfans unter euch. Ich habe ja gesagt, dass ihr in dieser Stunde noch einen Song und das Codewort dazu hören werdet, um Tickets für das exklusive Lichtblicke-Konzert zu gewinnen am 3. Dezember in Dortmund. Stunde? Oh, ist mehr als halb rum. Also muss es ja gleich soweit sein, ne? Ich würde sagen, ihr bleibt weiter dran hier bei Radio Bielefeld und hört sehr gut zu.

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3: Bonnie und Clyde als Liebesromanze gedacht. Natürlich orientieren wir uns an diesem wahnsinnigen Spielfilm, an diese Geschichte, die es gab. Wer wollte nicht so leben wie diese beiden? Spielfilm, an diese Geschichte, die es gab.

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1: Berufsverkehr rollt auf der Wertherstraße, aktuell Richtung Innenstadt ein bisschen voller und geblitzt wird Engersche, Hillegossa und im Johannistal.

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1: Wir sind immer am Puls der Stadt und das natürlich auch an diesem Dienstagmorgen.
2: Und ich dachte damals schon als Schüler, ich wäre nicht der Beste, aber ich bin ganz froh, ja? Und fühle mich schlauer, weil alles, was nach mir kam, wurde noch schlechter.
3: Schülerinnen und Schüler haben nach einem Bericht der Bild bei der jüngsten Auflage des internationalen Bildungsvergleichs PISA schlechter abgeschnitten als bei der vorherigen Erhebung im Jahr 2022. Deutschlands 15-Jährige könnten immer schlechter lesen und rechnen. Auch in der Naturwissenschaften gehe es abwärts, schreibt die Bild. Offiziell wird die neue PISA-Studie erst heute vorgestellt. Für die Studie wurden in Deutschland im vergangenen Jahr rund 6.700 Schüler im Alter von 15 Jahren in grundlegende Kompetenzen wie Lesen, Mathematik und Naturwissenschaften getestet. Weltweit nahmen mehr als 760.000 Gleichaltrige teil. Die AfD in Sachsen-Anhalt will ab heute Gesprächseinladungen an die anderen Parteien verschicken. Ziel sei es, eine Zusammenarbeit auszuloten, sagte AfD-Parteichef Tino Chrupalla im ZDF. Die meisten anderen Parteien haben eine Kooperation mit der AfD allerdings schon ausgeschlossen. BSW-Gründerin Sarah Wagenknecht zeigte sich im ZDF-Heute-Journal dagegen offen. Die Infos von Katrin Müller.
4: Das BSW mache mit jedem gemeinsame Politik, der bereit sei, Veränderungen durchzusetzen, die sich die Menschen wünschen, so Wagenknecht. Gleichzeitig kündigte sie Widerstand gegen Positionen im AfD-Programm an, die das BSW nicht teilt. Die CDU in Sachsen-Anhalt will sich nach dem Wahldebakel neu aufstellen. Ministerpräsident und noch Landeschef Sven Schulze will bei der Neuwahl des Landesvorstands im Herbst nicht kandidieren. In den Startlöchern steht Unionsfraktionsvize Sepp Müller. Er will Schulze als CDU-Landeschef ablösen.
3: Am kommenden Samstag sind zwei größere Demos in der Bielefelder Innenstadt angekündigt. Das Projekt Million protestiert gegen die Politik der Bundesregierung. Das Bündnis ist nach eigenen Angaben parteiunabhängig. Es fordert unter anderem Neuwahlen, die Abschaffung der Rundfunkgebühren und eine Neuausrichtung der Migrationspolitik. Die Demo beginnt um 12 Uhr im Ravensberger Park und zieht von dort durch die Innenstadt bis zum Kesselbrink. Gegen diesen Protest demonstriert das Bielefelder Bündnis gegen rechts ab 13 Uhr. Start ist am Jahnplatz. Es folgt ebenfalls ein Zug durch die Innenstadt. Im Bundestag wird ab heute in erster Lesung über die Haushaltspläne der Bundesregierung für 2027 beraten. Insgesamt sind Ausgaben von gut 555 Milliarden Euro geplant. Bis Freitag werden die Etats aller Ressorts debattiert. Die Regierung wird sich Kritik anhören müssen. Jan-Henner Reitze berichtet aus dem politischen Berlin.
5: Umstrittene Reformpläne, ob zu Steuern oder Rente, die an die AfD verlorene Landtagswahl in Sachsen-Anhalt und alles in allem im kommenden Jahr geplante neue Schulden von 200 Milliarden Euro. Alles Ansatzpunkte für die Opposition, die Arbeit der Regierung für gescheitert zu erklären. Die Haushaltswoche wird aber auch wieder mal eine Bewährungsprobe für die Koalition aus Union und SPD. Schaukelt sich interner Streit weiter hoch oder werden teilweise mühsam gefundene Kompromisse gemeinsam verteidigt?
3: Nach dem Arminia-Spiel gegen St. Pauli am Freitagabend haben zwei unbekannte Täter eine Frau aus Pinneberg geschlagen und in den St. Pauli-Fanschal gestohlen. Die Tat geschah laut Polizei gegen 21 Uhr am Auto der 23-Jährigen an der Lampingstraße. Sie war mit zwei Begleiterinnen unterwegs. Die beiden Männer schlugen der Frau unvermittelt von hinten ins Gesicht. Anschließend entrissen sie ihr den Schal und flüchteten Richtung Wertherstraße. Die Polizei bittet Zeugen, sich zu melden. Eine Täterbeschreibung findet ihr auf radiobielefeld.de im Polizeibericht.
1: Wir schauen aufs Radio Bielefeld Wetter und haben da jetzt doch so ein bisschen Niesel in der Luft, ne?
2: Ja, der bleibt auch noch ein bisschen bei uns, nicht viel Regen, aber ein bisschen was, kommt auch noch ein bisschen was nach in den nächsten Stunden. Danach, nach dem Regen, so bis 10, soll dann irgendwann auch die Sonne mal stellenweise durchgucken, nicht viel, aber ein bisschen das Ganze bei 22 Grad, also besonders kalt ist es nicht, Wind haben wir auch nicht dabei, also von daher kommen wir mit dem Fizzle doch ganz gut zurecht. Morgen wieder mehr Sonne, Temperaturen da ein bisschen kühler bei 18 Grad, Wind und Regen haben sich angekündigt, wird durchwachsener.
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1: 8:04, was ist da los auf den Straßen?
2: A33 Brilon in Richtung Bielefeld. Zwischen dem Kreuz und Bielefeld-Senne gab es wohl einen Unfall, dementsprechend da am Bielefelder Kreuz Stau, der auch sich auf die A2 auswirkt. Auch da aktuell sehr zäh fließend, sollte sich aber hoffentlich bald klären. Geblitzt wird am Waldbad, an der Engerschen, im Johannistal und an der Hillegosser Straße.
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1: Moin Moin zusammen. Und heute am Dankeschön-Dienstag haben wir uns wieder eine Berufsgruppe herausgepickt. Und es sind diesmal die Bauern.
2: Wollte denen auch für irgendwas danken. Möhre, Kartoffel, Gurke, Getreide für Brot. Die machen ja so einiges, ne? Nee? Kein Danke für die Bauern? Sind die euch völlig egal? Nix? Okay, tschüss.
1: Gibt's ja, da denken wir aber noch mal alle drüber nach, wofür wir denen danken sollten, ne? Und sprechen dann gleich noch mal in etwas mehr als 6 Minuten. 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

0: Schönen Dienstag mit uns. Radio Bielefeld läuft um 8:11 und gehen wir mal durch. Was war heute alles so essen oder trinken?
1: Ja, Milch, ein Kaffee vielleicht auch für die Cornflakes, ein Brötchen, Brot zum Frühstück, vielleicht noch eine Gurke.
0: Hab ich nicht.
1: Frischkäse drauf, oder die auf den Frischkäse drauf kommt. Zur Hauptmahlzeit haben wir Kartoffeln, Möhre, Zucchini. Im Herbst kommt ja jetzt auch gerne Kohl und Kürbis dazu. Und wer sorgt dafür, dass wir das alles essen können? Die Bauern.
0: Und denen wollen wir in dieser Woche besonders danken am Dankeschön-Dienstag. Danke dafür, dass ihr jeden Tag schon früh morgens im Stall seid oder auf dem Feld Tiere versorgt, pflanzt, gießt, erntet und uns jeden Tag die Lebensmittel liefert, weil ohne euch wären die Regale im Supermarkt doch ziemlich leer.
1: Deswegen wollen wir euch heute verbal einfach mal in den Arm nehmen und dolle Feste drücken. So wie ihr in der Innenstadt.
2: Ja, danke, dass ihr so fleißig seid und schöne Sachen erntet, die wir alle essen können. Und ich freue mich, wenn ihr auch gerne auch auf Bio achtet. Das finde ich richtig klasse.
1: Was gibt es so ein Produkt, wo du sagst, von wegen, ah, das kann der Bauer bei mir besonders gut oder das ist mir wichtig? Ist ja auch manchmal so eine Sache.
2: Möhren finde ich besonders lecker, wenn die auch mit Bio sind. Also die schmecken nicht so wässrig. Oder auch die Gurke, die bauen wir aber auch eher selber an. Aber die schmecken dann halt viel, viel besser und ja, nicht nur nach Wasser.
1: Aber es ist kein Bauern in Bielefeld, wo du irgendwie auch mal hinfährst oder Märkte?
2: Bobbert.
1: Die sind gut, oder?
2: Ja, die sind sehr gut. Top. Super freundlich, super Essen, super Qualität.
1: Und die stehen ja früh auf und haben immer viel zu tun, ne?
2: Ja.
3: Oh mein Gott, die haben ein hartes Leben, denke ich mal, ne? Ja gut, eben wegen dem frühen Aufstehen, wegen dem, die arbeiten, wenn andere sonntags zu Hause liegen, sind die auf dem Feld und solche Geschichten halt, ne?
1: Wir sagen aktuell den Bauern danke. Wollen Sie sich da anschließen?
4: Ja.
1: Ja?
4: Gerne.
1: Haben Sie irgendeinen Hof, wo Sie vielleicht gerne mal hingehen oder von denen?
4: Nee, ich gehe immer auf Märkte.
1: Aber da sind ja auch Bauern unterwegs, ne?
4: Ja.
1: Wissen Sie da einen aus dem Kopf?
4: Althoff zum Beispiel.
1: Was können die gut? Was kaufen Sie da gerne?
4: Ja, Obst und Gemüse.
1: Gut.
5: Sie müssen viel falschen mit den Abnehmern von Ihren Produkten, ne?
1: Was isst du gerne? Irgendein Obst, irgendein Gemüse?
6: Möhren.
1: Möchtest du den Menschen Danke sagen, die die Möhren für dich anpflanzen?
6: Danke.
0: Ja, und das könnt ihr auch gerne tun. Sagt den Bauern, Bäuerinnen, Landwirten, Landwirtinnen, wie auch immer, Danke. Per WhatsApp-Sprachnachricht Bielefeld 6x5 oder ihr schreibt auf unsere Radio Bielefeld Facebook- und Instagram-Seite. Schönen Dienstag mit uns. Hey.

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0: Kelly, Rakim,
1: Mondes. 8:21 Uhr. 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
2: A33 Brilon Richtung Bielefeld. Zwischen dem Kreuz Bielefeld und Bielefeld-Senne gab es einen Unfall, dementsprechend Stau, der sich auch auf die A2 zieht. Da braucht ihr aktuell etwas länger, so eine Viertelstunde, sagt der Rechner hier. Geblitzt wird am Waldbad in beide Richtungen, an der Engerschen, im Johannistal und an der Hillegosser. Und heute früh definitiv voller als gestern. Liegt vielleicht auch am Wetter?
1: Vielleicht.
2: Das viele könnte sagen, sein. Ich fahre nicht mit dem Rad, ich nehme das Auto.
1: Möglich.
2: Vielleicht hatten viele gestern auch frei. Ich weiß es nicht, aber es ist voll.

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4: Schönen Dienstagmorgen mit uns.
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4: Ja, 2 Tage ist die Wahl in Sachsen-Anhalt jetzt her und jetzt die große Frage, wer macht es mit wem?
5: Die AfD in Sachsen-Anhalt, die will ab heute auf jeden Fall Gesprächseinladungen an die anderen Parteien verschicken. Die meisten anderen Parteien haben eine Kooperation mit der AfD allerdings schon ausgeschlossen. BSW-Gründerin Sarah Wagenknecht zeigt sich dagegen offen dafür. In der neuen Bildungsstudie PISA schneiden Schülerinnen und Schüler in Deutschland so schlecht ab wie nie zuvor. Das berichtet die Bild unter Berufung auf die Studie, die ihr schon vorliegt. Offiziell vorgestellt wird sie heute Vormittag. Am kommenden Samstag sind 2 größere Demos in der Bielefelder Innenstadt angekündigt. Das Projekt Million protestiert gegen die Politik der Bundesregierung und zieht vom Ravensberger Park durch die Innenstadt zum Kesselbrink. Gegen diesen Protest demonstriert das Bielefelder Bündnis gegen rechts ebenfalls mit einem Zug durch die Innenstadt. Finanzminister Lars Klingbeil bringt heute den Entwurf des Bundeshaushalts für das kommende Jahr in den Bundestag ein. Der SPD-Vorsitzende plant mit Ausgaben von 555 Milliarden Euro. Allein im Kernhaushalt sollen dafür Schulden von knapp 120 Milliarden Euro gemacht werden. Am ersten Prozesstag um den Fund einer toten Frau in einer Tiefkühltruhe hat sich der Angeklagte vor dem Bielefelder Landgericht nicht geäußert. Der Bruder des Opfers sprach davon, dass die knapp halbjährige Beziehung der beiden von Drogen und gegenseitiger Gewalt geprägt war. Der 33-jährige Angeklagte soll die 27-jährige Frau Anfang April erwürgt und in einer Tiefkühltruhe in ihrer Wohnung in Gellershagen versteckt haben. Das Bielefelder Stadtarchiv übernimmt den Archivbestand des Filmhauses Bielefeld. Damit soll ein bedeutender Teil der Bielefelder Film- und Kulturgeschichte dauerhaft gesichert werden, heißt es in einer Mitteilung. Mehr Einzelheiten sollen heute auf einer Pressekonferenz bekannt gegeben werden.
4: Wir schauen aufs Radio Bielefeld. Wetter ist ein trüber, grauer Dienstag bisher.
6: Ja, ein bisschen eingenieselt hat sich das Ganze. Bleibt auch erstmal grau. Das ändert sich vielleicht dann irgendwann so gegen Mittag, zur Mittagspause. Da vielleicht mal ein Loch, wo die Sonne durchkommt. Und auch zum Nachmittag hin, 16, 17 Uhr, kann es durchaus noch etwas freundlich werden. Das Ganze bei 22 Grad. Also kalt sollte heute keinem sein. Ist auch kein Wind dabei. Ändert sich morgen so ein bisschen. Da haben wir Wind. Weniger warm, aber mehr Sonne und ein bisschen Regen. Ich weiß nicht, was ihr damit macht.
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6: Ja, da knubbelte es sich vorhin am Kreuz Bielefeld in Fahrtrichtung Bielefeld auf der A33 nach einem Unfall. Unfallstelle aber wohl weg, der Stau noch nicht. Da braucht ihr auch nicht nur auf der 33 Richtung Bielefeld, sondern auch auf der A2 etwas länger, da ein etwas größerer Stau, aber es sind nur noch 8 Minuten. Das solltet ihr schaffen. Am Waldbad wird geblitzt, an der Engerschen, im Johannistal und an der Hillegossa.
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4: Moin moin zusammen. Die Schule läuft wieder. Ja, die Erstklässler sitzen mittlerweile auch im Klassenraum. Aber über eine Gruppe haben wir noch gar nicht gesprochen. Ne? Und zwar die Kinder, die jetzt neu in die Kita kommen.
8: Man muss es selbst auch üben. Ne? Für einen selbst ist es ja auch eine Übung, eine Abnabelung.
4: Sagt Mama Fee. Sie ist gerade dabei, ihre 16 Monate alte Tochter in der Kita einzugewöhnen. Wie das so läuft, auch emotional, hören wir gleich hier bei Radio Bielefeld.

0: Für viele Eltern ist das gerade wieder eine aufregende Zeit. Ich frage mich, wie kommt mein Großer in der Schule zurecht? Andere fragen sich, wie klappt das wohl mit der Kita? Radio Bielefeld läuft am Dienstag um gleich 20 vor 9 mit Sebastian Wiese.
1: Und Timo Teichler.
0: Ja, Kita-Eingewöhnung, ne? Ein Thema bei einigen Familien in diesem Sommer. Natürlich alles aufregend, ne? Fürs Kind und die Eltern, weiß Mama Fee, die sich auf die Kita-Zeit gefreut hat, aber auch so ein bisschen traurig ist, genau. Weil ja, das erste besondere Jahr ist damit vorbei.
1: Und auch wenn es für die Mama schon das dritte Kind ist, das jetzt in die Kita kommt, sind da natürlich auch immer noch einige Gefühle und Gedanken im Spiel. Da kann man sich, glaube ich, nicht von befreien. Auch wenn es schon vorab ein paar Kennenlernnachmittage gab, fragt man sich natürlich trotzdem, wie kommt das Kind so zurecht?
2: Das weiß man halt vorher gar nicht. Wir hatten hier so kleine Krabbelnachmittage, da war sie jetzt sehr verhalten und dann ja, fragt man sich natürlich, wie sie so mit den anderen zurechtkommt und mit den Erziehern. Man kriegt nicht mehr jeden Schritt mit. Ich weiß, sie läuft jetzt noch nicht. Und wenn sie ihre ersten Schritte machen wird, bin ich vermutlich nicht dabei.
1: Ja, aber die 16 Monate alte Thea hat Spaß.
2: Ja, für sie ist es, glaube ich, gerade einfach viel Spielen, viel Neues kennenlernen, neue Leute kennenlernen, neue Spielsachen, neue Lieder. Ich bin nicht gut im Singen.
0: Ja, und so ist das für alle ein neuer Lebensabschnitt. Der Alltag ist wieder anders für Mama und Papa, für Thea und auch für ihre Geschwister. Bruder Bene, der freut sich, dass seine Schwester jetzt mit ihm in die Kita geht.
3: Ich finde das schön, dass die da spielt.
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1: Ein bisschen Stau nach Unfall, A33 Richtung Bielefeld zwischen Schlosshold, Stuckenburg und Senne. Stau zieht sich auch auf die A2. Geblitzt wird am Waldbad, im Johannisthal, Engersche und Hillegossa.

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1: Schönen Dienstagmorgen wünschen wir euch.
2: Bis Wochenende sind in Bielefeld 2 Demos angekündigt, Tim.
3: Für Samstag, um genau zu sein, in der Bielefelder Innenstadt. Das Projekt Million protestiert gegen die Politik der Bundesregierung. Das Bündnis ist nach eigenen Angaben parteiunabhängig. Es fordert unter anderem Neuwahlen, die Abschaffung der Rundfunkgebühren und eine Neuausrichtung der Migrationspolitik. Die Demo beginnt um 12 Uhr im Ravensberger Park und zieht von dort durch die Innenstadt bis zum Kesselbrink. Gegen diesen Protest demonstriert das Bielefelder Bündnis gegen rechts ab 13 Uhr. Start ist am Jahnplatz. Es folgt ebenfalls ein Zug durch die Innenstadt. In der neuen Bildungsstudie PISA schneiden Schülerinnen und Schüler in Deutschland so schlecht ab wie nie zuvor. Das berichtet die Bild unter Berufung auf die Studie, die ihr schon vorliegt. Offiziell vorgestellt wird sie am Vormittag. Thomas Bremser mit den Infos.
4: Im Lesen und Rechnen geht es besonders bergab bei den deutschen Jugendlichen. Laut Bild fehlt jedem Dritten hier das Grundverständnis. In den Naturwissenschaften fehle es bei jedem Vierten. Deutschland landet demnach nur im internationalen Mittelfeld. Es ist nicht der erste PISA-Schock. Schon bei der Premiere im Jahr 2000 schnitt das deutsche Schulsystem überraschend schlecht ab. Es folgten einige Reformen und die Ergebnisse wurden zunächst besser. Die Studie vergleicht alle 3 Jahre die Bildung von 15-Jährigen in rund 90 Ländern.
3: Nach einem tödlichen Streit an einer Tankstelle in Bad Salzuflen im August 2025 hat das Detmolder Landgericht den 37-jährigen Beschuldigten zu einer 2-jährigen Bewährungsstrafe verurteilt. Er muss außerdem eine Geldauflage von 10.000 Euro zahlen. Das Urteil ist noch nicht rechtskräftig. Der Mann hatte mit einem 69-Jährigen über die Benutzung der Reifendruckanlage gestritten. Im Verlauf des Streits schubste der 37-Jährige seinen Kontrahenten. Der schlug mit dem Kopf auf den Boden auf. Er starb 2 Wochen später im Krankenhaus. Die AfD in Sachsen-Anhalt will ab heute Gesprächseinladungen an die anderen Parteien verschicken. Ziel sei es, eine Zusammenarbeit auszuloten, sagte AfD-Parteichef Tino Chrupalla im ZDF. Die meisten anderen Parteien haben eine Kooperation mit der AfD allerdings schon ausgeschlossen. BSW-Gründerin Sarah Wagenknecht zeigte sich dagegen offen. Die CDU in Sachsen-Anhalt stellt sich unterdessen personell neu auf. Der bisherige Landeschef und Ministerpräsident Sven Schulze kündigte eine Neuwahl des Landesvorstandes an. Der Bundestagsabgeordnete Sepp Müller erklärte, für den Vorsitz kandidieren zu wollen. Die politische Zukunft von Schulze ist unklar. Das Bielefelder Stadtarchiv übernimmt den Archivbestand des Filmhauses Bielefeld. Damit soll ein bedeutender Teil der Bielefelder Film- und Kulturgeschichte dauerhaft gesichert werden, heißt es in einer Mitteilung. Der Bestand soll künftig im Stadtarchiv bewahrt werden. Mehr Einzelheiten sollen heute auf einer Pressekonferenz bekannt gegeben werden.
1: Wir schauen aufs Radio Bielefeld-Wetter, beziehungsweise du schaust schon kritisch nach draußen.
2: Ja, ein bisschen, also kalt nicht, aber so ein bisschen dieser fiese Fissel. Wir müssen uns vorstellen, es kann auch schlimmer sein, es können auch irgendwie 10 Grad sein, es ist windig und es regnet, das wäre richtig Mist. Bei 22 Grad und leichter Fissel und die Tendenz auf Sonne.
3: Ja, besser.
2: Am Mittag.
1: Klingt auf jeden Fall besser, ja.
3: Der fiese Fissel.
2: Ja. Dann kommt man da, glaube ich, ganz gut so zurecht mit, ne? Wenn man sich überlegt, was schlimmer wäre. Aber morgen 18 Grad, scheint wieder mehr die Sonne, ein bisschen windig, ein bisschen Regen. Aber auch das schaffen wir.
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1: Um 9:03 schauen wir nochmal schnell und aktuell, was auf den Straßen los ist.
2: Da hat sich die Lage auf der A33 und der A2 in dem Sinne wieder beruhigt. Ein bisschen stockend noch auf der A2 Richtung Dortmund zwischen Bielefeld Ost und Süd. Geblitzt wird am Waldbad, an der Engerschen, im Johannistal und an der Hillegossa.
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1: Moin moin zusammen. Ja, und jetzt müssen wir uns wahrscheinlich so ein bisschen häufiger drauf einstellen, auf das, was da draußen gerade so los ist. Na, gestern nochmal ein schöner Sommertag, jetzt steht der Herbst vor der Tür. Müssen wir deshalb traurig sein? Oder sind wir schon bereit dafür, für das, was kommt? Klären wir gleich hier bei Radio Bielefeld. Schönen Dienstag.

0: 13 Minuten nach 9, Radio Bielefeld läuft am Dienstag. Und Achtung, ich muss nochmal traurig machen. Denn gestern, da war es auch bei mir soweit. Ich habe das Wasser von unserem kleinen Pool abgelassen und damit ist für mich der Sommer beendet. Aber müssen wir deshalb traurig sein?
1: Weiß ich nicht.
0: Nein, keinen Fall, ja. Gestern hatten wir auch noch mal knapp 30 Grad, ich habe richtig geschwitzt. Mir reicht das jetzt auch. Danke an den Sommer 2026, war's gut, aber jetzt darf es Herbst werden.
1: Finde ich auch total in Ordnung. Ich kann mit der Gegebenheit, so wie es jetzt draußen ist, ganz gut leben. So ein bisschen Fissel ist in Ordnung. Wenn sie jetzt schütten würde, das fände ich ekelig. Kollegin Silvana Greper freut sich auf den Herbst. Ihr seid euch da noch nicht ganz so sicher.
2: Ob ich ready für den Herbst bin?
3: Ja.
2: Die Frage ist, ist der Herbst ready für mich?
4: Nee, sind wir nicht so richtig, oder?
5: Nee, obwohl, sind wir nicht.
4: Ich habe heute Morgen den Pool abgebaut.
5: Aber es ist auch gut, weil dann kann man mehr Pumptrack fahren.
6: Oh, was ist das?
5: Das ist so eine Mountainbike-Strecke, wo Fahrräder rüberfahren können.
6: Mit so Hügeln und so?
5: Mhm. Und dann kann man es halt besser machen, weil ganz heiß ist halt blöd und kalt ist halt auch blöd. Und im Herbst ist es halt so gut warm.
6: Aber man kann auch noch ganz viele andere schöne Sachen machen.
5: Weil man im Laub spielen kann.
6: Sonnenbrille ist auf, 28 Grad ist es warm. Bist du schon bereit, den Sommer zu verabschieden?
7: Nein, überhaupt nicht. Ich bin ganz traurig, wirklich. Ja. Ich hasse das, wenn der Sommer geht und der Herbst vor der Tür steht. Ich bin ein Sommermensch und ein Frühjahrsmensch, aber ich lebe ja nur mal mit den Jahreszeiten. Was soll man machen?
6: Und was hast du jetzt heute noch Schönes gemacht, um den Sommer zu feiern? Hast du dir noch was überlegt?
7: Eigentlich bin ich verabredet noch. Ja, und dann ein bisschen durch die Stadt gehen, draußen sitzen, was Leckeres essen und trinken. Und ja, man kann den Sommer ein bisschen verlängern.
8: Ich könnte den Sommer noch bis in den Dezember rein weiter genießen.
9: Ja, aber du hast dich ja auf dem Herbst gerade eingekauft.
6: Oh, schöne Wollpullis wurden geshoppt.
10: Die Frage ist vielleicht, definiere Herbst. Weil wenn der Herbst so aussieht wie jetzt gerade, dann geht's.
6: Okay, also, wenn der Herbst sich als Sommer verkleidet, dann wäre es super.
10: Fantastisch. Nein, ich habe ein Problem mit grauem Himmel. Wenn der Himmel blau ist, habe ich kein Problem, auch wenn es kälter ist.
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1: Da habe ich am Waldbad im Angebot, da wird geblitzt an der Engerschen im Johannistal Richtung City und Hillegosser in beide Richtungen. Heute früh war es ein bisschen voller auf den Straßen, haben wir doch deutlich gemerkt, dass da viele wieder sich ins Auto gesetzt haben. Im Vergleich zu gestern, wo das Wetter noch etwas besser war, war das auch entspannter auf den Straßen. Immer wieder erstaunlich, wie sehr dann das Wetter wohl doch die Leute auf den Straßen beeinflusst. Wenn ihr noch was habt, sagt Bescheid über die 08.800.300 oder nutzt unsere App. Danke!

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14: Yes, eure Nummer 1 am Dienstagmorgen.
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14: Und ich weiß nicht, warum wir eigentlich nicht in jeden Nachrichtendurchgang so starten.
16: Fans angebracht, ja.
14: Oder? Wenn man jetzt auch gerade so hier, wenn man hier so schön zusammenstellt. Nein, ist natürlich nicht für uns, sondern heute geht's wieder international los.
16: Ja, mit einem Heimspiel gegen den FC Villarreal startet Borussia Dortmund heute Abend in die neue Saison in der Champions League. Die Westfalen, die die Bundesligaspielzeit mit 2 Siegen begonnen haben, sind gegen die Spanier in der Favoritenrolle. Morgen und auch Donnerstag spielen der VfB Stuttgart, Bayern München und Leipzig ihre ersten Partien. Die AfD in Sachsen-Anhalt will ab heute Gesprächseinladungen an die anderen Parteien verschicken. Die meisten anderen Parteien haben eine Kooperation mit der AfD allerdings schon ausgeschlossen. BSW-Gründerin Sarah Wagenknecht zeigte sich dagegen offen. In der neuen Bildungsstudie PISA schneiden Schülerinnen und Schüler in Deutschland so schlecht ab wie nie zuvor. Das berichtet die Bild unter Berufung auf die Studie, die ihr schon vorliegt. Offiziell vorgestellt wird die PISA-Studie heute Vormittag. Nach einem tödlichen Streit an einer Tankstelle in Bad Salzuflen im August 2025 hat das Detmolder Landgericht den 37-jährigen Beschuldigten zu einer 2-jährigen Bewährungsstrafe und einer Geldauflage von 10.000 Euro verurteilt. Er hatte mit einem 69-Jährigen über die Benutzung der Reifendruckanlage gestritten. Der 37-Jährige schubste seinen Kontrahenten, der Mann schlug mit dem Kopf auf den Boden auf und starb 2 Wochen später im Krankenhaus. Nach dem Arminia-Spiel gegen St. Pauli am Freitagabend haben 2 unbekannte Täter eine Frau aus Pinneberg geschlagen und ihr den St. Pauli-Fanschal gestohlen. Die Tat geschah laut Polizei gegen 21 Uhr am Auto der 23-Jährigen an der Lampingstraße. Die beiden Männer schlugen der Frau von hinten ins Gesicht, entrissen ihr den Schal und flüchteten Richtung Werther Straße. Das Bielefelder Stadtarchiv übernimmt den Archivbestand des Filmhauses Bielefeld. Damit soll ein bedeutender Teil der Bielefelder Film- und Kulturgeschichte dauerhaft gesichert werden, heißt es in einer Mitteilung. Mehr Einzelheiten sollen heute auf einer Pressekonferenz bekannt gegeben werden. Danach jetzt auch, oder?
14: Wir schauen aufs Radio Bielefeld Wetter.
17: Das bringt uns heute 22 Grad Sonne zur Mittagspause und zum Feierabend vielleicht ein bisschen was dabei. Vorab haben wir das, was wir gerade erleben, so leichter Fizzle, aber kein Wind und auch kein frischer keine frischen Temperaturen.
14: Sorry, ich wollte nicht weiter.
17: Morgen haben wir da wieder ein bisschen mehr Sonne, da allerdings dann auch Wind dabei, auch wieder etwas Fizzle. Bei 18 Grad Temperaturen ging tendenziell dann runter, auch die Nächte mit 8 Grad dann wieder etwas frischer.
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17: Da habe ich die Hillegosser Straße, die Engersche im Angebot am Waldbad und im Johannisthal wird geblitzt.
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14: Doch, die Champions hier. Falsche Knöpfe gedrückt. Aber ich bin auch schon so aufgeregt, weil wir wollen ja wieder Tickets raushauen für die Toten Hosen. Wer räumt die ersten des Tages ab? Das finden wir gleich raus hier bei Radio Bielefeld.

0: Die Toten Hosen sagen Tschüss und ihr könnt ihnen winken. Radio Bielefeld läuft um 9.39 Uhr an diesem Dienstagmorgen.
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0: 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Also weiter gut zuhören hier bei Radio Bielefeld, eurem Lieblingsradio.

0: Was war das denn?
1: Ich war so ein bisschen tanzen und ich mach die Mikros an. Ja, ich bin ja, in mir steckt hier so ein halber Franzose, ne? Papa Ute, Mama Ute.
0: Wo sind sie? Alle sind abgehauen.
1: Timo Ute. Wir schauen schnell auf La Russe um 9.46 Uhr. Die Straßen.
2: Danke. Am Waldbad wird geblitzt an der Engerschen, Hillegosser und im Johannisthal. Ich bin Lateiner, ich habe mit Französisch nichts
0: zu
2: tun. Große Latino.
1: Ja. Und Roxane
0: tiefe
1: hat
0: Bildung hier.
1: Latein oder Französisch gehabt in der Schule?
0: Franze.
1: Ja, ich auch. Hat aber auch nicht so gut funktioniert. Deswegen bin ich jetzt hier, aber gleich macht Roxane weiter ab 10.
0: Bis gleich.
1: Freut sich schon und wir hören noch ein bisschen Musik von Tampa City und gleich habe ich noch Lola Young im Angebot. Ja, und dann, wie gesagt, gleich ab 10 Roxane. Wir sagen Tschüss, bis morgen früh ab 6.

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0: Unsere Nachrichten nach nur einem Spot.
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3: Mit Donsbach.
4: Hallo.
3: Und Brockschnieder mit Tim und Drucksahne. Im Bundestag, da geht es gleich ums Geld.
4: Ja, und das in Summen, da wird einmal ganz schwindelig.
3: Ja, aber wirklich, ne? Es wird über die Haushaltspläne der Bundesregierung für das Jahr 2027 beraten.
4: Insgesamt sind Ausgaben von gut 555 Milliarden Euro geplant. Bis Freitag werden Etats aller Ressorts debattiert. Die Regierung wird sich Kritik anhören müssen. Jan-Henner Reitze berichtet aus dem politischen Berlin.
5: Umstrittene Reformpläne, ob zu Steuern oder Rente, die an die AfD verlorene Landtagswahl in Sachsen-Anhalt und alles in allem im kommenden Jahr geplante neue Schulden von 200 Milliarden Euro. Alles Ansatzpunkte für die Opposition, die Arbeit der Regierung für gescheitert zu erklären. Die Haushaltswoche wird aber auch wieder mal eine Bewährungsprobe für die Koalition aus Union und SPD. Schaukelt sich interner Streit weiter hoch oder werden teilweise mühsam gefundene Kompromisse gemeinsam verteidigt?
4: Nach einem tödlichen Streit an einer Tankstelle in Bad Salzuflen im August 2025 hat das Detmolder Landgericht den 37-jährigen Beschuldigten zu einer zweijährigen Bewährungsstrafe verurteilt. Er muss außerdem eine Geldauflage von 10.000 Euro zahlen. Das Urteil ist noch nicht rechtskräftig. Der Mann hatte mit einem 69-Jährigen über die Benutzung der Reifendruckanlage gestritten. Im Verlauf des Streits schubste der 37-Jährige seinen Kontrahenten. Der schlug mit dem Kopf auf den Boden auf. Er starb zwei Wochen später im Krankenhaus. Die AfD in Sachsen-Anhalt will ab heute Gesprächseinladungen an die anderen Parteien verschicken. Ziel sei es, eine Zusammenarbeit auszuloten, sagte AfD-Parteichef Tino Chrupalla im ZDF. Die meisten anderen Parteien haben eine Kooperation mit der AfD allerdings schon ausgeschlossen. BSW-Gründerin Sarah Wagenknecht zeigte sich im ZDF-Heute-Journal dagegen offen. Die Infos von Katrin Müller.
6: Das BSW mache mit jedem gemeinsame Politik, der bereit sei, Veränderungen durchzusetzen, die sich die Menschen wünschen, so Wagenknecht. Gleichzeitig kündigte sie Widerstand gegen Positionen im AfD-Programm an, die das BSW nicht teilt. Die CDU in Sachsen-Anhalt will sich nach dem Wahldebakel neu aufstellen. Ministerpräsident und noch Landeschef Sven Schulze will bei der Neuwahl des Landesvorstands im Herbst nicht kandidieren. In den Startlöchern steht Unionsfraktionsvize Sepp Müller. Er will Schulze als CDU-Landeschef ablösen.
4: Am kommenden Samstag sind zwei größere Demos in der Bielefelder Innenstadt angekündigt. Das Projekt Million protestiert gegen die Politik der Bundesregierung. Das Bündnis ist nach eigenen Angaben parteiunabhängig. Es fordert unter anderem Neuwahlen, die Abschaffung der Rundfunkgebühren und eine Neuausrichtung der Migrationspolitik. Die Demo beginnt um 12 Uhr im Ravensberger Park und zieht von dort durch die Innenstadt bis zum Kesselbrink. Gegen diesen Protest demonstriert das Bielefelder Bündnis gegen rechts. Ab 13 Uhr, Start ist am Jahnplatz. Es folgt ebenfalls ein Zug durch die Innenstadt. Mit einem Heimspiel gegen den FC Villarreal startet Borussia Dortmund heute Abend in die neue Saison in der Champions League. Der BVB, der die Bundesligaspielzeit mit 2 Siegen begonnen hat, ist gegen die Spanier in der Favoritenrolle. Morgen und auch Donnerstag folgen die weiteren Partien des ersten Spieltags der Gruppenphase. Der VfB Stuttgart spielt gegen Stavanger aus Norwegen, Bayern München gegen Bodø Glimt, ebenfalls aus Norwegen, und RB Leipzig in Como in Italien.
3: Heute 70% Regen, Wahrscheinlichkeit nachmittags auch mal länger trocken, dazu viele Wolken, wirklich wenig Sonne und Werte von 22 Grad. Morgen 18 Grad bei einem Sonne-Wolken-Regen-Mix. Die Nächte, die werden auch bald kühler, nach 19 Grad. In der vergangenen Nacht gehen die Werte die Woche noch zurück auf 8 Grad.
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3: So, wartet, ich gucke. Für euch. Keine Staus auf den Autobahnen bei uns im Beritt, aber Blitzer am Waldbad, auf der Engerschen Straße, im Johannistal und auf der Hillegosser Straße.
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3: Weil gestern dachte ich aber auch so bei mir, eine Pfeile eingebacken in Kuchen ins Gefängnis reinschmuggeln. Ich glaube, so unwahrscheinlich ist das gar nicht. Ne? Zumindest wenn man sieht, wie viele Handys die da verbotenerweise im Knast haben. Ne? In der JVA Senne wurden seit 2022 rund 1200 Handys gefunden. Ich glaube, so einen Winkelschneider, den kriegen wir in eine Torte rein. Ne?

0: hinkam. Also der überdeutliche Wahlsieg der AfD in Sachsen-Anhalt war gestern beim Bäcker in der Nachbarschaft oder daheim am Abendbrottisch das Thema. Wir von Radio Bielefeld haben uns gestern in der Stadt umgehört, ob die Bielefelder glauben, dass die AfD auch in unserer Stadt so stark werden könnte.
1: Ich glaube eher nicht, dass das mit der AfD in Bielefeld so stark passieren wird wie in Sachsen-Anhalt, weil ich jetzt auch im Alltag nicht so viel Rassismus zum Beispiel mitbekomme und deshalb hoffe ich, dass das hier nicht so stark passieren wird.
2: Ich glaube, in Sennestadt könnte das passieren und in Baumheide könnte das auch passieren. In den beiden Stadtteilen vor allen Dingen, wie AfD-Wahl ergibt, das sehr gut waren. Das macht mir Sorgen.
3: Ich habe das Gefühl, dass alles immer radikaler wird und ob es jetzt rechts oder links ist, egal, aber ich glaube, das ist durchaus möglich.
4: Also ganz ehrlich gesagt, ich fand das ganz toll, dieses Ergebnis. Ich bin selber Grieche und ich lebe seit 52 Jahren. Und was hier im Moment hier abgeht in Deutschland, das ist absolut voll daneben. Und das müsste normalerweise auch hier in diesem Bereich hier auch passieren.
5: Bielefeld ist einfach vielfältiger und deswegen finde ich, dass das eher unwahrscheinlich ist.
0: Aber doch sehr spannend, wie unterschiedlich das alles wahrgenommen wird, oder? Was viele eint, ist die Unzufriedenheit mit der aktuellen Regierungsarbeit. Da wird auch das jetzt von Wüst geforderte AfD-Verbot nichts dran ändern. Der NRW-Ministerpräsident möchte das Verbot von einer Arbeitsgruppe prüfen lassen. Radio Bielefeld hier am Dienstag um 9:45.

So, jetzt heißt es gleich wieder 1, 2, 3, Oberkörper frei. Lenny Kravitz steht schon in den Startlöchern. Ich glaube, ich habe den noch nie mit dem Oberteil oder so gesehen. Immer Oberkörper frei. Ich meine ja auch mega Sixpack, ne? Dann immer so ein Westchen oder sowas drüber. 22 Minuten nach 10. Radio Bielefeld Blitzer und Verkehr mit Blitzern am Waldbad Engersche, Hillegossa und im Johannisthal.

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8: Zusammen, wir sind Tim Donsbach
9: und Roxane Bockstieder.
8: Richtig, ja, von wegen die Kinder sind unsere Zukunft, ne? Glaubt man den Ergebnissen der PISA-Studie? Sieht die Zukunft ein bisschen düster aus, ne?
9: Ja, in der neuen Bildungsstudie schneiden Schülerinnen und Schüler in Deutschland so schlecht ab wie nie zuvor. In Lesen, Mathematik und Naturwissenschaften wurden bei den hier getesteten 15-Jährigen die niedrigsten Kompetenzwerte seit Beginn der PISA-Erhebungen erzielt. Zuvor hatte schon die Bild-Zeitung darüber berichtet. Nach einem tödlichen Streit an einer Tankstelle in Bad Salzuflen im August 2025 hat das Detmolder Landgericht den 37-jährigen Beschuldigten zu einer 2-jährigen Bewährungsstrafe und einer Geldauflage von 10.000 Euro verurteilt. Er hatte mit einem 69-Jährigen über die Benutzung der Reifendruckanlage gestritten. Der 37-Jährige schubste seinen Kontrahenten, der Mann schlug mit dem Kopf auf den Boden auf und starb 2 Wochen später im Krankenhaus. Am kommenden Samstag sind 2 größere Demos in der Bielefelder Innenstadt angekündigt. Das Projekt Million protestiert gegen die Politik der Bundesregierung und zieht vom Ravensberger Park durch die Innenstadt zum Kesselbrink. Gegen diesen Protest demonstriert das Bielefelder Bündnis gegen Rechts, ebenfalls mit einem Zug durch die Innenstadt. Mit einem Heimspiel gegen den FC Villarreal startet Borussia Dortmund heute Abend in die neue Saison in der Champions League. Die Westfalen, die die Bundesliga-Spielzeit mit 2 Siegen begonnen haben, sind gegen die Spanier in der Favoritenrolle. Morgen und auch Donnerstag spielen der VfB Stuttgart, Bayern München und Leipzig ihre ersten Partien. Das Bielefelder Stadtarchiv übernimmt den Archivbestand des Filmhauses Bielefeld. Damit soll ein bedeutender Teil der Bielefelder Film- und Kulturgeschichte dauerhaft gesichert werden, heißt es in einer Mitteilung. Mehr Einzelheiten sollen heute auf einer Pressekonferenz bekannt gegeben werden.
8: Ja, schön war gestern. Heute eher usselig, Nieselregen. Nachmittags auch mal ein paar trockene Phasen. 22 Grad gibt es aber noch mal dazu. Ab morgen kühler, Werte von unter 20 Grad. Bei einem Mix aus Sonne, Wolken und etwas Regen.
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8: Im Moment wird geblitzt auf der Hillegosser und der Engerschen Straße in Schildische. Oh, bin ich gestern rein, ne?
9: Ja.
8: Hör mal, ich sag das hier 12 Mal zwischen 10 und 14 Uhr. Ja. Ich war nur 36 oder so, ne? Ja. Also 6, aber habe ich wirklich gedacht, alter Falter, wie blöde kann man eigentlich sein? So, ihr macht das besser, ne? Ihr fahrt zack, Punkt 30, im Johannistal bitte auch unterm OWD wird geblitzt.
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8: Ach, Kinder.
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8: So, Tim, wenn ich jetzt sage, der Weltraum, unendliche Weiten, dann weißt du natürlich sofort, Star, nicht was.
9: Trek.
8: Ah,
9: Trek.
8: Heute vor 60 Jahren keine Serie. Über die Abenteuer des Raumschiffs Enterprise oder wie wir früher sagten, Entenscheiß. Ne?
9: Stimmt, ja, das kenne ich auch noch. Da war man ganz witzig, wenn man das so sagt.
8: War man witzig, ne? Welche Sprüche aus der Serie hast du noch drauf?
9: Irgendwie? Ja, hier, das ist dann so berühmte Beam-Me-Up-Scott, die dir doch so, glaube ich, nie gefallen ist.
8: Ja,
9: ne? Also irgendwie war der ganz anders.
8: Und das ich fand auch mal geil, dieses Augenbraue hoch. Faszinierend.
9: Ja, stimmt.
8: Ne? Das war auch schön. Und zum Abschied müssen wir uns jetzt auch hier den vulkanischen Gruß machen,
9: ja,
8: weißt du?
9: Ja, hier mit den, hier. Das geht. Wenn ja, man, genau. Ich kann das mit einer Hand.
8: Also zwischen Mittel- und Ringfinger müssen wir quasi spreizen und sagen, lebe lang und in Frieden.

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Nach einem Unfall an der Kreuzung Bragwederstraße, Friedhofstraße regelt die Polizei dort den Verkehr. Ihr fahrt da vorsichtig ran, bitte. 20 vor 11 ist es jetzt. Also, wenn der Vorname reicht und jeder auf der ganzen Welt weiß, wer du bist, dann hast du es geschafft. Madonna, Cher, Jesus, die brauchen alle keine weitere Erklärung, ne? Und Miley jetzt auch nicht mehr, früher noch der Nachname Cyrus hinterher, lässt den jetzt weg. Neue Ära, neues Album, die erste Single von ihr klingt so. Das Persuades heißt das Album. Und der neue Song ebenfalls hört ihr jetzt bei Radio Bielefeld. 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

Es gibt gerade ein bisschen Stau auf der A33 Paderborn Richtung Bielefeld. Zwischen Bielefeld, Senne und Zentrum, Kilometerchen lang. Ihr fahrt da vorsichtig ran, bitte. 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Außerdem gibt es einen Unfall oder gab es Brackwederstraße, Kreuzung Friedhofstraße. Da regelt jetzt die Polizei für euch den Verkehr. Geblitzt wird am Waldbad auf der Engerschen und Hillegosser Straße und im Johannisthal unter dem OWD. Bitte fahrt.

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0: Hallo zusammen am Dienstag.
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0: Ab jetzt mit Amelie Scharf.
2: Hallo zusammen.
0: Und Roxane Brockschnieder. Am Bielefelder Landgericht hat heute Morgen der Prozess gegen einen 48-jährigen Herforder begonnen.
2: Der Angeklagte soll im vergangenen Dezember einen Nachbarn in einem Mehrfamilienhaus in Herford mit einem Messer tödlich verletzt haben. Zuvor soll es einen Streit zwischen Opfer und Täter gegeben haben. Das Opfer soll den Angeklagten bedroht haben. Dieser soll daraufhin dreimal auf das 47-jährige Opfer eingestochen haben. Trotz einer Notoperation verstarb der Mann laut Staatsanwaltschaft durch einen Stich in die Leber. Mehrere SPD-Innenminister warnen jetzt vor den Folgen einer möglichen AfD-Regierung in Sachsen-Anhalt. Sie sorgen sich vor allem um den Zugriff auf sensible Informationen des Verfassungsschutzes. Dabei handelt es sich zum Beispiel um Informationen über Rechtsextremismus, Spionage und politische Gegner. Auch die Grünen fordern deshalb, die Sicherheitsbehörden besser vor politischer Einflussnahme zu schützen und kritisieren die Union für fehlende Weitsicht. Aus der Union heißt es dagegen, man werde sich mit den Ländern abstimmen und die Situation in Sachsen-Anhalt genau beobachten. Am vergangenen Sonntag gegen 2 Uhr nachts kam es im Bielefelder Park der Menschenrechte zu einer Schlägerei. Ohne einen bisher bekannten Grund schlug ein 18-jähriger Bielefelder auf einen 29-jährigen Bielefelder ein. Der 18-Jährige war stark alkoholisiert und soll in Begleitung von mindestens 2 weiteren Tätern gewesen sein, die ebenfalls auf das Opfer einschlugen. Der 18-Jährige wurde nach der Tat festgenommen. Die Polizei ermittelt nun wegen gefährlicher Körperverletzung. In der neuen Bildungsstudie PISA schneiden Schülerinnen und Schüler in Deutschland so schlecht ab wie nie zuvor. Das haben die Autoren der Studie in Berlin erklärt. In Lesen, Mathe und den Naturwissenschaften wurden bei den getesteten 15-Jährigen die niedrigsten Kompetenzwerte seit Beginn der PISA-Erhebungen erzielt. Thomas Bremser mit mehr Infos.
3: Es ist mal wieder ein echter PISA-Schock. Jedem dritten Teenager fehlt das Grundverständnis beim Lesen und in Mathe. In den Naturwissenschaften fehlt es jedem vierten. Und Jugendliche, die richtig gut in diesen 3 Bereichen sind, gibt es kaum noch. Im internationalen Vergleich liegt Deutschland im Mittelfeld, so wie Frankreich und die Niederlande. Die Schweiz und Österreich schneiden deutlich besser ab. Und der schulische Erfolg hängt stärker als in anderen Ländern von den Eltern ab. Und zwar nicht, ob sie eingewandert sind, sondern wie viel Geld sie haben.
2: Die Europäische Union will enger mit Grönland zusammenarbeiten und den Ansprüchen der USA auf die Insel trotzen. EU-Kommissionspräsidentin Ursula von der Leyen hat bei einem Besuch in Grönland eine entsprechende Vereinbarung unterzeichnet. Die EU stellt 200 Millionen Euro für Investitionen bereit, unter anderem für Rohstoffe, Internetverbindungen, Tourismus und Wohnungsbau. Auch bei der Cybersicherheit und beim Schutz wichtiger Infrastruktur wollen beide Seiten künftig stärker zusammenarbeiten.
0: Viele dichte Wolken, aus denen auch immer mal wieder Regen fällt heute nachmittags, aber auch längere trockenen Phasen, 22 Grad, bisschen sonnig, abends wieder nass, nachts 13 Grad. Morgen etwas freundlicher, aber kühler mit 18 Grad. Es bleibt dann die restliche Woche auch bei vielen Wolken, bisschen Sonne und Regen bei Werten von 17 bis 19 Grad.
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0: An der Bragweda-Kreuzung, Bragweda-Straße, Friedhofstraße regelt die Polizei nach einem Unfall jetzt den Verkehr. Auf der A33 gibt es 2 Kilometer Stau, Paderborn Richtung Bielefeld, zwischen Bielefeld-Senne und Zentrum. Außerdem die Blitzer am Waldbad im Johannistal auf der Hillegosser und der Engerschen Straße.
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0: Mit Roxane und Amelie. Übermorgen um diese Zeit, da stehen wir alle stramm, denn alles schrillt und ist laut, dann ist bundesweiter Warntag. Reden wir gleich drüber um 11:15.

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1: Ach, es wird wie immer sein, Leute. Übermorgen werden wir allesamt wieder wie angestochen auf der Arbeit, zu Hause oder in der Schule hochschrecken, weil es sowas von laut wird. Also zumindest im besten Fall, wenn alles funktioniert. Denn Donnerstag um Punkt 11 ist bundesweiter Warntag. Da werden Sirenen auf den Dächern wieder heulen. Und auch unsere Handys werden diesen angenehmen Ton hier abgeben. Oh, der ist brutal, ne? Damit im echten Notfall auch alles Hand in Hand läuft, ne? Bund, Länder und Kommunen checken dann gemeinsam ihre Warnsysteme für Krisen- und Katastrophenfälle. Die Testwarnung, die wird über Radio Bielefeld, das Fernsehen, über digitale Anzeigetafeln draußen auf der Straße, an Bahnhöfen gesendet, Warn-Apps und auch über Cell Broadcast Archiv. Und dadurch erreicht es natürlich Millionen Menschen in Deutschland. Ne? Zusätzlich testen viele Kommunen auch ihre eigenen Warnsysteme, eben die Sirenen und Lautsprecherwagen. 11.45 Uhr wird es dann die Entwarnsirene geben, die dann erschallen wird mit einem langgezogenen Ton. Bundesweite Entwarnung dann. Wir begleiten das Ganze natürlich für euch. Ihr seid schon mal gewarnt vor dem Warntag am Donnerstag um 11. 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

Ja, ihr werdet auch gerade. Auf der A33 gibt es nämlich Stau, 2 Kilometer lang. Paderborn Richtung Bielefeld fahren zwischen Bielefeld-Senne und Zentrum. Und im Süden gab es auch einen Unfall, Brackweder Straße, Kreuzung Friedhofstraße. Polizei regelt den Verkehr. Am Waldbad wird zudem geblitzt. Kommt gut an.

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14: Mit Amelie Scharf.
15: Hallo.
14: Und Roxane Brockschneider. Ja, bei den Spritpreisen aktuell macht es vielen vermutlich eher Spaß, ein Elektroauto zu fahren als den Verbrenner. Ich könnte mir vorstellen, das denken auch die Airlines, ne?
15: Genau. Am Flughafen Paderborn-Lippstadt ist erstmals ein Elektroflugzeug mit Passagieren gestartet. Mit dem Rundflug will das Land Nordrhein-Westfalen für die neue Technik werben und Elektroflugzeuge künftig stärker in die Pilotenausbildung einbringen. Die genutzte Maschine mit 2 Sitzen kann rund 1 Stunde fliegen und ist deutlich leiser als herkömmliche Flugzeuge. Die Nord- und Ostsee waren in diesem Sommer deutlich wärmer als üblich. Das zeigen neue Messungen des Bundesamtes für Seeschifffahrt und Hydrographie. Die Nordsee hatte im Schnitt 15,6 Grad, die Ostsee 17,2 Grad. Besonders warm war es in der südlichen Nordsee, im Ärmelkanal und rund um Helgoland. Das Bielefelder Stadtarchiv übernimmt den Archivbestand des Filmhauses Bielefeld. Damit soll ein wichtiger Teil der Bielefelder Film- und Kulturgeschichte dauerhaft erhalten bleiben. Weitere Einzelheiten wollen die Verantwortlichen heute bei einer Pressekonferenz bekannt geben. In Deutschland wurde in der ersten Hälfte dieses Jahres so viel Ökostrom erzeugt wie noch nie. Fast 60% des Stroms kam aus erneuerbaren Energien, 6,5% mehr als im gleichen Zeitraum des vergangenen Jahres, so teilt es das Statistische Bundesamt mit. Am meisten Strom kam aus Windkraft, danach folgten Kohle- und Solarenergie. Lesen, Schreiben und Sprache stehen heute in Bragwede im Mittelpunkt. Zum Weltalphabetisierungstag laden die Volkshochschule Bielefeld und die Bibliothek von 15 bis 19:30 Uhr zu einem Aktionstag mit verschiedenen Angeboten ein. Dabei soll deutlich werden, wie wichtig gute Lese- und Schreibkenntnisse für den Alltag und die Teilhabe am gesellschaftlichen Leben sind. Am kommenden Samstag sind zwei größere Demonstrationen in der Bielefelder Innenstadt angekündigt. Das Projekt Millionen protestiert gegen die Politik der Bundesregierung und zieht vom Ravensberger Park durch die Innenstadt bis zum Kesselbrink. Gegen diesen Protest richtet sich eine Demonstration des Bielefelder Bündnisses gegen Rechts, die ebenfalls als Zug durch die Innenstadt führt.
14: Also heute leider kaum Sonne, häufiger mal regnerisch bei aber immerhin noch 22 Grad, Sonne nur ganz selten mal. Nachts 13 Grad, morgen und die restliche Woche etwas freundlicher, weil ein paar Stunden Sonnenschein dazukommen. Sonst auch da so eine Mischung aus Schauer, Wolken bei Werten von knapp unter 20 Grad.
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14: Auf der A33 Osnabrück Richtung Bielefeld, kurz vor der Abfahrt Steinhagen, ein LKW mit einer Reifenpanne. Fahrt da bitte vorsichtig ran. Außerdem gibt es auf der A33 Paderborn Richtung Bielefeld noch ein kleines bisschen Stau, ein Kilometerchen zwischen Bielefeld-Senne und Zentrum. Geblitzt wird auf der Hillegosser und der Engerschen Straße im Johannisthal und am Waldbad.
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14: Amelie und Roxane.
5: Hallo.
14: Nach dem Weinmarkt ist ja vor dem Weinmarkt, ne? Es hört ja gar nicht auf. Wir können am Wochenende wieder den Pegel halten. Diesmal in Brake beim Weinmarkt. Der erste letztes Jahr, der war richtig erfolgreich. Jetzt also der zweite, Freitag und Samstag ab 17 bzw. ab 15 Uhr. Geht dann bis 22 Uhr abends. Ja, und nicht einfach so auf einem öden Betonplatz. Nee, an unsere schöne Sieben Teiche gibt's den Weinmarkt.

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1: Na, jetzt sind Sterne schon eingedeckt. Immerhin ist schon September, ne? Bald gibt's ja nichts mehr. Ja, ich weiß, viele regen sich schon auf.
2: Ey, wieso gibt's die ganzen Weihnachtssüßkram schon zu kaufen? Viel zu früh.
1: Aber ich frage euch, wer legt eigentlich fest, dass man das nur an Weihnachten essen darf? Wir essen doch auch Eis im Winter. Na, wieso dann nicht Spekulatius im Juli oder Marzipankartoffeln an Pfingsten? Oder Lebkuchen im September? Da leben wir doch auch. Gut, der Schokonikolaus, der passt nicht so richtig so mit Mantel im Spätsommer, ne? Aber mit Sonnenbrille, Hand über der Schulter und hey, Badehose gibt's auch in Rot. Ich verstehe auch gar nicht, warum manche direkt so eine Weihnachtskrawatte kriegen. Das Jahr geht ja nicht schneller um, nur weil das Zeug im Regal steht und das Wetter wird deswegen auch nicht schlechter. Also immer dran denken, esst was ihr wollt, knallt euch den Stollen rein, bis die Jingle bellt.
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Blitzer und Verkehr auf der A33 Osnabrück Richtung Bielefeld. Da passt ja bitte auf, kurz vor der Abfahrt Steinhagen ein LKW mit einer Reifenpanne. Geblitzt wird frisch gemeldet einer an der Huberstraße beim Schenke. Engersche, da wird immer noch geblitzt bei Didis Dönerbude am Waldbad am Stadtring und Hillegösser Straße.

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0: Hallo zusammen am Dienstagmittag.
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0: Mit Amelie Scharf.
2: Hallo zusammen.
0: Und Roxane Brockschnieder. Nichts geht mehr auf den Schienen heute in Italien. Da stehen alle Räder still, Amelie.
2: Genau, da kommt es heute wegen eines Bahnstreiks zu Behinderungen im Zugverkehr. Mehrere Gewerkschaften haben das Personal der staatlichen Bahn zu einem landesweiten Streik aufgerufen. Der Ausstand soll heute Abend enden. Betroffen sind vor allem Verbindungen innerhalb Italiens. Bei Zügen nach Deutschland ist noch unklar, ob es Ausfälle oder Verspätungen gibt. Die Gewerkschaften fordern mehr Geld und bessere Arbeitszeiten für das Zugpersonal. Am Bielefelder Landgericht hat heute Morgen der Prozess gegen einen 48-jährigen Herforder begonnen. Ihm wird vorgeworfen, im vergangenen Dezember einen 47-jährigen Nachbarn in einem Mehrfamilienhaus in Herford mit einem Messer tödlich verletzt zu haben. Zuvor soll es zwischen den beiden Männern einen Streit gegeben haben. Laut Staatsanwaltschaft bedrohte das Opfer den Angeklagten, der daraufhin offenbar dreimal auf den Mann eingestochen hat. Trotz einer Notoperation starb das Opfer an den Verletzungen. Nachdem Australien Ende vergangenen Jahres weltweit das erste Verbot von Social-Media-Konten für Kinder und Jugendliche unter 16 Jahren eingeführt hatte, geht das Land jetzt noch einen Schritt weiter. Jetzt sollen auch ältere Nutzer mehr Kontrolle darüber bekommen, welche Inhalte ihnen die Plattformen anzeigen. Carola Frenzen berichtet.
3: Es geht dabei vor allem um die Algorithmen, die die Tech-Firmen nutzen, um Inhalte zu personalisieren. In Australien sollen Nutzer künftig entscheiden dürfen, ob sie das wollen oder nur Beiträge von Freunden und Gruppen sehen, denen sie selbst folgen. Usern werde damit die Kontrolle über ihre Social Media zurückgegeben, erklärte die Regierung. Der Gesetzentwurf soll noch in diesem Jahr ins Parlament und er geht noch weiter und richtet sich etwa gegen frauenfeindliche Inhalte und solche, die Pornografie, Verbrechen und lebensgefährliche Mutproben verherrlichen.
2: Im Bundestag beginnt heute die Debatte über den Haushalt für das kommende Jahr. Finanzminister Lars Klingbeil plant Ausgaben von 555 Milliarden Euro. Rund 200 Milliarden Euro davon müssen über neue Schulden finanziert werden. Die Union warnt davor, dass die hohe Verschuldung zum Dauerzustand werden könnte. Die Grünen kritisieren, dass für die Anpassung an den Klimawandel deutlich weniger Geld vorgesehen ist. Gleichzeitig steigen die Zinskosten. Der Bund muss im kommenden Jahr rund 42 Milliarden Euro dafür zahlen. Zum Ende des Jahrzehnts könnte es fast doppelt so viel sein. Das ehemalige Stadtpalais in Bielefeld hat jetzt eine neue Funktion bekommen. Wie die NW heute berichtet, sind im Erdgeschoss jetzt drei Klassenräume des Gymnasiums am Waldhof. Die Räume wurden in kurzer Zeit renoviert und sind seit Beginn des Schuljahres in Betrieb. Wie es heißt, seien Schüler und Lehrer damit zufrieden. Das Gymnasium hat schon seit Jahren zu wenig Platz. Zuletzt ist die Zahl der Schüler auf über 1000 gestiegen. Die neuen Räume sind allerdings nur eine Übergangslösung, bis das Gymnasium erweitert wird. Ob und wann das passiert, ist derzeit noch offen.
0: Heute 70% Regen wahrscheinlich. Kalt im Moment ist es aber trocken. Dazu Temperaturen von 22 Grad. Damit ist die Höchsttemperatur heute auch erreicht. Morgen 18 Grad bei einem Sonne-Wolken-Bisschen-Regen-Mix. Die Nächte werden bald auch kühler. Von 19 Grad in der vergangenen Nacht gehen die Werte die Woche zurück auf bis zu 8 Grad.
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0: Auf der Engerschen Straße wird geblitzt, auf der Huberstraße auch, Johannisthal unterm OWD, auf dem Stadtringhöhe Friedhof und auf der Hillegösser Straße.
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0: Tag zusammen, wir sind's, Amelie Scharf. Und Roxane Brockschnieder. Und morgen ist der Hochadel Europas geballt in Norwegen, um Abschied zu nehmen vom verstorbenen König Harald. Vom Trauerzug durch Oslo bis zum letzten Königssalut geht's. Wenn der Sarg den Osloer Dom erreicht, dann soll es um 13 Uhr auch eine landesweite Schweigeminute geben. Auch der öffentliche Verkehr soll dann in diesem Moment komplett ruhen. Wir werden morgen über die Trauerfeierlichkeiten aus Norwegen berichten. 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

0: Viertel nach zwölf ist es. Ja, am heutigen Dankeschön-Dienstag gibt es eine neue Berufsgruppe, die wir durchloben wollen mit euch zusammen, weil sie niemals Urlaub hat, immer zu früh aufstehen muss und richtig hart körperlich arbeitet, damit wir Mehl fürs Brot haben, Eier für den Kuchen und auch ein Stück Fleisch auf dem Teller. Die Landwirte sind gemeint.
1: Ja, danke, dass ihr so fleißig seid und schöne Sachen erntet, die wir alle essen können. Und ich freue mich, wenn ihr auch gerne auch auf Bio achtet. Das finde ich richtig klasse.
2: Die arbeiten, wenn andere sonntags zu Hause liegen, sind die auf dem Feld.
3: Danke.
0: Ja, danke, weil noch druckt uns der 3D-Drucker kein Obst und Gemüse aus, Gott sei Dank. Ne? Ein Hoch auf die Landwirte in Bielefeld. Wir freuen uns, wenn ihr dem Hof eurer Wahl ein dickes Dankeschön dalasst mit Begründung über Bielefeld 6 mal die 5. Gerne als Sprachnachricht.

Ey, Doppelschwör, ich achte das Grundgesetz. So oder vermutlich ein bisschen würdiger. Er wurde eben der Amtseid unter anderem von Carsten Linnemann geleistet, neuer Gesundheitsminister. Mehr dazu gleich in den Radio Bielefeld Nachrichten um 12:30. Jetzt der Blick auf die Verkehrslage, Blitzer und Verkehr. Mit Blitzern auf der Huberstraße, Engersche immer noch, in Schildisch in der 30er-Zone, im Johannisthal, auf dem Stadtringhöhe Friedhof, auf der Eikumer Straße in Jöllenbeck und in Heben, Hillegosser Straße. Sei gut und vorsichtig bitte.

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9: Mit Amelie Scharf.
10: Hallo zusammen.
9: Und Roxane Brockschnieder. Früher wurde hier getanzt, jetzt wird da unterrichtet. Das ehemalige Stadtpalais bei uns in Bielefeld hat neues Publikum bekommen.
10: Das ehemalige Stadtpalais wird jetzt vorübergehend als Schulgebäude genutzt. Wie die NW berichtet, sind dort seit Beginn des Schuljahres 3 Klassenräume des Gymnasiums am Waldhof untergebracht. Damit soll der Platzmangel an der Schule mit mehr als 1.000 Schülern zumindest vorübergehend entlastet werden. Die neuen Bundesminister für Gesundheit und Verkehr, Carsten Lindemann und Steffen Bilger, haben heute im Bundestag ihren Amtseid geleistet. Beide CDU-Politiker waren bereits Ende Juli von Bundespräsident Frank-Walter Steinmeier ernannt worden und hatten ihre Ämter direkt übernommen. Wegen der parlamentarischen Sommerpause wurde die Vereidigung erst jetzt nachgeholt. In Brackwede geht es heute ums Lesen, Schreiben und die Sprache. Die Volkshochschule Bielefeld und die Bibliothek veranstalten zum Weltalphabetisierungstag einen Aktionstag. Von 15 bis 19:30 Uhr gibt es verschiedene Angebote. Dabei soll gezeigt werden, warum gute Lese- und Schreibkenntnisse für den Alltag und das gesellschaftliche Leben wichtig sind. In Deutschland ist in der ersten Hälfte dieses Jahres so viel Ökostrom erzeugt worden wie noch nie. Nach Angaben des Statistischen Bundesamts stammten knapp 60% der Stromerzeugung aus erneuerbaren Energien, rund 6 Prozentpunkte mehr als im Vorjahreszeitraum. Den größten Anteil hatte die Windkraft, gefolgt von Kohle- und Solarenergie. Im Bielefelder Park der Menschenrechte ist es am frühen Sonntagmorgen zu einer Schlägerei gekommen. Ein 18-Jähriger soll dort gemeinsam mit mindestens 2 weiteren Personen einen 29-Jährigen angegriffen haben. Der Grund ist bislang unklar. Der 18-Jährige wurde festgenommen, die Polizei ermittelt jetzt wegen gefährlicher Körperverletzung. Am Flughafen Paderborn-Lippstadt ist erstmals ein Elektroflugzeug mit Passagieren gestartet. Das Land NRW will damit für die neue Technik werben und sie auch künftig stärker in der Pilotenausbildung einsetzen. Der Zweisitzer kann etwa eine Stunde fliegen und ist deutlich leiser als herkömmliche Maschinen.
9: Kommst aber auch noch mit bis nach Castrop-Rauxel, ne? Da muss noch ein bisschen.
10: Nicht so weit.
9: Ein bisschen längere Flugzeugzeit irgendwie her. Wir gucken aufs Wetter. Ja, schön war es gestern. Heute eher oselig und grau. Nieselregen ist noch drin. Heute im Laufe des Tages bei 22 Grad. Ab morgen dann kühler. Werte von unter 20 Grad. Bei einem Mix aus Sonne, Wolken und etwas Regen.
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9: Aktuell gibt es vor allem Blitzer, und zwar auf der Engerschen Straße, der Huberstraße bei Schenke, im Johannisthal unter dem OWD blitzende Maschine, falls ihr zu schnell seid, auf dem Stadtring in Breitwedehöhe Friedhof, auf der Eikumer Straße in Jölmbeck und auf der Hillegosser Straße auch ebenfalls noch.
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2: Laune der Natur ist so ein Spaßsong, den wir in der Zeit geschrieben haben, als auch das gleichnamige Album erschien. Es geht einfach so um so eine, mehr um eine Attitüde, große Schnauze von wegen, wir sind hier die Chefs im Laden und wenn wir kommen, dann geht die Party los und ohne uns kann man das alles eh vergessen. Das ist auch so mit Augenzwinkern und sehr spaßig gemeint und einfach nur eine Partyhymne.
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0: Und zack, klicken die Handschellen. Der Mann, der für die Sabotageakte an Kraftwerken in Deutschland verantwortlich sein soll, ist von der Polizei gefasst worden. Hintergründe dazu hört ihr gleich in den Nachrichten um 1 bei Radio Bielefeld. Jetzt Blitzer und Verkehr. Geblitzt wird. Neue stehen in Jöllnbeck auf der Eikumer Straße, in Brackwede am Stadtring und auf der Huberstraße. Gute Fahrt euch allen.
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0: unsere Nachrichten nach nur einem Spot.
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3: Mit Amelie Scharf.
4: Hallo zusammen.
3: Und Roxane Brockschnieder. Eine Verkehrskontrolle soll einem mutmaßlichen Klimaextremisten zum Verhängnis geworden sein. Vergeblich versuchte er wohl auch noch zu fliehen, Amelie, ne?
4: Die Polizei hat den Tatverdächtigen festgenommen, der mehrere Sabotageangriffe auf das deutsche Stromnetz verübt haben soll. Nach dpa-Informationen fiel der 48-Jährige der Polizei in der Nähe des Kraftwerks Weißweiler bei Aachen auf. Thomas Bremser mit den Infos.
5: Die Behörden hatten seit Tagen nach dem Mann aus dem Ruhrgebiet gefahndet. Er soll in Nordrhein-Westfalen, Brandenburg und Sachsen versucht haben, mit selbstgebauten Raketen das Stromnetz zu stören. Gelungen ist ihm das aber nicht. Die Polizei kam dem Mann auf die Spur, weil er selbst Bekennerschreiben verfasste. Sie fanden sein Fahrzeug am Hambacher Forst. Offenbar hat der Verdächtige auch in den vergangenen Tagen noch versucht, Anschläge zu verüben.
4: Die Europäische Union will enger mit Grönland zusammenarbeiten und damit auch den Ansprüchen der USA auf die Insel trotzen. Die EU-Kommissionspräsidentin Ursula von der Leyen unterzeichnete bei ihrem Besuch in Grönland eine entsprechende Vereinbarung. Die EU stellt dafür 200 Millionen Euro bereit, unter anderem für Rohstoffe, Infrastruktur und Tourismus. Auch beim Schutz wichtiger Infrastruktur und bei der Cybersicherheit soll die Zusammenarbeit ausgebaut werden. Grönlands Regierungschef Jens Frederik Nielsen sagte, Grönland brauche die EU und die EU brauche Grönland. Am Bielefelder Landgericht hat heute der Prozess gegen einen 48-jährigen Mann aus Herford begonnen. Er soll im vergangenen Dezember seinen 47-jährigen Nachbarn in einem Mehrfamilienhaus mit einem Messer tödlich verletzt haben. Nach Angaben der Staatsanwaltschaft war zuvor ein Streit zwischen den beiden Männern eskaliert. Das Opfer soll den Angeklagten bedroht haben, woraufhin dieser dreimal zugestochen haben soll. Der 47-Jährige starb trotz einer Notoperation an seinen Verletzungen. Das ehemalige Stadtpalais in Bielefeld wird jetzt als Schulgebäude genutzt. Wie die NW berichtet, hat das Gymnasium am Waldhof dort seit Beginn des Schuljahres 3 zusätzliche Klassenräume. Damit soll der Platzmangel an der Schule mit mehr als 1000 Schülern etwas gelindert werden. Die Räume sind allerdings nur als Übergang gedacht. Wann das Gymnasium selbst erweitert wird, ist noch offen. Mehrere SPD-Innenminister warnen vor möglichen Folgen einer AfD-Regierung in Sachsen-Anhalt. Sie befürchten vor allem, dass sensible Informationen des Verfassungsschutzes politisch beeinflusst oder weitergegeben werden könnten. Dabei geht es unter anderem um Erkenntnisse zu Rechtsextremismus, Spionage und politischen Gegnern. Auch die Grünen fordern deshalb einen besseren Schutz der Sicherheitsbehörden vor politischer Einflussnahme. Die Union will sich nach eigenen Angaben mit den Ländern abstimmen und die Entwicklung in Sachsen-Anhalt genau beobachten.
3: Heute viel grau und auch noch mal ein bisschen regnerisch, aber eher zum späteren Abend hin. Bisschen Sonne ist auch noch möglich. Ab morgen kühler, Werte von unter 20 Grad bei einem Mix aus mehr Sonne. Bisschen Bewölkung ist dabei und Regen aber auch.
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3: Also ich weiß im Moment lediglich von Blitzern, aber es sind jetzt auch nicht gerade wenige. Auf der Engerschen Straße in Schildische in der kurzen 30er-Zone, auf der Huberstraße beim Schenke im Johannisthal unter dem OWD Richtung City fahrend, auf dem Stadtring in Bragwede beim Friedhof, in Jöllenbeck auf der Eikomer Straße Höhe Kita und in Heben auf der Hillegasse.
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3: Mit Roxane Brockschnieder und Amelie Scharf.
4: Moin zusammen.
3: Tag zusammen. Ich glaube, wir sollten dringend unseren Kindern wieder mehr vorlesen abends und später auch vorlesen lassen von denen. Denn Jugendliche können immer schlechter lesen in Deutschland. Deutsche Schüler sind im PISA-Vergleich eher versetzungsgefährdet. Über das desaströse Ergebnis sprechen wir gleich hier.

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1: Um 12:15. Das deutsche Schulsystem bekommt die Note mangelhaft. Eine glatte 5 kam für uns raus bei der PISA-Studie. Also so schlimm haben unsere Kinder tatsächlich noch nie abgeschnitten. Thomas Bremser, 6700 Jugendliche im Alter von 15 wurden ja getestet. In Mathe, im Lesen und in Naturwissenschaften. Wir haben ganz, ganz schlecht abgeschnitten, ne?
2: Ja, dramatisch schlecht. Jedem dritten Teenager fehlt das Grundverständnis beim Lesen und in Mathe. In den Naturwissenschaften fehlt es jedem vierten. Und Jugendliche, die richtig gut sind in diesen drei Bereichen, gibt es kaum noch. Das sei ernüchternd, sagen die Studienmacher. Selbst bei der Premiere der PISA-Studie im Jahr 2000 waren die deutschen Schülerinnen und Schüler besser. Und damals sprach man ja sogar vom PISA-Schock, weil die Ergebnisse überraschend schlecht waren.
1: Oh Gott, wie kann denn das sein?
2: Ja, nach dem PISA-Schock vor 25 Jahren hat die Politik Reformen angestoßen im Schulsystem. Es wurde dann auch besser. Aber mittlerweile ruht man sich offenbar darauf aus. Seit 10 Jahren werden die Ergebnisse nämlich wieder schlechter. Die Schülerschaft habe sich seitdem verändert, sagen die Studienmacher. Es gebe stärkere soziale Unterschiede und der schulische Erfolg hängt nach wie vor stark von den Eltern ab. Und zwar geht es nicht darum, ob sie zugewandert sind, sondern wie viel Geld sie haben. Die Schulen schaffen nicht, das auszugleichen, auch weil es zu wenig Lehrer gibt und wir bei der Digitalisierung schwächeln.
1: Ich weiß, es sind jetzt immer irgendwie so dieselben Dinge, die man sich im Kopf zusammenwürfelt, wenn man überlegt, warum sind wir mittlerweile so ungebildet in Deutschland. Stichwort Handynutzung bei Jugendlichen und KI. Aber die Dinge haben die Schüler in den anderen Ländern ja auch.
2: Ja, das hat die PISA-Studie jetzt nicht untersucht, aber es gibt andere Studien. In einer wurden auch 15-Jährige verglichen, wie bei PISA. Ergebnis: Deutsche Jugendliche verbringen im internationalen Vergleich besonders viel Zeit mit TikTok oder Computerspielen. Die meisten an einem Schultag mehr als 2 Stunden. Das kann natürlich auch dazu führen, dass das Lernen darunter leidet. Eine andere Umfrage hat jetzt gezeigt, dass viele Jugendliche ihre Hausaufgaben mit Hilfe von KI machen. Das kann natürlich eine Hilfe sein, sollte das Denken aber natürlich nicht ersetzen.
1: Kinder sind unsere Zukunft. Aber die Zukunft in Deutschland sieht nach der neuen PISA-Studie ein bisschen düster aus. Danke für die Infos, Thomas Bremser.

mein Captain, heißt es Samstagabend im altehrwürdigen Ortskern von Schilzke. Auf dem Kirchplatz der Stiftskirche gibt's nämlich Mondscheinkino. Der Film Der Club der toten Dichter wird gezeigt. Samstag zwischen 19 und 23 Uhr. Der Eintritt dort ist frei. 23 Minuten nach 1 jetzt. 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Und es wird ordentlich geblitzt. Huberstraße beim Schenke, im Johannistal unterm OBD. Engersche Straße immer noch. Auf dem Stadtring in Bragwede, in Jöllenbeck auf der Eikumer Straße und in Hepen auf der Hillegossa. Gute Fahrt euch!

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11: Hallo zusammen am Dienstag. Wir sind für euch im Studio Tim Forsbel.
12: Schönen guten Tag zusammen.
11: Und Roxane Brockschnieder. Seid ihr eher so Team Kolkrabe, Team Kranich oder eher Team Mehlschwalbe? Oder findet ihr, so ein Trauerschnäpper bzw. so eine Wasseremsel hätte es verdient? Von heute an können die Menschen in Deutschland nämlich wieder den Vogel des Jahres 2027 wählen.
12: Ja.
11: Die nächsten 5 Wochen könnt ihr online darüber abstimmen, wer der Nachfolger vom Rebhuhn wird. Ne?
12: Ja, das ist eine schöne Abstimmung. Roxy, weißt du was? Ich habe ja hier so ein tolles Nachrichtendokument, was dann eigentlich immer aufgeht, was ich mir vorschreibe. Das sollte jetzt hier aufgehen, tut's aber nicht. Mein Rechner zeigt grau an. Das heißt, die tollen Nachrichten, die ich hier eigentlich vorbereitet habe, kann ich jetzt nicht vorlesen.
11: Ich kann.
12: Du kannst aber.
11: Ja, die Polizei
12: hat mal Rollen tauschen.
11: Den 48-jährigen Daniel V. im Raum Weißweiler festgenommen. Der soll nämlich für die Sabotageaktion an mehreren Umspannwerken in NRW, Sachsen und Brandenburg verantwortlich sein. Nach ihm wurde er seit dem 3. September bereits gefahndet. Laut dpa fiel er bei einer Verkehrskontrolle in der Nähe eines Kraftwerks bei Düren auf und wurde festgenommen. Und du hast jetzt wieder ein Dokument.
12: Ja, es ist unglaublich. Jetzt
11: schade.
12: Ist gerade aufgegangen. Jetzt hast du gerade richtig Spaß an den Nachrichten. Ne? Ich mache trotzdem mal ab hier weiter.
11: Okay.
12: Vielen Dank. Finanzminister Klingbeil hat im Bundestag heute den Haushaltsentwurf für 2027 vorgestellt. Geplant sind im nächsten Jahr Ausgaben von mehr als 555 Milliarden Euro. Klingbeil verteidigte da die Aufnahme von weiteren Schulden. Nur so könne man den Investitionsstau hinter sich lassen, so der Minister. Ein 19-Jähriger ist heute Morgen bei einem Unfall in Rödinghausen schwer verletzt und mit dem Rettungsheli Christoph 13 nach Bethel geflogen worden. Wie das Westfalenblatt schreibt, war der junge Mann mit seinem Auto gegen einen geparkten Mercedes gekracht. Die Armatur seines Fords klemmte sein rechtes Bein ein. Die Feuerwehr musste ihn stundenlang mit schwerem Gerät befreien. Lebensgefahr bestand nach ersten Angaben nicht. Jörn Wahl-Schwendker bleibt für weitere 4 Jahre an der Spitze der Industrie- und Handelskammer Ostwestfalen zu Bielefeld. In einer Vollversammlung wurde der Bielefelder Unternehmer gestern einstimmig wiedergewählt. Wahl-Schwendker will sich weiter unter anderem für weniger Bürokratie, mehr Fachkräfte und bessere Bedingungen für Investitionen einsetzen.
11: Die letzte ist wieder für mich?
12: Die ist jetzt wieder für dich.
11: Ah, schön. Die schulischen Leistungen von 15-Jährigen in Deutschland, die haben sich weiter verschlechtert. Das zeigt die neue Auflage der weltweiten PISA-Studie. Demnach erzielten Jugendliche sich in Deutschland beim Lesen, in Mathematik und im Bereich Naturwissenschaften so niedrige Ergebnisse wie noch nie seit Beginn der PISA-Studien im Jahr 2000.
12: Okay. Das ist, also wir müssen das vielleicht immer jetzt zweit machen.
2: Du machst jetzt Wetter.
12: Lief doch super. Ich mach jetzt Wetter, ja. Wird einigermaßen gut.
2: Voll gelogen. Halten Finger raus, so mache ich das auch.
12: Also wenn ich rausgucke, ist trocken.
2: Ja,
12: ich
2: ist, auch so, das ist schon
12: da
2: mal
12: Da ist so ein bisschen, ne? Blau, so ein ganz kleines bisschen.
11: Ja, so ein bisschen reißen ja auch mal auf und so ein Blitzer von der Sonne ist tatsächlich heute drin und es ist ja auch nochmal leckig warm. Ne? 22 Grad gibt es in der Spitze, zum Abend hin wird es nochmal nass. Morgen, da sinken die Temperaturen zwar unter 20 Grad, aber es wird insgesamt freundlicher und sonniger.
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12: Soll ich noch kurz raten, wo geblitzt wird?
11: Ja.
12: Eckendorfer Straße.
11: Höhe Heferfichten. Wäre typisch, ist aber
12: das
11: nicht
12: ein Klassiker.
11: So.
12: Schade, schade.
11: Hätte aber Engerschen.
12: Ja, das ist aber auch ein Klassiker. Höhe Dönerbude. Da
11: ja, genau. Mhm. Weißt du was? Bin ich gestern reingefahren.
12: Ach nein.
11: Das kann nicht wahr sein, oder? Es war nur 5 km/h zu schnell höchstens.
12: Aber das Schlimmste trotzdem. Ist doch, wenn du der ganzen Stadt den ganzen Tag erzählst, da steht ein Blitzer und dann fährst du selber.
11: Ich habe ehrlich gedacht, ey, ich hau dir eine Axt ins Bein. Auf der Huberstraße, da komme ich auch öfter vorbei, da wird geblitzt, merkst du, Roxane. Im Johannestal unter dem OWD, auf dem Stadtring Eikomer und Hillegasser Straße.
12: Johannestal unter OWD, der steht da auch immer fies hinter dem Posten.
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11: Ja, das war ja eine lustige Runde hier mit Tim Forsberg
12: und Roxane Brockschieder.
11: Tag zusammen.

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0: Tag zusammen, 12:02 ist das Radio Bielefeld hier mit Roxane Brockschneider und Bettina Wittemeyer.
1: Grüße euch.
0: Wasser ist zum Waschen da, aber in Bragwede gerade, nicht gerade zum Überfluss.
1: Stellenweise nicht. Stell dir vor, ein Aquavede ohne Wasser.
0: Das
1: geht natürlich nicht, deshalb ist es zu, weil es gibt da einen größeren Wasserrohrbruch in Bragwede. Berliner Straße 83 bis 91, alle die da wohnen, haben auch kein Wasser. Betrifft auch das Gymnasium Bragwede und wie gesagt das Aquavede. Das geschlossen ist. Das Ganze, so heißt es von den Stadtwerken, kann auch ein bisschen länger dauern. Wir halten euch da natürlich auf dem Laufenden und mehr Infos gibt es auch gleich um 2 von Tim in den Nachrichten.
0: Wunderbar, danke Bettina. Ich mache auch gleich weiter nach 2. Ich sage euch noch rasch, wo geblitzt wird. Engersche Straße, Johannisthal, Eickumer Straße und Hillegösser. Kommt gut an. Bis morgen um 10. Tschö.

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0: Unsere Nachrichten nach nur einem Spot.
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2: Weiter mit Tim Vorspel.
3: Schönen guten Tag.
2: Ich bin Bettina Wittemeyer, grüße euch auch. Und Tim, es gibt einen großen Wasserrohrbruch im Bielefelder Süden.
3: Ja, deshalb gibt es aktuell kein Wasser im Brackweder Gymnasium und im Sportbad Aquavede. Das Bad dort wurde entsprechend jetzt geschlossen.
2: Nach Infos der Stadtwerke sind auch an der Berliner Straße die Häuser 83 bis 91 gerade ohne Wasser.
3: Ja, die genaue Ursache ist leider noch unklar. Die Stadtwerke sind jetzt mit einem Team vor Ort. Die Reparatur, die kann da nach einer ersten Prognose leider mehrere Stunden dauern. Wir halten euch auf dem Laufenden. Mit selbstgebauten Raketen soll ein Mann immer wieder die Energieversorgung in Deutschland angegriffen haben. Jetzt hat die Polizei den Verdächtigen gefasst. Er war heute den Beamten in der Nähe des Kraftwerks Weißweiler bei Aachen aufgefallen. Laut Polizei hatte er auch Sprengmittel bei sich. Außerdem hätten Einsatzkräfte im Unterholz ein Zelt mit weiteren Sprengladungen gefunden. Die CDU in Sachsen-Anhalt stellt sich nach dem desaströsen Ergebnis bei der Landtagswahl personell neu auf. Noch Ministerpräsident und CDU-Landeschef Sven Schulze kündigte eine Neuwahl des Landesvorstands an. Der Bundestagsabgeordnete Sepp Müller will für den Vorsitz kandidieren. David Riemer berichtet für uns aus Berlin.
4: Die AfD hat die Wahl haushoch gewonnen, die absolute Mehrheit aber verpasst. Wie eine neue Landesregierung aussehen könnte, ist weiterhin unklar. Eine Zusammenarbeit mit der AfD haben die anderen Parteien ausgeschlossen. Seit Monaten halten sich von der AfD gestreute Gerüchte, wonach Teile der CDU bereit sein sollen, die AfD zu unterstützen, möglicherweise sogar überzulaufen. Belege dafür gibt es aber nicht. Auch der mögliche neue CDU-Landeschef Müller hat diese Gefahr ausgeschlossen. Um an die Macht zu gelangen, benötigt die AfD 3 Abgeordnete aus anderen Fraktionen. Vielleicht kommen die Stimmen aus dem Lager des BSW. Das Bündnis teilte nach der Wahl mit, dass es dazu bereit sei, AfD-Spitzenkandidat Siegmund ins Amt zu verhelfen.
3: Bundesbildungsministerin Karin Prien hat die schlechten Ergebnisse in der jüngsten PISA-Studie als besorgniserregend bezeichnet. Die Ergebnisse lägen im Trend anderer Bildungsstudien und überraschten nicht. Das mache es besonders, aber kein Deut besser. Im neuen PISA-Vergleich schneidet Deutschland so schlecht ab wie noch nie. Thomas Bremser berichtet.
5: Im Lesen, in Mathe und den Naturwissenschaften fehlt bei vielen der 15-Jährigen, die getestet wurden, das Grundverständnis. Und Jugendliche aus sozial schwachen Familien schneiden deutlich schlechter ab. Auch das besorgt die Bildungsministerin. Dass die soziale Schere immer weiter aufgehe, sei nicht hinnehmbar. Der Suchtbeauftragte Streeck vermutet, dass soziale Medien eine große Rolle spielen. Ein früher und problematischer Social-Media-Konsum würde die schulische Leistung messbar beeinträchtigen. Hier müsse man handeln.
3: Bielefeld hat im vergangenen Jahr rund 674 Millionen Euro mit dem Tourismus umgesetzt. Das geht aus einer neuen Studie der Firma Dwif Consulting hervor. Demnach gab es 2025 rund 817.000 Übernachtungen in Bielefelder Hotels, Privatunterkünften und auf Campingplätzen. Knapp 4% mehr als dem in der Studie genutzten Vergleichsjahr 2019. Die Zahl der Tagesreisen nach Bielefeld ist jedoch deutlich zurückgegangen. Von rund 21 Millionen im Jahr 2019 auf etwa 17 Millionen im vergangenen Jahr. Für den Einzelhandel bei uns in der Stadt sind die weniger werdenden Tagesreisenden besonders relevant.
2: Ja, kommt her, ist schön hier.
3: Ja, lohnt sich, auf ja, der Bummel.
2: Genau. Und damit zum Radio Bielefeld Wetter. Im Laufe des Nachmittags kommt die Sonne dann immer wieder raus. Die Temperatur steigt so auf Werte um 23 Grad. In der Nacht fängt es dann an zu regnen, zum Teil auch kräftig. Es kühlt sich bis zum Morgen auf 13 Grad ab. Morgen wird es dann freundlich, aber kühler mit maximal 18 Grad. Vor allem zum Feierabend hin auch wieder regnerisch.
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2: 4:04 ist es. Blitzer stehen im Stadtgebiet an der Engerschen Straße, an der Huberstraße beidseits, da wo 30 ist, im Johannistal Richtung Adenauerplatz fahrend, an der Eikumer Straße in Jöllenbeck und in Hepen an der Hillegosser.
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2: Ich bin Bettina Wittemeyer, grüß euch.
3: Und ich bin Tim Forsbell, hallo.
2: Du und Mathe, wie ist da so die Chemie?
3: Oh, Mathe ist also Hassfach ab Tag 1. Ich fand es immer ganz schlimm.
2: So schlimm?
3: Ja, aber ich sage immer, meine Eltern waren da auch schlecht drin. Insofern kann ich gar nicht so richtig was dafür.
2: Kannst du gar nichts
3: Nein.
2: für. Nein, deine Nein. Eltern sind schuld. Schöne Grüße.
3: Vorbelastung.
2: Jelte zeigt uns gleich mal, wie das so geht mit richtig gut Kopfrechnen. Er war nämlich bei der WM bei uns in Bielefeld mit dabei. Mehr von ihm hört ihr gleich gegen Viertel nach.

0: Gleich Viertel nach zwei mit Radio Bielefeld geht's durch den Dienstagnachmittag. Ich bin mit Tina Wittemeyer und Silvana Grippers auch im Studio.
1: Hallo.
2: 2 mal 3 macht 4, bitte, bitte, bitte, und 3 macht 9. Ich mach mir die Welt, bitte, bitte, wie sie mir gefällt.
0: Das ist Kopfrechnen auf unserem Niveau.
1: Aber hallo.
0: Gut, ein bisschen, ein ganz bisschen mehr können wir dann doch schon. Aber wir werden echt blass bei dem, was die Kinder und Jugendlichen in den vergangenen Tagen bei uns in Bielefeld so im Kopf gerechnet haben. In der Ravensberger Spinnerei fand die Kopfrechen-Weltmeisterschaft statt. Du hast sie besucht, Silvana, nicht als Teilnehmerin, nehme ich an, ne?
1: Nee, es gibt wohl kaum einen Ort, an dem ich falscher wäre.
0: Deswegen hast du es mit dem Rechnen mal gelassen und dich mit 2 Kids aus OWL unterhalten, die mit dabei waren.
1: Der 14-jährige Jelte und seine 11-jährige Schwester Lefke. Und die beiden waren das erste Mal bei der Weltmeisterschaft mit dabei. Sie haben sich durch verschiedene Mathe-Schulwettbewerbe qualifiziert und haben es wirklich richtig drauf.
3: Ja, also könntet ihr mir jetzt sagen, was 127 mal 83 sind?
4: Warte sie kurz.
5: 10.541.
3: Ja, crazy. Okay. Ja. Was passiert da in deinem Kopf?
5: Ich habe das Gefühl, dass ich gar nicht mehr nachdenke und dass es einfach irgendwie hin und her geht und dann weiß ich es. Irgendwie habe ich das Gefühl manchmal.
3: Also du schubst so die Zahlen in deinem Kopf und dann ist einfach immer dieses Ergebnis.
5: Ja, so ein bisschen. Und dass ich manchmal so denke, ich habe schon das Ergebnis raus. weil das einfach so schnell kommt. Weiß ich nicht, kann das gar nicht so erklären.
0: Kommt total schnell. 127 mal 83. So, zack. Das kann man im Kopf machen, ne? Einfach mal so. Also ich bin da raus.
3: Ja, krass. Und die mussten ja auch Wurzeln im Kopf ziehen und. Also, keine Ahnung, total unvorstellbar, sowas zu können.
0: Die Kids haben sich darauf aber auch vorbereitet. Mhm. Ne? Seit Samstag gab es Workshops bei uns in der Stadt für die 100 Kinder und Jugendlichen, die mit dabei waren. Die kamen tatsächlich aus aller Welt nach Bielefeld. Es wurde aber auch mehr gemacht als nur gerechnet. Und das fand Jelte dann auch ganz besonders.
4: Ich habe noch nicht so viel Kontakt mit Kindern aus anderen Ländern. Und es war mal schön, auch mit anderen zu unterhalten, auch die jetzt vielleicht nicht nur aus Europa kommen, sondern auch am anderen Ende der Welt aus Japan oder Indien kommen. Wir haben zusammen Fußball gespielt, ein Japaner und aus Mexiko war auch einer dabei und es hat Spaß gemacht. Wir konnten uns gut kommunizieren. Es hat wirklich Spaß gemacht, das Rahmenprogramm war da. Man konnte eine Stadtrallye machen oder die Workshops waren da. Die Trainer haben einem geholfen und es war wirklich sehr schön.
0: Also ich bin echt ganz zufrieden, dass die auch was anderes machen, als nur so wie Nerds da drin zu sitzen und zu rechnen.
3: Das,
0: ne?
3: Stimmt, ja.
0: So macht Mathe auch Spaß.
3: Voll.
0: Bis gestern fanden die Kopfrechen-Weltmeisterschaften bei uns in Bielefeld statt, mit Beteiligung auch aus der Region. 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

7 vor 3 haben wir es, da wird weiter geblitzt. Englische Straße in Höhe der Dönerbude, an der Huberstraße im 30er-Bereich beidseits, im Johannistal Richtung Adenauerplatz fahrend und in Hepen an der Hillegosser Straße. Allen unterwegs eine gute und sichere Fahrt. 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
12: Weiter mit Tim Forspel.
13: Hallo zusammen.
12: Wegen eines Wasserrohrbruchs hat das Sportbad Aquavede heute Mittag zugemacht. Auch das Brackwöder Gymnasium und die Häuser an der Berliner Straße 83 bis 91, Tim, sind gerade ohne Wasser.
13: Ja, die müssen sich irgendwie zu helfen wissen. Mhm. Die Stadtwerke arbeiten da mit einem Team an der Reparatur. Es soll eine, ich zitiere, Bewegung im Untergrund gegeben haben. Wer da was kaputt gemacht hat, ist noch unklar. Was aber feststeht und uns eben gesagt wurde, die Reparatur dauert noch den ganzen Tag. Die Bielefelder Polizei bereitet sich auf einen Großeinsatz vor. Am Samstag will das Projekt namens Million Berlin einen Umzug durch die Bielefelder Innenstadt machen. Angemeldet sind da rund 10.000 Teilnehmer, die den Rücktritt der Merz-Regierung fordern. Wie viele kommen, das weiß man noch nicht. Auch eine Gegendemo vom Bündnis gegen Rechts mit Stand jetzt 300 bis 400 Menschen wurde angemeldet. Mehr Infos dazu gibt's hier in den Nachrichten nochmal um 3. Nach einer Reihe von Sabotageangriffen auf das deutsche Stromnetz ist der gesuchte Tatverdächtige festgenommen worden. Wie die Kölner Polizei mitteilte, wurde der 48-Jährige im Umfeld des Kraftwerks Weißweiler bei Aachen gefasst. Der Mann habe bei seiner Festnahme weitere Sprengmittel dabei gehabt und keinen Widerstand geleistet, so heißt es von der Polizei. Die Grünen werfen Bundeswirtschaftsministerin Katharina Reiche schwere Versäumnisse bei der Sicherung der Gasversorgung für den kommenden Winter vor. Die Bielefelder Co-Vorsitzende Britta Hasselmann sagte, die Gasspeicher seien aktuell nicht gefüllt. Damit drohe eine Mangellage. Laut dem Deutschen Gasspeicherverband sind die Speicher derzeit zu 53% gefüllt. Vor einem Jahr habe der Füllstand zur selben Zeit noch bei 71% gelegen. Island hat den US-Botschafter einbestellt. Das Land protestiert damit gegen die Veröffentlichung einer Landkarte durch US-Präsident Donald Trump im Internet. Sie zeigt Island sowie Grönland, Kanada, Mexiko und auch Kuba in US-Farben und mit der Aufschrift United States of America. Trump hatte die Karte veröffentlicht, kurz nachdem die EU in Grönland Millionen Investitionen angekündigt hatte.
12: Danke, Tim. Wir schauen aufs Radio Bielefeld. Wetter. Es wird im Laufe des Nachmittags immer sonniger. Werte dazu um die 22-23 Grad. In der Nacht gibt es dann Schauer, zum Teil ziemlich kräftig, und da geht die Temperatur runter bis auf 13 Grad. Morgen ist es mal sonnig, mal regnerisch bei 18 Grad. Ab Donnerstag soll es trocken bleiben mit Sonne und Wolken und ähnlichen Werten.
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12: 3:30 Radio Bielefeld, Blitzer und Verkehr. An der Eikumer Straße wird doch noch weiter geblitzt, beidseits für Kita. Danke fürs Melden über die Radio Bielefeld App. Außerdem an der Engerschen Straße, Huberstraße, beidseits da, wo 30 ist. Im Johannistal unterm Ossi Richtung Adenauerplatz fahrend und in Hepen an der Hillegosser Straße.
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12: Mit Bettina Witzemeier.
13: Und Tim Forsberg, guten Tag.
12: Lebkuchen, Stollen, Weihnachtsplätzchen, gibt's alles schon im Supermarkt.
13: Ich könnte schon alles essen.
12: Ich habe tatsächlich heute so Mini-Lebkuchen schon
13: erwartet. Ah, die kleinen. Die kleinen mit der dunklen Schokolade und so. Manchmal auch mit so einer Himbeerfüllung oder was das ist. So
12: diese Herzen. Ne? Also gut, es gibt sie alle schon. Ich bin auch so, jetzt schmeckt's mir noch. Weihnachten mag ich's dann schon wieder.
13: Noch geht's. Ich glaube, ich würde sie mir jetzt noch nicht kaufen. Aber wenn man mir so einen Teller reichen würde, wo das drauf liegt.
12: Möchtest du zugreifen? Ich mache den Test irgendwann die Woche, ich verspreche dir. Also es ist auf jeden Fall, ihr merkt es, ein heiß diskutiertes Thema gerade. Einige sind total genervt, andere freuen sich. Unser Hannes, der diskutiert gleich mit.

0: Die Fugees bei Radio Bielefeld. Killing Me Softly. 20 vor 3 ist es durch. Am Dienstag.
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2: Na, jetzt sind Sterne schon eingedeckt? Immerhin ist schon September, ne? Bald gibt's ja nichts mehr. Ja, ich weiß, viele regen sich schon auf. Ey, wieso gibt's die ganzen Weihnachtssüßkram schon zu kaufen? Viel zu früh. Aber ich frage euch, wer legt eigentlich fest, dass man das nur an Weihnachten essen darf? Wir essen doch auch Eis im Winter. Na, wieso dann nicht Spekulatius im Juli oder Marzipankartoffeln an Pfingsten? Oder Lebkuchen im September? Da leben wir doch auch. Gut, der Schoko-Nikolaus, der passt nicht so richtig so mit Mantel im Spätsommer, ne? Aber mit Sonnenbrille, Hand über der Schulter und hey, Badehose gibt's auch in Rot. Ich verstehe auch gar nicht, warum manche da direkt so eine Weihnachtskrawatte kriegen. Das Jahr geht ja nicht schneller um, nur weil das Zeug im Regal steht und das Wetter wird deswegen auch nicht schlechter. Also immer dran denken, esst was ihr wollt, knallt euch den Stollen rein, bis die Jingle bellt.
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gleich 10 vor 3. Radio Bielefeld Blitzer und Verkehr. Geblitzt wird an der Eikumer und Engerschen Straße, Huberstraße beidseits, im Johannistal und an der Hillegosser Straße. Fahrt gut!

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1: Und die hat weiter Tim Forsbel.
2: Hallo zusammen.
1: Ich bin Bettina Wittemeyer, grüße euch auch. Die Bielefelder Polizei, Tim, die bereitet sich auf einen Großeinsatz vor.
2: Ja, für Samstag wurde ein Protestzug gegen die Regierung angemeldet. Laut Anmeldung mit 10.000 Teilnehmern, weshalb die Polizei verstärkte Kräfte angekündigt hat.
1: Oft, Tim, werden ja mehr Teilnehmer angekündigt, als es denn am Ende sind. Mhm. Manchmal ist es aber auch andersherum. Da werden wir schauen, wie viele es am Ende tatsächlich sein werden, ne?
2: Ja. Und dann berichten. Die Polizei wird auf jeden Fall versuchen, dass es am Samstag nicht zum direkten Kontakt mit Gegendemos kommt. Das Bündnis gegen Rechts hat 300 bis 400 Teilnehmer angemeldet, was das Projekt Millionen ist, welches auf so viele Teilnehmer hofft, auf 10.000. Das, was meine Kollegin Amelie Schaff.
3: Das Projekt Millionen soll von rechtsextremen Netzwerken unterstützt werden. Das dürfte wohl ein Grund dafür sein, dass das Bielefelder Bündnis gegen Rechts zur Gegendemo aufruft. Selbst bezeichnet sich das Projekt als parteiunabhängige Bürgerbewegung. Die bundesweite Initiative stellt Forderungen wie den Rücktritt von Bundeskanzler Merz und der gesamten Bundesregierung, die Abschaffung der CO2-Steuer sowie die Abschaffung der Rundfunkgebühren. Das Projekt Millionen träumt davon, und daher kommt der Name, mit 1 Million Menschen vor dem Kanzleramt zu demonstrieren.
2: Wir werden natürlich am Wochenende berichten. Wegen eines Wasserrohrbruchs ist das Sportbad Aquavede aktuell geschlossen. Das Brackweder Gymnasium und die Häuser an der Berliner Straße 83 bis 91 sind ohne Wasser. Die Stadtwerke arbeiten an der Reparatur. Das soll voraussichtlich noch den ganzen Tag dauern. In der ersten Bundestagssitzung nach dem Sommer geht es gleich ums Ganze. Den Bundeshaushalt. Finanzminister Lars Klingbeil hat da zum Auftakt der Haushaltswoche seine Pläne für das kommende Jahr verteidigt. Dass die Investitionspolitik und die Reform der Bundesregierung wirken, zeige sich an der wieder stärker wachsenden Wirtschaft, so Klingbeil. David Riemer berichtet für uns aus Berlin.
4: Kanzler Merz und Finanzminister Klingbeil sind in der Haushaltsdebatte von der Opposition scharf kritisiert worden. Sie warf der Regierung Rechentricks und rekordverdächtiges Chaos vor. Klingbeil hielt dagegen. Die Koalition habe schmerzhafte Kompromisse machen und bei Finanzhilfen und Subventionen kürzen müssen. Nur so entstünden Spielräume für Investitionen in die Zukunft. Die AfD kritisierte vor allem die hohe Verschuldung und warf der Regierung verfassungswidrige Buchungstricks vor. Fürs kommende Jahr sind Ausgaben von über 550 Milliarden Euro und insgesamt mehr als 200 Milliarden Euro neue Schulden geplant.
2: Das ehemalige Stadtpalais in Bielefeld wird jetzt als Schulgebäude genutzt. Wie die NW berichtet, hat das Gymnasium am Waldhof dort seit Beginn des Schuljahres 3 zusätzliche Klassenräume. Damit soll der Platzmangel an der Schule mit mehr als 1.000 Schülern etwas gelindert werden. Die Räume sind allerdings nur als Übergang gedacht. Wann das Gymnasium selbst erweitert wird, ist noch offen. Der Vogel des Jahres 2027 wird gesucht. Ab heute können die Menschen in Deutschland wieder ihren Favoriten wählen. Zur Auswahl, Bettina, ich hoffe, du passt jetzt auf, stehen Kolkrabe, Kranich, Mehlschwalbe, Trauerschnäpper und Wasseramsel. Die Online-Abstimmung läuft 5 Wochen lang und der Gewinner folgt dann auf das Repo.
1: Da ich gerne schwimme und das Meer sehr mag, ach, ich bin mal für die Wasseramsel.
2: Die Wasseramsel. Weißt du, was ein Trauerschnäpper ist?
1: Nein.
2: Nein, ich auch nicht. Gut, dann bin ich nicht der Einzige. Ich habe auch nicht gegoogelt. Ich kann es dir auch nicht sagen. Aber
1: wir können ja mal nachgucken. Trauerschnäpper.
2: Also ich wäre, glaube ich, Team Kranich. Ich finde, das sind sehr tolle, große Vögel.
1: Ja.
2: Also jetzt so als Nicht-Ornithologe würde ich den Kranich wählen.
1: Gut, ist auch, Rebhuhn ist ja relativ klein. Also es könnte passen. Gut, wir schauen mal nach. Schauen aus Radio Bielefeld. Wetter. Das sieht doch jetzt gerade hier in der Altstadt ganz schön aus. Die Sonne kommt heute Nachmittag raus, Werte um 23 Grad dazu. In der Nacht zieht dann das Regengebiet durch mit zum Teil kräftigen Schauern. Morgen lockern die Wolken wieder auf. Da bekommen wir nochmal 7 Sonnenstunden, aber auch ein bisschen Regen. Ab Donnerstag soll es trocken bleiben bei Werten um 18 Grad.
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1: 4:03, geblitzt wird an der Eikummer Straße, Höhe Kita, an der Engerschen Straße in Höhe der Dönerbude, an der Huberstraße im 30er-Bereich, im Johannistag unterm Ossi statt einwärts fahrend und den Hepen an der Hillegosser Straße.
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1: Mit Bettina Wittemeier.
2: Und Tim Forspel, hallo.
1: Ich komme noch nicht los von dieser ganzen Vogelschar da. Was war das nochmal?
2: Also ich habe gerade gedacht, die Wasseramsel, die ist ja auch toll.
1: Ja, sag ich doch.
2: Vielleicht ist die auch unterschätzt, weil wir sie alle kennen. Ne? Also ich gehe aus, dass die Wasseramsel ist wahrscheinlich die normale Amsel.
1: Das glaube ich nicht. Dann würde da ja Amsel stehen. Auch da gucken wir nach Tim. Wir kommen aus der Nummer nicht mehr raus.

Na, habt ihr jetzt auch alle mal die Wasseramsel gegoogelt? Die sieht wirklich komplett anders aus als unsere Amsel. Aber ganz süß mit dem weißen Lätzchen. Also meine Stimme gehört definitiv der Wasseramsel.

Woche möchten wir den Landwirtinnen und Landwirten Danke sagen. Sie sorgen dafür, dass wir immer frische Kartoffeln, frisches Obst, Gemüse, Brot und Fleisch bekommen. Gerne auch Bio. Dafür geht's bei Wind und Wetter früh morgens raus oder abends auch noch sehr spät. Wochenende kennen Sie auch nicht wirklich. Wir treffen Sie auf den Wochenmärkten oder direkt auf dem Hof und sagen Ihnen diese Woche Dankeschön hier bei Radio Bielefeld. Also, habt ihr einen Hof eures Vertrauens, einen Marktstand, an dem ihr immer einkauft und wo ein dickes Dankeschön mal angebracht wäre, dann nix wie her damit per WhatsApp-Sprachnachricht an Bielefeld 6 mal die 5.

Wir sind Iris um 3:57. 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Feierabendverkehr setzt langsam ein und die Blitzer stehen nach wie vor an der Eikumer Straße in Jöllenbeck in Höhe der Kita, an der Engerschen Straße, an der Huberstraße im 30er Bereich, im Johannistal Richtung Adenauer Platz fahrend und in Hepen an der Hillegosser Straße. 08800 300, das ist die kostenlose Nummer der Radio Bielefeld Verkehrshotline. Gute Fahrt euch!

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12: Und da ist Tim Forsbill wieder im Studio.
13: Und ich freue mich, hier zu sein. Hallo.
12: Bielefeld hat im vergangenen Jahr rund 674 Millionen Euro mit dem Tourismus umgesetzt. Mhm. Das geht aus einer neuen Studie einer Consulting-Firma hervor.
13: Ja, das ist ordentlich. Demnach gab es 2025 rund 817.000 Übernachtungen in Bielefelder Hotels, Privatunterkünften und auf Campingplätzen. Knapp 4% mehr als in dem in der Studie genutzten Vergleichsjahr 2019.
12: Die Zahl der Tagesreisen nach Bielefeld ist allerdings deutlich zurückgegangen.
13: Ja, von rund 21 Millionen im Jahr 2019 auf etwa 17 Millionen im vergangenen Jahr. Das dürfte der Bielefelder Einzelhandel beim Umsatz gemerkt haben. Für Samstag hat das sogenannte Projekt Millionen einen Demozug in Bielefeld mit 10.000 Teilnehmern angekündigt. Die bundesweite Initiative, die sich selbst als parteiunabhängige Bürgerbewegung bezeichnet, fordert den Rücktritt des Bundeskanzlers, die Abschaffung der CO2-Steuer sowie die Abschaffung der Rundfunkgebühren. Eine Gegendemo vom Bündnis gegen Rechts wurde mit rund 400 Teilnehmern angemeldet. Die Polizei wird im Großeinsatz sein. Nach einer Reihe von Sabotageangriffen auf das deutsche Stromnetz ist der gesuchte Tatverdächtige festgenommen worden. Wie die Kölner Polizei mitteilte, wurde der 48-Jährige im Umfeld des Kraftwerks Weißweiler bei Aachen gefasst. Der Mann habe bei seiner Festnahme weitere Sprengmittel dabei gehabt und keinen Widerstand geleistet. Jörn Wahl-Schwendker bleibt für weitere 4 Jahre an der Spitze der Industrie- und Handelskammer Ostwestfalen zu Bielefeld. In einer Vollversammlung wurde der Bielefelder Unternehmer gestern einstimmig wiedergewählt. Wahl-Schwendker will sich weiter unter anderem für weniger Bürokratie, mehr Fachkräfte und bessere Bedingungen für Investitionen einsetzen. Die 3 Goethe-Institute in Russland müssen bis zum Sonntag ihre Arbeit einstellen. Die entsprechende Anordnung der russischen Behörden liegt dort jetzt vor. Hintergrund sind die Sanktionen, mit denen die Bundesregierung auf die Drohnenattacke am Leipziger Flughafen reagiert hatte. Die Wortzusammensetzung 2-Faktor-Authentifizierung ist zum Wortgetüm des Jahres gewählt worden. Das teilte jetzt die Berlin-Brandenburgische Akademie der Wissenschaften mit, welche jedes Jahr eine als besonders nervig empfundene Wortkonstellation auszeichnet. Die Jury habe dieses Wort als besonders sperrig, unverständlich und hinderlich wahrgenommen, so heißt es. Der Begriff beschreibt ein Sicherheitsverfahren für Online-Dienste, bei denen zum Einloggen zum Beispiel neben der PIN noch ein Fingerabdruck nötig ist.
12: Können wir doch auch, ne?
13: Ja, klar. Face ID und dann noch Passwort und alles.
12: Ja.
13: Zwei Faktor Authentifizierung.
12: Unglaublich. Schauen wir aufs Radio Bielefeld Wetter. Sonne und Wolken heute Nachmittag bei uns in der Stadt, Werte um 22 Grad. Nachts gibt es zum Teil kräftige Schauer. Da kühlt es sich dann auch bis auf 13 Grad ab. Morgen ist es mal sonnig. Zum Abend hin auch wieder regnerisch bei Höchstwerten von 18 Grad. Der Rest der Woche wird ähnlich mit Sonne und Wolken. Es soll aber trocken bleiben.
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12: 3:35, Radio Bielefeld, Blitzer und Verkehr. Die ersten Glücklichen haben Feierabend, sieht man auf den Straßen. Kommt gut durch den Feierabendverkehr bei uns in der Stadt. Achtet auf die Blitzer. Eikumer Straße in Jöllenbeck, Höhe Kita. Engersche Straße im 30er-Bereich. Huber Straße beidseits, auch da, wo 30 ist, im Johannisthal Richtung Adenauerplatz. Und Hillegosser Straße in beiden Richtungen in Heppen.
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12: Ich bin mit Tina Witzemeier.
13: Und ich bin Tim Forspel. Hi.
12: Und heute Abend Champions League geht los, Tim.
13: Ich freue mich. Ich werde tatsächlich vor dem Fernseher sitzen.
12: Ja, BVB fängt an. Wir sprechen drüber gleich hier.

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0: Klassik, neu von Michael Schulte bei Radio Bielefeld. Gleich 20 vor 4 an diesem Dienstag. In der Fußball-Bundesliga, da rollt der Ball ja schon jetzt seit gut anderthalb Wochen wieder. Heute Abend geht es auch in der Königsklasse los. Die Champions League startet in die neue Saison. Und als erstes deutsches Team darf der BVB ran. Die Dortmunder spielen zu Hause gegen Villarreal. Danny Hopper aus der Sportredaktion, ich sag mal so, das ist machbar, oder?
1: Auf jeden Fall. Die Dortmunder sind ja top in die Saison gestartet mit 2 Siegen. Dadurch steht man zur Abwechslung mal vor den Bayern, was Torwart Gregor Kobel mega geil findet, wie er sagt. Und die Aufholjagd beim 3:2-Sieg in Hoffenheim war auch nochmal gut für die Moral, sah auch Trainer Niko Kovac bei Sky so.
2: Eine tolle Energieleistung und das zeigt letzten Endes, wozu die Mannschaft imstande ist. Das freut mich.
1: In der Champions League wäre es aber natürlich gut, wenn sein Team von Anfang an wach wäre. Gegner Villarreal ist deutlich schlechter als der BVB in die neue Saison gestartet und steht nach 4 Spieltagen ohne Sieg unten drin. Also da ist der BVB heute Favorit.
0: Dann lass uns aber auch noch auf die anderen deutschen Vereine schauen. Die haben auch, ich sag mal, dankbare Aufgaben zum Start.
1: Ja, Stuttgart spielt morgen zu Hause gegen Stavanger aus Norwegen. Die Bayern empfangen dann am Donnerstag zum Auftakt Bodø/Glimt, auch aus Norwegen. Und Leipzig muss nach Italien und spielt in Como. Für die Italiener ist es die erste Teilnahme der Vereinsgeschichte in der Champions League. Also das ist jetzt alles machbar aus deutscher Sicht. Spannend dürfte auch sein, wie sich Titelverteidiger Paris Saint-Germain morgen so schlägt. Denn in der heimischen Liga sind die Franzosen zurzeit völlig von der Rolle und noch ohne Sieg. Aber auch PSG hat zum Auftakt eine dankbare Aufgabe mit einem Heimspiel gegen Bratislava. Vielleicht findet der Titelverteidiger da ja wieder in die Spur zurück.
0: Könnte sein. Aber heute Abend geht es erstmal los mit Dortmund gegen den spanischen Vertreter Villarreal. Anpfiff ist um 21 Uhr, gibt es aber nur im Bezahlfernsehen.

0: 12 vor 4 haben wir das Radio Bielefeld. Blitzer und Verkehr. Es wird weiter geblitzt an der Eikumer Straße in Jöllenbeck. Engersche Straße, da wo 30 ist. Huberstraße im 30er Bereich. Im Johannistal Richtung Adenauerplatz und in Hepen an der Hillegosser Straße. Und Timo Fratz, du hast noch eine ganz besondere Meldung für uns.
1: Ja, und bei der brauchen wir unbedingt Mithilfe von euch allen. Beziehungsweise zwei Bielefelder brauchen das. Die haben nämlich ihren schwarzen Renault Twingo irgendwo im Bielefelder Osten zwischen der Heper und der Detmolder Straße. Das ist also ein größerer Bereich. In einer Seitenstraße abgestellt. Ja, und jetzt finden sie ihn nicht wieder. Also schwarzer Renault Twingo, Achtung, mit roten Außenspiegeln. Das ist also
0: einfach
1: eigentlich auffällig. Ne? Ja. Wer so ein Auto sieht, also schwarzen Renault Twingo, rote Außenspiegel, irgendwo im Bielefelder Osten, der meldet sich hier bei Radio Bielefeld unter 0521 dreimal die 5.
0: Sechsmal die 5 nehmen wir, ist das einfach so. Oder ihr schickt schnell eine WhatsApp, das geht natürlich auch unter genau der Nummer.
1: Also Augen offen halten, schwarzer Renault Twingo, rote Außenspiegel.
0: Schickt schnell eine WhatsApp, das geht natürlich

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3: Zum Start in den Feierabend weiter mit Tim Forsbill.
4: Guten Tag zusammen.
3: Ich bin mit Tina Wittemeyer, grüße euch. Die Forscher der medizinischen Fakultät an der Uni Bielefeld, die freuen sich über einen neuen Magnetresonanztomographen, also ein MRT.
4: Ja, damit können ja detaillierte Aufnahmen vom Inneren des Körpers gemacht werden. Spätestens, wenn ihr euch schon mal so ein Kreuzband gerissen habt oder sowas in der Art, dann dürftet ihr damit schon Erfahrungen gemacht haben und wissen, das Teil ist richtig groß.
3: Ja. Entsprechend wurde das rund 4 Millionen Euro teure Gerät heute per Kran ins evangelische Klinikum Bethel gehoben. Hat alles geklappt, heißt es von Bethel.
4: Wie schön. Die Bilder sind übrigens spektakulär, Bettina. Die stelle ich euch allen nachher noch auf unsere Website. Das MRT soll für die Forschung eingesetzt werden, zum Beispiel bei Untersuchungen zu Hirnfunktion. Rund 3,6 Millionen Euro der Kosten übernimmt das Land NRW. Nach mehreren mutmaßlichen Sabotageangriffen auf das deutsche Stromnetz hat die Polizei einen Verdächtigen gefasst. Der 48-Jährige wurde in der Nähe des Kraftwerks Weißweiler bei Aachen festgenommen. Laut Polizei hatte er Sprengmittel dabei. Suita Sowali hat mehr Infos.
5: Damit ist die Suche vor Ort aber noch nicht vorbei. Im Unterholz haben die Einsatzkräfte ein Zelt mit weiteren Sprengladungen entdeckt. Jetzt prüfen sie das Gelände und suchen nach möglichen Abschussvorrichtungen. Der Mann hat sich ohne Widerstand festnehmen lassen. Sachsens Innenminister Schuster warnt davor, beim Motiv vorschnell Schlüsse zu ziehen. Er nennt das Bekennerschreiben mysteriös. Es sei handschriftlich und sogar mit voller Adresse versehen. Ob der Mann allein oder im Auftrag gehandelt hat, müssen die Ermittler noch klären.
4: Für Samstag hat das sogenannte Projekt Millionen einen Demozug in Bielefeld mit 10.000 Teilnehmern angekündigt. Die bundesweite Initiative, die sich selbst als parteiunabhängige Bürgerbewegung bezeichnet, fordert den Rücktritt des Bundeskanzlers, die Abschaffung der CO2-Steuer sowie die Abschaffung der Rundfunkgebühren. Eine Gegendemo vom Bündnis gegen Rechts wurde mit rund 300 bis 400 Teilnehmern angemeldet. Die Polizei wird im Großeinsatz sein und bereitet sich aufs Wochenende vor. Bundesbildungsministerin Karin Prien hat die schlechten Ergebnisse in der jüngsten PISA-Studie als besorgniserregend bezeichnet. Die Ergebnisse lägen im Trend anderer Bildungsstudien und überraschten nicht. Das mache es aber kein Deut besser. Im neuen PISA-Vergleich schneidet Deutschland so schlecht ab wie noch nie. Thomas Bremser berichtet.
6: Im Lesen, in Mathe und den Naturwissenschaften fehlt bei vielen der 15-Jährigen, die getestet wurden, das Grundverständnis. Und Jugendliche aus sozial schwachen Familien schneiden deutlich schlechter ab. Auch das besorgt die Bildungsministerin. Dass die soziale Schere immer weiter aufgehe, sei nicht hinnehmbar. Der Suchtbeauftragte Streeck vermutet, dass soziale Medien eine große Rolle spielen. Ein früher und problematischer Social-Media-Konsum würde die schulische Leistung messbar beeinträchtigen. Hier müsse man handeln.
4: Wegen eines Wasserrohrbruchs heute Mittag im Bielefelder Süden bleibt das Sportbad Aquavede heute geschlossen. Auch das Bragweder Gymnasium und die Häuser an der Berliner Straße 83 bis 91 sind gerade ohne Wasser. Die Stadtwerke sind vor Ort und haben mit den Reparaturarbeiten begonnen. Wie mir eben am Telefon bestätigt wurde, hat man sich bereits bis zu dem betroffenen Rohr im Boden durchgebuddelt. Man weiß also, wo es kaputt ist. Die Reparatur dauert Stand jetzt trotzdem noch bis zum Abend. Wir geben hier natürlich Bescheid, wenn es da Neuigkeiten gibt.
3: Hoffen wir mal, dass es schnell geht, ne? Ja. Aber sie bemühen sich ja alle. Schauen wir aufs Radio Bielefeld. Wetter ist noch richtig warm geworden mit 24 Grad jetzt hier am Süsterplatz. In der Nacht kommt ein Regengebiet zu uns, sorgt auch dafür, dass es dann frischer wird mit 13 Grad gegen morgen. Morgen ist es vormittags richtig schön, Richtung Feierabend gibt es ein bisschen Regen, 19 Grad in der Spitze, aber immerhin noch 7 Sonnenstunden. Das wird dann Donnerstag und Freitag weniger, 3 unterm Strich am Tag, mehr Wolken als Sonne also, aber da soll es trocken bleiben bei weiterhin Werten um 19 Grad.
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3: 4:04, Feierabendverkehr rollt durch die Stadt. Blitzer gibt's auch dazu an der Hillegosser Straße und im Johannistal, Eikummer und Engersche Straße. Fahrt gut.
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3: Ich bin Bettina Wittemeier. Grüß euch.
4: Und ich Tim Forspel. Hallihallo.
3: Und wir schauen uns gleich mal die Ergebnisse der PISA-Studie noch ein bisschen genauer an. Ist ja nicht so rund gelaufen.
4: Nee, das läuft nicht. Das geht besser.
3: Ja.

0: Herbert Grönemeyer und Bochum bei Radio Bielefeld. Gleich 4:15 an diesem Dienstag. Und irgendwie hatten wir es doch befürchtet. Ne? Deutschlands Schülerinnen und Schüler sind wieder durchgefallen bei der neuen PISA-Studie. Jedem Dritten fehle das Grundverständnis und auch in Mathe und in Naturwissenschaften seien die Ergebnisse leider gar nicht gut, heißt es. Claudia Löhr aus der Redaktion. Warum werden unsere Kids denn jedes Jahr schlechter? Woran liegt das?
1: Naja, Bildungsministerin Karin Prien hat gesagt, die Schülerschaft habe sich verändert. Das ist natürlich ein bisschen schwammig. Die Art und Weise, wie die Kinder erzogen werden, das ist heutzutage anders. Und es gibt im Vergleich zu früher viel mehr Bildschirmzeiten, Social Media, müssen wir nicht viel drum rumreden. Wir sehen ja, wie die Kids vor ihren Handys hocken. Insgesamt bleibt also mehr an den Schulen hängen. Darauf muss man sich einstellen.
0: Mehr Digitalisierung an den Schulen ist ja eine Forderung, die immer wieder kommt. Aber macht das denn wirklich Sinn? Viele Lehrer klagen, dass Kinder im Grundschulalter zwar wischen und tippen können, aber dafür gar nicht wissen, wie man einen Stift hält.
1: Genau, das ist das Problem. Es gibt Studien, die belegen, was Kinder mit der Hand aufschreiben. Das prägt sich besser ein. Schreiben ist einfach eine komplexe Aufgabe. Das Hirn muss dabei mehr leisten. Dadurch entstehen dann neue Verknüpfungen. Und deswegen wird beim Schreiben einfach mehr gelernt als beim Tippen.
0: Ja, der Neurologe Manfred Spitzer sagt, Deutschland gibt Milliarden für die Digitalisierung aus, aber die Schüler können immer schlechter eben lesen, rechnen und schreiben. Er meint also, die Schulen setzen auf die falschen Mittel.
1: Ja, jetzt Anfang September ist der Digitalpakt 2.0 gestartet. Insgesamt stehen jetzt für die Digitalisierung in den Schulen 5 Millionen Euro zur Verfügung in den nächsten 5 Jahren. Aber Nordrhein-Westfalen will ein bisschen dagegen steuern. Das hat NRW-Bildungsministerin Feller letzte Woche angekündigt. Sie will an den Grundschulen die Basiskompetenz wieder verbessern. Heißt also mehr mit der Hand schreiben und es soll auch verbindliche Lesezeiten geben zum Beispiel.
0: Vielleicht ist das ein guter Weg. In Berlin ist heute die aktuelle PISA-Studie vorgestellt worden. Die Ergebnisse sind echt bitter. Die Leistungen von 15-jährigen Schülerinnen und Schülern sind so schlecht ausgefallen wie noch nie. 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

Mit Schwung geht's rein in den Feierabend an diesem Dienstag. 4:57 Radio Bielefeld, Blitzer und Verkehr. Feierabendverkehr gerade in der Stadt unterwegs, merkt ihr vor allem auf der Beckhaus, der Herforder und der Jöllenbecker Straße. Auch an den anderen üblichen Stellen braucht ihr ein bisschen Geduld. Geblitzt wird auch Eikumer Straße in Jöllenbeck, an der Engerschen Straße im 30er Bereich, im Johannistal Stadt einwärts fahrend und an der Hillegosser Straße.

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17: Weiter mit Tim Forsberg.
18: Ja, hallo.
17: Und das mit den Juwelen und dem Louvre. Das haben wir alle noch im Kopf,
18: ja,
17: oder?
18: Das war eine große Nummer.
17: Ja, wirklich spektakulär. Jetzt gab es schon wieder einen Raub der besonderen Art in Frankreich.
18: Ja, in Südfrankreich sind bei einem Einbruch in ein Museum in der vergangenen Nacht 4 Gemälde des unter Kunstliebhabern bekannten Pierre-Auguste Renoir gestohlen worden. Die Behörden erklärten, 2 davon hätten die Täter auf der Flucht zurückgelassen. Der Schaden werde auf 9 Millionen Euro geschätzt. Das Museum befindet sich in der Nähe von Nizza, im letzten Wohnhaus von Renoir. Viele Franzosen reagieren heute entsetzt auf die Meldung. Nach einem Wasserrohrbruch ist das Sportbad Aquavida aktuell geschlossen. Auch das Bragweder Gymnasium und die Häuser an der Berliner Straße 83 bis 91 sind ohne Wasser. Die Stadtwerke haben das kaputte Rohr inzwischen gefunden und buddeln es frei. Die Reparatur soll nach aktuellem Stand noch bis heute möglicherweise zum späten Abend dauern. Die Uni Bielefeld hat heute einen neuen Magnetresonanztomographen bekommen. Das rund 4 Millionen Euro teure MRT wurde per Kran ins evangelische Klinikum Bethel gehoben. Das MRT soll künftig für die Forschung eingesetzt werden, unter anderem bei Untersuchungen zu Hirnfunktionen. Rund 3,6 Millionen Euro der Kosten übernimmt das Land NRW. Ein 19-Jähriger ist heute Morgen bei einem Unfall in Rödinghausen schwer verletzt und mit dem Rettungshelikopter Christoph 13 nach Bethel geflogen worden. Wie das Westfalenblatt schreibt, war der junge Mann mit seinem Auto gegen einen geparkten Mercedes gekracht. Die Armatur seines Fords klemmte sein rechtes Bein schwer ein. Die Feuerwehr musste ihn stundenlang mit schwerem Gerät befreien. Lebensgefahr bestand nicht. Das Bielefelder Stadtarchiv übernimmt den Archivbestand des Filmhauses Bielefeld. Damit soll ein bedeutender Teil der Bielefelder Film- und Kulturgeschichte dauerhaft gesichert werden, so heißt es vom Archiv. Konkret geht es beispielsweise um Werbeplakate von Filmen aus den letzten Jahrzehnten. Heute Mittag gab es dazu eine Pressekonferenz, von der wir euch hier in einer halben Stunde in den Nachrichten nochmal ausführlicher berichten. Mit einem Heimspiel gegen den FC Villarreal startet Borussia Dortmund heute Abend in die neue Saison in der Champions League. Die Westfalen, die die Bundesligaspielzeit mit 2 Siegen begonnen haben, sind gegen die Spanier in der Favoritenrolle. Morgen und auch Donnerstag spielen der VfB Stuttgart, Bayern München und Leipzig ihre ersten Partien.
17: Ja, und Freitag sind wir dann wieder voll auf Liga 2 konzentriert.
18: Dann ist unser ganz persönlicher Champions League-Teilnehmer, die Blauen, wieder mal am Gewinnen, hoffe ich.
17: Hoffen wir auch. In Darmstadt, bei denen ist es ja nicht so erfolgreich.
18: Da sind wir auch in der Favoritenrolle.
17: Absolut.
18: Man sagen.
17: Guck mal da. Christopher Lannert ist da doch hingewechselt.
18: Vielleicht muss er dann ein paar Gegentreffer verkraften.
17: Wäre er mal hier geblieben. Schauen wir aufs Radio Bielefeld-Wetter. Später am Abend fängt es an zu regnen. In der Nacht kühlt es sich bis auf 13 Grad ab. Morgen 19 Grad, Sonne, Wolken am Vormittag. Auch nachmittags geht es erst noch ganz schön los, so Richtung Feierabend. Ganz ein bisschen regnen. Donnerstag und Freitag bleibt es trocken mit mehr Wolken als Sonne, aber Werten so um die 19 Grad weiterhin.
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17: 4:35 Radio Bielefeld Blitzer und Verkehr mit den üblichen Feierabendstaus. Kreuzstraße, Jöllenbecker, Beckhaus oder Herforder zum Beispiel. Geblitzt wird Eikumer Straße an der Engerschen im Johannistal und an der Hillegosser Straße.
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17: Mit Bettina Wittemeyer, hallo.
18: Und Tim Forsberg ist auch hier, moin moin.
17: Dein Lieblingsfach in der Schule?
18: Deutsch, tatsächlich.
17: Ja, dass du Mathe nicht mochtest, darüber haben wir heute schon gesprochen.
18: Ja, das ist mein Endgegner.
17: Ging so gar nicht. Kopfrechen-Weltmeisterschaft, das wäre nichts für uns beide, haben wir schon festgestellt.
18: Die Fünferreihe, die kann ich bis 10x5, das kann ich gut.
17: 10x5 kannst du noch im Kopf, da bin ich aber stolz auf dich, Tim. Die Kopfrechen-Weltmeisterschaft, die war gestern bei uns in Bielefeld. Am Wochenende gab es schon ein paar Seminare und wir haben echt schlaue und tolle Kids getroffen, hört ihr gleich.

0: Culture Club bei Radio Bielefeld um 20 vor 5 an diesem Dienstag. Also Mathe habe ich in der Schule schon ganz gerne gemacht, aber nach der 12 war dann doch Schluss. Ich habe mich dann im Abi für Bio entschieden. Bei Jelte wird das garantiert so nicht passieren. Der 14-Jährige kommt aus Paderborn und war gestern bei der Kopfrechen-Weltmeisterschaft hier in Bielefeld mit dabei. Er liebt es einfach zu rechnen.
1: Das ist einfach logisch, so wie 1 und 1 2 ist. Geht das auch noch bei größeren Zahlen. Und es ist einfach, das macht es auch beim Kopfrechnen. Es gibt irgendwie so eine Belohnung, wenn ich an sich eine schwierige Aufgabe gelöst habe, weiß ich, ich kann's, es macht mir Spaß und ich finde es super. Und Mathe ist einfach der Inbegriff davon. Also es gibt mir ein Gefühl von Sicherheit, das ist logisch, das finde ich einfach super.
0: Doch, Jelte hat sich zusammen mit seiner Schwester Levke das erste Mal für die Weltmeisterschaft qualifiziert. 100 Kids aus aller Welt sind hier in der Ravensberger Spinnerei gegeneinander angetreten und dafür hat die 11-jährige Levke natürlich vorher auch trainiert.
2: Ich habe da irgendwie so eine Technik, dass ich erst von hinten anfange, wenn ich eine sechsstellige Zahl plus rechne und dann noch eine minus und dann habe ich halt noch eine Zahl, also drei Zahlen. Und dann rechne ich erst die Plus zusammen und dann Minus und dann geht das nicht so in meinem Kopf zusammen und dann schreibe ich halt das Ergebnis hin, merke mir die und so geht das halt auch ein bisschen schneller, finde ich.
0: Ja, also ich bin schon bei der Erklärung von Levke raus, aber Hut ab, was die Kids bei der Kopfrechen-WM hier bei uns in der Stadt geleistet haben. Und es wurde tatsächlich auch nicht nur gerechnet.
1: Ich habe noch nicht so viel Kontakt mit Kindern aus anderen Ländern und es war mal schön, auch mit anderen zu unterhalten, auch die jetzt vielleicht nicht nur aus Europa kommen, sondern auch am anderen Ende der Welt aus Japan oder Indien kommen. Wir haben zusammen Fußball gespielt, ein Japaner und aus Mexiko war auch einer dabei und es hat Spaß gemacht. Wir konnten uns gut kommunizieren. Es hat wirklich Spaß gemacht. Das Rahmenprogramm war da. Man konnte eine Stadtrallye machen oder die Workshops waren da. Die Trainer haben einem geholfen und es war wirklich sehr schön.
0: Ja, so lobe ich mir das, wenn es neben dem Rechnen auch noch ein bisschen was anderes gibt. Bis gestern fanden die Kopfrechen-Weltmeisterschaften hier bei uns in Bielefeld statt. Mit Beteiligung aus OWL. 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
1: Schönen Feierabend. Ich bin Bettina Wittemeyer und Tim Forstbill hat weiter die News für euch.
2: Ja, hallo.
1: Und ein Stück Bielefelder Film- und Kulturgeschichte bekommt einen neuen Platz, Tim, und damit auch eine Zukunft. Ne? Das Filmhaus Bielefeld hat dem Stadtarchiv einen Teil seiner historischen Unterlagen übergeben.
2: Ja, wir haben darüber heute mit Ronald Herzog vom Filmhaus gesprochen.
3: Also wir haben jetzt ins Stadtarchiv Material übergeben aus dem Filmhaus Bielefeld, was einen Zeitraum ungefähr von 40 Jahren umfasst. Da sind im Wesentlichen Druckwerke jetzt versammelt, Druckwerke von Einzelveranstaltungen, aber auch Plakate, Broschüren, Flyer von seriellen Veranstaltungen, die wir also jedes Jahr gemacht haben.
2: Ja, und die toll zeigen, wie sich die Filmgeschichte über die Jahrzehnte verändert hat. So ein Werbeplakat von einem Film etwa sah in den 80er Jahren deutlich anders aus, als es das jetzt tut. Vom Stadtarchiv heißt es, dass die Sammlung ein weiterer Baustein ist, um die Geschichte Bielefelds möglichst vielfältig abzubilden. Im Filmhaus freut man sich, dass die Materialien nicht im Keller vergammeln. Die Polizei hat den 48-jährigen mutmaßlichen Stromsaboteur heute in der Nähe eines Kraftwerks bei Weißweiler bei Aachen gefasst. Laut Polizei fiel er bei einer Verkehrskontrolle auf und versuchte noch zu Fuß zu flüchten, ohne Erfolg. Bei der Festnahme soll er Sprengmittel dabei gehabt haben. Außerdem entdeckten Einsatzkräfte in der Nähe ein verstecktes Zelt mit weiteren Sprengvorrichtungen. Der Mann wird verdächtigt, für mehrere Sabotageaktionen an Stromanlagen in NRW, Sachsen und Brandenburg verantwortlich zu sein. In Kennerschreiben soll er die Taten mit seinem Kampf gegen fossile Energien und die Klimakrise begründet haben. Die Bielefelder Polizei bereitet sich auf einen Großeinsatz vor. Für Samstag wurde ein Protestzug gegen die Regierung angemeldet. Laut Anmeldung mit 10.000 Teilnehmern, weshalb die Polizei verstärkte Kräfte angekündigt hat. Sie wird versuchen, dass es nicht zum direkten Kontakt mit Gegendemos kommt. Das Bündnis gegen Rechts hat 300 bis 400 Teilnehmer angemeldet. Was das Projekt Millionen ist, welches auf so viele Teilnehmer hofft, weiß meine Kollegin Amelie Schaff.
4: Das Projekt Millionen soll von rechtsextremen Netzwerken unterstützt werden. Das dürfte wohl ein Grund dafür sein, dass das Bielefelder Bündnis gegen Rechts zur Gegendemo aufruft. Selbst bezeichnet sich das Projekt als parteiunabhängige Bürgerbewegung. Die bundesweite Initiative stellt Forderungen wie den Rücktritt von Bundeskanzler Merz und der gesamten Bundesregierung, die Abschaffung der CO2-Steuer sowie die Abschaffung der Rundfunkgebühren. Das Projekt Millionen träumt davon, und daher kommt der Name, mit 1 Million Menschen vor dem Kanzleramt zu demonstrieren.
2: Wir werden natürlich am Samstag berichten. Die Ukraine darf EU-Gelder für den Kauf von Patriot-Luftabwehrraketen aus den USA verwenden. EU-Kommissionspräsidentin Ursula von der Leyen erklärte, die entsprechende Ausnahmeregelung erlaube Kiew, die Kredite in Höhe von 3,2 Milliarden Euro zu nutzen, um die ukrainische Luftabwehr zu stärken. Das EU-Darlehen sieht ursprünglich vor, dass das Geld vor allem für in Europa produzierte Waffen ausgegeben wird. Dem ist nun nicht so. Das Sportbad Aquavede bleibt heute bis zum Abend dicht. Nach einem Wasserrohrbruch fehlt dort das Wasser, etwa für Dusche und Klo. Auch das Bragweder Gymnasium und die Häuser an der Berliner Straße 83 bis 91 haben gerade kein Wasser. Die Stadtwerke sind seit heute Mittag vor Ort und haben sich zum kaputten Rohr im Boden vorgearbeitet. Die Reparatur soll noch bis heute Abend andauern. Sobald es Neuigkeiten gibt, melden wir uns.
1: Und wir schauen aufs Radio Bielefeld Wetter. Da gibt's am Abend Regenschauer. Es kühlt sich dann im Laufe der Nacht bis auf 13 Grad ab. Morgen geht's eigentlich ganz schön los, sehr sonnig. Später am Nachmittag ist wieder Regen angekündigt. 19 Grad in der Spitze dazu. Von der Temperatur her bleibt es den Rest der Woche dann so. Da soll's keinen Regen mehr geben, Donnerstag und Freitag, aber insgesamt mehr Wolken als Sonne.
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1: 4:05 haben wir es. Es hat einen Unfall gegeben. A2 Hannover Richtung Bielefeld zwischen Herford Ost und Herford Bad Salzuflen. Da staut es sich bereits. Bei uns in der Stadt noch die üblichen Feierabendstaus und 3 Blitzermaschinen gemeldet. Engersche Straße, da im 30er-Bereich bei der Dönerbude. Im Johannistal Richtung Adenauer Platz fahrend. Und in Hepen an der Hillegosser Straße.
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1: Mit Bettina Wittemeyer.
2: Und Tim Forstbill. Hallo, hallo.
1: Die Toten Hosen haben ja am Samstagabend Open Air in Minden am Weserufer gespielt. Und wo haben sie gewohnt?
2: Nicht in Minden.
1: in Bielefeld, so, im Steigenberger. Gucke mal, wenn wir das gewusst hätten.
2: Die wissen, wo es schön ist.
1: Ja, hätten wir auf, uns auf die Lauer gelegt.
2: Ja, ihr könnt Campino bei uns getroffen.
1: Ja, komm, schade. Nein. Ihr könnt bei uns auf jeden Fall weiter Tickets gewinnen und dann Campino treffen für das Hosenkonzert, für unsere Aktion Lichtblicke. Alle Infos gibt's gleich bei uns und natürlich immer auch auf radiobielefeld.de.

0: Holly Humberstone um 16:45 am Dienstag bei Radio Bielefeld. 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

Gleich 5:07, Radio Bielefeld, Blitzer und Verkehr. DA2 Hannover Richtung Bielefeld. Unfall zwischen Herford-Ost und Herford-Bad Salzuflen. Da gibt es 3 Kilometer Stau. Geblitzt wird bei uns in der Stadt an der Engerschen Straße, an der Hillegosser Straße in Heben und im Johannistal Fahrt Richtung Adenauerplatz. Kommt gut und sicher an euer Ziel.

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9: Tim Forsbill ist wieder im Studio.
10: Und Bettina Wittemeyer ist auch hier. Hallo.
9: Und gute Nachrichten kommen aus Brackwede. Der Wasserrohrbruch ist behoben. Alle Betroffenen haben wieder Wasser.
10: Ja, wie schön. Das melden die Stadtwerke uns gerade. Und die waren damit schneller als heute Mittag noch gedacht. Das Sportbad Aquavede kann demnach morgen wieder ganz normal öffnen. Auch am Brackweder Gymnasium sollte morgen alles normal laufen. Seit dem Mittag hatte dort nach einem Rohrbruch das Wasser gefehlt. Bielefeld hat im vergangenen Jahr rund 674 Millionen Euro mit Tourismus umgesetzt. Laut einer neuen Studie gab es 2025 rund 817.000 Übernachtungen, knapp 4% mehr als noch 2019. Gleichzeitig sind die Tagesreisen nach Bielefeld deutlich zurückgegangen, von rund 21 Millionen auf etwa 17 Millionen. Für Samstag hat das sogenannte Projekt Millionen einen Demozug in Bielefeld mit 10.000 Teilnehmern angekündigt. Die bundesweite Initiative, die sich selbst als parteiunabhängige Bürgerbewegung bezeichnet, fordert den Rücktritt des Bundeskanzlers, die Abschaffung der CO2-Steuer sowie die Abschaffung der Rundfunkgebühren. Eine Gegendemo vom Bündnis gegen Rechts wurde mit rund 400 Teilnehmern angemeldet. Die Polizei wird im Großeinsatz sein. Nach einer Reihe von Sabotageangriffen auf das deutsche Stromnetz ist der gesuchte Tatverdächtige festgenommen worden. Wie die Kölner Polizei mitteilte, wurde der 48-Jährige im Umfeld des Kraftwerks Weißweiler bei Aachen heute gefasst. Der Mann habe bei seiner Festnahme weitere Sprengmittel dabei gehabt und keinen Widerstand geleistet. Die Grünen werfen Bundeswirtschaftsministerin Katharina Reiche schwere Versäumnisse bei der Sicherung der Gasversorgung für den kommenden Winter vor. Die Bielefelder Co-Vorsitzende Britta Hasselmann sagte, die Gasspeicher seien aktuell nicht gefüllt, damit drohe eine Mangellage. Laut dem Deutschen Gasspeicherverband sind die Speicher derzeit zu 53% gefüllt. Vor einem Jahr habe der Füllstand zur selben Zeit noch 71% betragen. Jörn Wahl-Schwendker bleibt für weitere 4 Jahre an der Spitze der Industrie- und Handelskammer Ostwestfalen zu Bielefeld. In einer Vollversammlung wurde der Bielefelder Unternehmer jetzt einstimmig wiedergewählt. Wahl-Schwendker will sich weiter unter anderem für weniger Bürokratie, mehr Fachkräfte und bessere Bedingungen für Investitionen einsetzen.
9: Schauen wir aufs Radio Bielefeld Wetter. 24 Grad noch hier in der Bielefelder Altstadt. Im Laufe der Nacht kühlt es sich bis auf 13 Grad ab. Da kommt auch immer mal wieder ein Regenschauer runter. Morgen früh geht es aber freundlich los. Erst zum Feierabend hin soll es wieder ein bisschen regnen. Dann maximal 19 Grad. Ähnlich die Werte auch Donnerstag und Freitag. Da gibt es mehr Wolken als Sonne, soll aber trocken bleiben.
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9: 3:30 Radio Bielefeld Blitzer und Verkehr. Starten wir mit der guten Meldung von der A2 Hannover Richtung Bielefeld. Die Unfallstelle zwischen Herford Ost und Herford Bad Salzuflen ist geräumt. Da rollt's wieder. Es gibt eine Polizeikontrolle, meldet Eva an der Beckhausstraße. Und geblitzt wird an der Engerschen Straße im Johannistal und an der Hillegossa.
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9: Mit Bettina Wittemeyer, hallo zusammen.
10: Und Tim Vorspel ist auch hier, moin.
9: Sag mal, gehst du einkaufen auf dem Markt ganz gerne mal?
10: Ja, ich wohne ja am Siggi direkt und mittwochs und freitags ist da bekanntlich Markt und da gehe ich gerne mal hin. Ja.
9: Hast du da so einen Bauernstand deines Vertrauens?
10: Also ich kann dir nicht sagen, wie der heißt, aber da ist, wenn ich vom Zentral komme, auf der linken Seite so ein Stand, so ein Zelt und da hole ich regelmäßig Brot und da gibt es auch frisches Gemüse und Eier hat er auch. Da kannst du nämlich ein Ei einzeln kaufen, witzigerweise, was man ja im Supermarkt nicht kann.
9: Ja.
10: Also ich gehe da gerne hin und kaufe da gerne ein.
9: Dann erkundige dich doch morgen früh mal nach dem Namen, dann kannst du nämlich Danke sagen.
10: Das mache ich.
9: Am Dankeschön-Dienstag bei Radio Bielefeld starten wir eine neue Runde und diese Woche bedanken wir uns bei den Landwirtinnen und Landwirten. Schickt uns gerne eine Sprachnachricht an Bielefeld 6x5.

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0: Golden Summer, passt doch, oder? 20 vor 6, Radio Bielefeld ist hier.
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4: Hier, eine herrliche Schlagzeile in der Bild. Nutella schmiert ab. Ja, das haben vergangene Woche die Mütter auch gedacht, als sie die Schulranzen ihrer Kinder nach den Ferien wieder fit gemacht haben. Es gibt doch nichts Schöneres, als wenn du da noch eine Brotdose findest, in der 6 Wochen lang die Stulle mit dem Nutella eine völlig neue Verbindung eingegangen ist. Aber das ist gar nicht gemeint. Außerdem, die Knifte kann Fatty noch essen. Merkt er doch gar nicht. Aber hier, die Stiftung Warentest hat letztens zum Abteilungsfrühstück eingeladen und festgestellt, dass es einige Haselnusscremes gibt, die besser sind als unsere geliebte Gesundheitscreme von Ferrero. Bäm. Und wir haben jahrelang der deutschen Nationalmannschaft vertraut. Damals in der Nutella-Werbung. Manuel Neuer, Mesut Özil, Mats Hummels, die DFB-Nutella-Boys. Da hast du doch auch gedacht, wenn ich nur jeden Tag 3 Gläser davon esse, ruft spätestens nächste Woche Real Madrid an. Oder wenigstens der SV Meppen. Und jetzt stellt sich raus, selbst die Nuskati-Billig-Variante von Aldi schneidet besser ab im Test. Ja, da braucht sich doch keiner wundern, dass sich Jogi Löw nie gemeldet hat. Wenn sich unsere Jungs den Aldi-Kleister aufs Brötchen geschmiert hätten, dann hätten wir wenigstens um Platz 3 gespielt in den USA. Ist klar.
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Gleich 10 vor 6, Radio Bielefeld, Blitzer und Verkehr nochmal. Eine Polizeikontrolle gibt's an der Beckhausstraße und Blitzermaschinen an der Engerschen Straße im Johannistal und in Hepen an der Hillegosser Straße. Ich bin Bettina Wittemeyer und jetzt raus, wünsche euch einen schönen Feierabend und bis morgen.

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1: Mit Thorsten Adolfs. Guten Tag. Rauchen ist ungesund und birgt ein großes Gesundheitsrisiko. Das ist nicht neu. Aber auch das Passivrauchen ist schädlich und die Folgen können gravierend sein. Das steht in einer aktuellen Studie, die in der Fachzeitschrift The Lancet veröffentlicht wurde. Das Passivrauchen hat demnach allein 2023 weltweit zu fast 1,7 Millionen Todesfällen unter Nichtrauchern geführt. Besonders betroffen sind demnach Kinder. Lena Bauer aus der Nachrichtenredaktion. Wie groß ist das Problem?
2: Über 2,7 Milliarden Menschen weltweit waren laut Studie 2023 Passivrauch ausgesetzt. Mehr als jede vierte betroffene Person war ein Kind. Bei Kindern trug die Belastung durch Passivrauch außerdem laut Studie zu rund 5,2 Millionen Atemwegsinfektionen bei. Rechnet man die Menschen, die aktiv rauchen, dazu, kommen die Studienautoren auf insgesamt geschätzt 8 Millionen Menschen, die weltweit an den Folgen von Tabakrauch gestorben sind.
1: Das sind die Zahlen. Was zeigt die Studie darüber hinaus noch?
2: Die Studie macht deutlich, eine sichere Dosis beim Einatmen von Passivrauch gibt es nicht. Frauen sind außerdem überproportional betroffen, besonders in Regionen, in denen nur wenige Frauen selbst rauchen. Die Studienautoren fordern deswegen weltweit mehr Nichtraucherschutzgesetze und insgesamt bessere Schutzmaßnahmen. Und das nicht nur in der Öffentlichkeit, sondern auch in privaten Räumen.
1: Danke, Lena. Und jetzt weitere Meldungen im Überblick. Nach der Festnahme des Tatverdächtigen im Zusammenhang mit den Angriffen auf die Stromversorgung gehen die Ermittlungen weiter. Die Polizei will ausschließen, dass es noch mehr Täter gibt. Der 48-Jährige, der in der Nähe des Umspannwerks in Weißweiler gefasst wurde, hatte bei seiner Festnahme nach Angaben der Ermittler Sprengmittel bei sich. 25 Jahre nach dem ersten PISA-Schock sind Schülerinnen und Schüler laut der aktuellen PISA-Studie noch schlechter als damals. Die SPD-Bundestagsfraktion fordert deshalb ein Krisentreffen auf Bundesebene. Bei einem solchen Treffen müssten konkrete gemeinsame Konsequenzen aus den Ergebnissen gezogen werden. Die Tatsache, dass die Länder für die Bildungspolitik zuständig sind, dürfe keine Ausrede für Stillstand sein, sagte Fraktionsvize Schmidt. Kreml-Chef Putin hat mit US-Präsident Trump telefoniert. Er habe Trump zugesichert, dass Russland keine aggressiven Pläne in Bezug auf Europa habe. Das hat Putins außenpolitischer Berater Uschakow gesagt. Russland hatte die Ukraine vor gut 4,5 Jahren attackiert. Nennenswerte Fortschritte in Richtung einer Friedenslösung gibt es seitdem nicht. Die Preise an den Tankstellen könnten noch weiter steigen, denn der Ölpreis nähert sich wieder der 100-Dollar-Marke. Das liegt daran, dass die Spannungen im Nahen Osten weiter zunehmen. Besonders kritisch ist, dass wichtige Transportwege betroffen sind und durch Angriffe der Houthi-Milizen im Jemen Brände in Ölanlagen ausgebrochen sind. Das befeuert die Sorge, dass die Versorgung schwieriger wird. Beim Erdgas sieht die Preisentwicklung nicht besser aus. Es bleibt also erst einmal ungemütlich, was die Kosten für Energie angeht, weil der Markt extrem nervös auf jede neue Nachricht aus der Region reagiert. Soweit die Meldungen mit Thorsten Adolfs.
3: Das Wetter hält diese Woche einen angenehmen, aber bewölkten Mix für uns parat. Die Temperaturen bewegen sich immer um die 20 Grad und ein paar kurze Schauer gibt es auch, vor allem zum Ende der Woche hin. Morgen geht es aber erst trocken rein in den Tag. Der Regen kommt dann erst gegen Nachmittag, Abend dazu. Radio Bielefeld, Blitzer und Verkehr, da blitzt es heute Abend noch bei uns in Bielefeld. Engersche Straße, außerdem Hepen-Hillegosser Straße und dann steht noch ein Blitzer in Bielefeld. Johannisthal, der Blitzer steht unter dem Ostwestfalen-Damm. Für mehr von den Straßen checkt gerne radiobielefeld.de oder schaut in die kostenlose Radio Bielefeld-App. Gute und sichere Fahrt wünsche ich euch.
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5: Intelligente Softwarelösungen, die das Arbeitsleben leichter machen. Deren Entwicklung erwarten wir oft im Silicon Valley. Aber für Hightech und Innovation müssen wir gar nicht in den Flieger steigen. In Bielefeld gehen wir einfach nur zum Hauptbahnhof.
6: Und da steigen wir dann nicht in den Zug, sondern gehen ein paar Treppen hoch zum Boulevard. Kurz vorm Ishara sind wir dann auch schon da, bei einem IT-Unternehmen, dessen Lösungen in zahlreichen Firmen, aber auch in Stadt- oder Landesverwaltungen zum Einsatz kommen.
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6: Wir sind Tim und Timo. Und wir stellen in den kommenden 4 Folgen dieses Bielefelder Unternehmen vor. Natürlich zusammen mit den Mitarbeitenden von Sionic.
7: Hallo, ich bin Caroline. Ich bin Marketingmanagerin bei der Sionic. Und ja, seit 7 Jahren an Bord und kümmere mich um alles, was man so von uns hört und liest. Und erkläre unseren Kunden und zukünftigen Kunden, wofür Sionic steht und was Endscale oder Dokumentenmanagement bedeutet.
6: Und damit ist Caroline genau die Richtige, um uns erst einmal einen Überblick zu geben.
5: Den hören wir gleich.

0: Wir sind's, Tim und
1: Timo. Hier ist Radio Bielefeld am Dienstagabend und jetzt heißt es hier wieder:
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1: Wir starten mit einem neuen Erfolg, den wir euch vorstellen.
0: Und zwar in insgesamt 4 Folgen, in denen wird es um KI gehen. Es wird um innovative Lösungen gehen, die uns am Arbeitsplatz begegnen. Und es geht darum, wie ein Unternehmen aus Bielefeld hierbei ordentlich mitmischt.
1: Sionic. Was sich hinter dem Unternehmensnamen versteckt, hat uns Caroline Ilhardt, die Marketingmanagerin, verraten.
3: Es kommt von Computer Equipment Beyond Technik. Also es gab ganz ursprünglich mal Computer Equipment als Unternehmen vor vielen Jahren, vor über 35 Jahren. Und daraus ist dann die Sionic entstanden. Deswegen Sionic.
0: Und nachdem das geklärt ist, klärt Timo mit Caroline als nächstes, was Sionic eigentlich genau macht.
1: Wenn du Sionic jemanden erklären müsstest, der euch noch nie gehört hat, noch nie was mit euch gemacht hat, was macht das Unternehmen hier aus Bielefeld ganz genau?
3: Wir sind ein Softwarehersteller aus Bielefeld und entwickeln Lösungen, die das Arbeiten einfacher machen sollen. Also es geht darum, Informationen leichter verfügbar zu haben, dass Informationen aus Rechnungen, aus Verträgen, aus Geschäftsbriefen nicht irgendwo liegen und nicht irgendwie in Version 1, 2, 3, 4, 5, 6, 7, 8, sondern dass man da eben ein Dokument hat, was verschiedene Versionen hat und dass man Informationen leichter finden kann. Darum geht's.
1: Woran merke ich am schnellsten, am ehesten, dass mein Unternehmen da bei diesem Dokumentenmanagement, bei dem Informationsmanagement sich besser aufstellen müsste?
3: Ich glaube, man merkt es gar nicht so sehr. Es ist so ein fließender Prozess, ne? Auch gewachsene Strukturen, gewachsene Arbeitsabläufe. Und es gibt immer weit mehr neue Herausforderungen, auch gerade aus dem Rechtsbereich, die einfach erforderlich machen, dass man digital arbeitet. Dass Rechnungen jetzt digital verarbeitet werden müssen. Vieles geht einfach nicht mehr mit Papier und es ist auch einfach nicht mehr zeitgemäß. Gerade Homeoffice oder mobiles Arbeiten ist so ein großes Thema und da muss man flexibel sein. Und auch die öffentlichen Verwaltungen tun das und müssen das auch. Und deswegen bieten wir eben einfach Arbeiten-Lösungen für Unternehmen und Verwaltungen an.
0: Und wie die genau aussehen, was sie im Detail vereinfachen, auch darüber hat Timo mit Caroline gesprochen. Hören wir gleich.
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0: Dienstagabend bei Radio Bielefeld. Wir sind Tim
1: und Timo. Hallo zusammen.
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1: Wo hatten wir nochmal die Infos abgespeichert zu dem, was wir hier sagen wollten? Beziehungsweise liegen die in irgendeiner Mappe auf dem Schreibtisch hier in der Redaktion oder hat die jemand mit nach Hause genommen? Im Arbeitsumfeld können solche Fragen eigentlich der Vergangenheit angehören. Das Bielefelder Unternehmen Sionic hilft dabei.
0: Der Weg dahin, ein Unternehmen zu digitalisieren und alle Mitarbeitenden dabei auch mitzunehmen, hat einige Herausforderungen. Aber auch ein klares Ziel. Darüber spricht Timo mit Caroline, der Marketingmanagerin bei Sionic. Denn sie weiß, dass es am Anfang oft erst einmal Orientierung braucht.
3: Für uns ist das ganz einfach, zu sagen, wir machen Dokumentenmanagement. Aber viele wissen gar nicht, was dahinter steckt. Und wenn ich dann mit Kollegen rede, gerade aus dem Produktmanagement oder aus der Entwicklung, für die ist das noch viel klarer, was da alles an Technik dahinter steckt. Meine Aufgabe ist es eben zu übersetzen, welchen Mehrwert, welchen Nutzen man hat, wenn man eben damit arbeitet. Dass man einfach arbeiten kann, heißt jetzt, ich kann schneller arbeiten, ich muss nicht so viel suchen, ich habe mehr Ordnung und ich kann auch meine Arbeitsprozesse digital abbilden. Aber was bedeutet das für mich? Ne? Also ich muss nicht einen Aktenschrank aufschließen und dann da Aktenordner durchwühlen, um irgendwas zu finden, sondern ich kann das eben mit ein paar Klicks ganz schnell lösen und kann meine Arbeitszeit eben so nutzen, dass ich eben kreativer bin, dass ich besser planen kann und einem gerade so Wiederholungsaufgaben, so Fleißarbeiten, die gehen dann einfach ganz schnell.
1: Was würdest du sagen, ist die besondere Stärke von Sionic, wenn es darum geht, aus komplexen Anforderungen, die es ja nun mal sind, verständliche und praxistaugliche Lösungen zu schaffen?
3: Also wir arbeiten agil hier in Bielefeld und unsere Entwickler haben viele kleine Häppchen, aus denen dann irgendwann mal kleine spannende Features werden. Und wir sind natürlich auch immer stark im Austausch mit unseren Kunden, was die so wünschen, was deren Herausforderungen sind und ja, optimieren uns dann nach und nach.
0: Und davon profitieren am Ende auch die Arbeitsabläufe bei den Partnern. Gleich schauen wir noch auf das Unternehmen selbst, also darauf, was Sionic als Marke ausmacht und warum Made in Bielefeld dabei ein echtes Prädikat bedeutet.
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1: Ich bin Tim Donsbach. Hallo, heute Morgen in den Radio Bielefeld Nachrichten. Habt ihr gehört, dass am Samstag zwei größere Demos in Bielefeld stattfinden? Das Projekt Million protestiert gegen die Politik der Bundesregierung. Es fordert unter anderem Neuwahlen. Das Bündnis ist nach eigenen Angaben parteiunabhängig. Dagegen demonstriert das Bielefelder Bündnis gegen rechts, auch das am Samstagmittag. Angemeldet von den Veranstaltern sind für das Projekt Million 10.000 Teilnehmer. Ob das so viele werden, das muss man natürlich abwarten. Beim Bielefelder Bündnis gegen Rechts spricht man laut Polizei von 300 bis 400 Teilnehmern.
2: Guten Abend zusammen. Ich bin Amelie Scharf und ich hatte heute Vormittag die Nachrichten für euch. Da ging es unter anderem um das ehemalige Stadtpalais hier in Bielefeld. Da wird jetzt nämlich nicht mehr getanzt, sondern unterrichtet. Wie die NW heute berichtet, sind im Erdgeschoss jetzt drei Klassenräume des Gymnasiums am Waldhof. Die Räume wurden in kurzer Zeit renoviert und sind seit Beginn des Schuljahres in Betrieb. Wie es heißt, seien Schüler und Lehrer damit zufrieden. Das Gymnasium hat schon seit Jahren zu wenig Platz. Zuletzt ist die Zahl der Schüler auf über 1.000 gestiegen. Die neuen Räume sind allerdings nur eine Übergangslösung, bis das Gymnasium erweitert wird. Ob und wann das passiert, ist derzeit noch offen.
3: Guten Abend, Tim Vorspel mein Name. Und ein Thema in den Nachrichten heute Nachmittag bei Radio Bielefeld war der Wasserrohrbruch im Bielefelder Süden. Da gab es seit dem Mittag kein Wasser im Brackweder Gymnasium und im Sportbad Aquavede. Das Bad wurde deshalb geschlossen. Auch die Häuser an der Berliner Straße 83 bis 91 waren betroffen. Die Stadtwerke konnten dann gegen 17 Uhr melden, dass die kaputte Stelle repariert werden konnte. Am Mittwoch, also morgen früh, öffnet das Aquavede wieder normal. Auch am Gymnasium dürfte es dann keine Probleme mehr geben. Euch jetzt einen schönen Abend.
4: Geht mit ein bisschen Stippeln jetzt durch den Dienstagabend. In der Nacht Tiefstemperaturen um die 12 Grad. Morgen geht's dann wieder hoch auf bis 20 Grad. Die Sonne sehen wir vereinzelt am Vormittag. Regen kommt dann abends dazu. Und der begleitet uns dann auch noch so ein bisschen mit durch die Woche.
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4: Radio Bielefeld, Blitzer und Verkehr, da blitzt es heute Abend noch bei uns in Bielefeld. Engersche Straße, außerdem Hepen-Hillegosser Straße und dann steht noch ein Blitzer in Bielefeld. Johannisthal, der Blitzer steht unter dem Ostwestfalen-Damm. Für mehr von den Straßen checkt gerne radiobielefeld.de oder schaut in die kostenlose Radio Bielefeld-App. Gute und sichere Fahrt wünsche ich euch.
3: Es ist wieder Zeit für eine Erfolgsgeschichte hier bei Radio Bielefeld. Heute und die nächsten Dienstage heißt es bei uns wieder:
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3: Wir sind's, Tim
5: und Timo. Schön, dass ihr dabei seid. Als ich hier bei Radio Bielefeld angefangen habe, das war 2003, da hatten wir deutlich mehr Papier auf den Schreibtischen. Da gab es hier auch noch so Hängeregister, in denen Akten abgelegt wurden. Urlaubsanträge oder auch Spesenabrechnungen wurden auf Zetteln gemacht. Aber wo war dafür nochmal die Kopiervorlage?
3: Als ich 2021 dazu kam, war davon kaum noch was zu sehen. Und heute kämen wir wahrscheinlich fast ohne Papier aus. Das Allermeiste wird digital erledigt. Und Caroline von Sionic hier aus Bielefeld weiß, ist die Digitalisierung in einem Unternehmen erst einmal gestartet, dann ist sie nicht mehr aufzuhalten.
6: Absolut. Also es betrifft eigentlich jede Abteilung. Also Einkauf, Personal, aber eben auch Buchhaltung, Marketing natürlich auch. Also eigentlich geht gar nichts mehr ohne digitalisiertes Arbeiten. Und wenn man einmal angefangen hat, dann, so haben wir es von Kunden erfahren, dann wollen alle andere Abteilungen natürlich auch irgendwie nachziehen und sagen, hey, das wollen wir auch ausprobieren.
3: Weil es das Arbeiten erleichtert, wenn es richtig gemacht wird. Wie Sionic aus Bielefeld dabei hilft, darüber reden wir gleich.

0: Dienstagabend bei Radio Bielefeld. Wir sind Tim
1: und Timo. Hallo zusammen.
0: Digitale Lösungen sind im Berufsleben heute kaum noch wegzudenken. Jeder von euch wird irgendwo damit zu tun haben. Manche weniger, die meisten aber immer mehr.
1: Da braucht es in der Regel starke Partner, die wissen, was zu tun ist. Sionic entwickelt seine Lösungen in Bielefeld und versteht sich eben als ein solcher Partner für Unternehmen und Verwaltungen. Und zwar als ein besonderer Partner.
0: Was genau das Besondere für die Marketingmanagerin Caroline ist, das verrät sie Timo.
2: Was uns besonders macht, ist, dass wir nahbar sind. Wir sind wirklich Bielefelder bodenständige Akteure und sind greifbar, sind persönlich. Das macht uns besonders.
3: Wenn du es in einem Satz beschreiben müsstest, wofür Sionic steht, wie würde der Satz lauten? Darfst gerne ein bisschen nachdenken.
2: Okay, das werde ich. Aber meistens sind die spontanen Antworten ja die besten. Einfach machen ist so ein Ding. Also wir sind nahbar, wir sind herzlich und als Team. Und das macht uns auch aus. Also wir sind so um die 200 Kolleginnen und Kollegen, die sich aber selten sehen, weil wir überall in Deutschland irgendwie verteilt arbeiten. Aber wir haben alle ein gemeinsames Ziel. Und das ist N-Skill, unser Produkt oder unser Produktname, unter dem sich verschiedene Lösungen verbinden oder verstecken, ja, erfolgreich zu machen, aber eben vor allem, weil wir unseren Kundinnen und Kunden einfach arbeiten ermöglichen wollen.
3: Und was wünschst du dir für Sionic, vielleicht für die Wahrnehmung oder auch für das Unternehmen insgesamt in der Zukunft?
2: Sionic ist immer so ein Hidden Champion, ne? Also geht auch so ein bisschen unter. Ich werde auch öfter mal gefragt, so, was macht ihr da eigentlich? Und es ist halt so ein bisschen erklärungsbedürftig. Und ich wünsche mir, dass wir die Aufmerksamkeit auch vor allem hier in der Region kriegen, die wir eigentlich verdient haben, weil wir hier echt einen tollen Job machen und die Kolleginnen und Kollegen seit vielen, vielen Jahren an einem Produkt arbeiten, das sie lieben. Also das ist so, N-Skill ist mein Baby, habe ich schon ganz oft aus der Entwicklung gehört.
0: Und mehr von diesem Baby und von Sionic hört ihr auch in der nächsten Folge von Erfolge Made in Bielefeld. Wir freuen uns, wenn ihr dann wieder mit dabei seid. Wir sind's, Tim
1: und Timo. Bis zum nächsten Mal.
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1: Mit Thorsten Adolfs. Guten Abend. Die Polizei hat in der Nähe von Aachen den mutmaßlichen Stromnetzsaboteur gefasst. NRW-Innenminister Reul sagte, dass der Mann seine gefährlichen Anschläge fortsetzen wollte. Er sei bei einem Großeinsatz von einer aufmerksamen Polizistin gestoppt worden. Mehr zum Thema von Lena Bauer.
2: Der Mann soll Stromleitungen in der Nähe von Kohlekraftwerken in NRW, Brandenburg und Sachsen sabotiert haben. Der 48-Jährige wurde bei Weißweiler festgenommen, als er sich in der Nähe des dortigen Kraftwerks aufhielt. Laut Landesinnenminister Reul sind Spekulationen über psychische Probleme oder eine mögliche Bezahlung durch Dritte zum jetzigen Zeitpunkt reine Kaffeesatzleserei. Bei seiner Festnahme leistete der Tatverdächtige keinen Widerstand. In einem Zelt, das sich im Unterholz in der Nähe des Kraftwerks befand, entdeckten die Beamten noch mehr gefährliche Sprengladungen. Im Moment wird geprüft, ob es weitere Tatverdächtige gibt. Man gehe zurzeit aber von einem Einzeltäter aus, heißt es aus Ermittlerkreisen. Zu den Hintergründen und zum möglichen Motiv wurden noch keine Angaben gemacht. Das alles soll in den anstehenden Vernehmungen geklärt werden.
1: Und jetzt weitere Nachrichten im Überblick. Fachleute haben die PISA-Testergebnisse als Schock bezeichnet. Hintergrund ist die neue PISA-Studie der OECD. Demnach haben 15-jährige Schüler aus Deutschland bei der Untersuchung im vergangenen Jahr so schlecht abgeschnitten wie noch nie. Untersucht wurden Leistungen in Lesen, Mathe und in den Naturwissenschaften. Durch eine technische Störung gibt es gerade an einigen britischen Flughäfen massive Probleme. Nach Angaben des Flugdatenportals Flightradar24 fielen bis zum frühen Abend rund 300 Verbindungen aus. Auch an deutschen Airports machten sich die Probleme bemerkbar. Es wurden unter anderem Flüge von Frankfurt und Düsseldorf nach London gestrichen. Das BSW schlägt für Sachsen-Anhalt einen überparteilichen Ministerpräsidenten vor. Das sei der letzte Strohhalm, wenn man sowohl eine faschistische Regierung als auch eine Blockade im Land verhindern wolle. Von den Grünen dort heißt es, man sei offen für diesen Vorschlag. In der Fußball-Bundesliga rollt schon seit anderthalb Wochen wieder der Ball. Heute Abend geht es dann auch wieder in der Champions League los. Von den vier deutschen Teams muss heute nur der BVB ran. Die Dortmunder empfangen zum Auftakt Villarreal. Danny Hoppe hat den Ausblick.
3: Die letzte Champions-League-Saison möchte man in Dortmund ganz schnell abhaken und vergessen. Da hatte man es nicht mal ins Achtelfinale geschafft und sich dadurch viele eingeplante Millionen durch die Lappen gehen lassen. Jetzt also der neue Anlauf. Der Start in die neue Bundesliga-Saison lief gut aus Dortmunder Sicht. Mit 2 Siegen aus 2 Spielen steht man ganz ungewohnt mal wieder vor den Bayern. Dazu hat man auch die erste DFB-Pokalrunde überstanden. Jetzt will man natürlich auch gegen Villarreal mit einem Erfolg in die Königsklasse starten. Und die Chancen stehen gut. Bei den Spaniern läuft es bisher noch gar nicht. Dazu gab es das Duell schon in der letzten Champions-League-Saison. Das gewann der BVB mit 4:0.
1: Soweit die Meldungen mit Thorsten Adolfs.
4: Der Tag morgen hält leichtes Regenjackenwetter für uns bereit, geht erst mit einigen Sonnenstrahlen los. Gegen Nachmittag und Abend zieht es sich dann aber immer weiter zu, da dann auch vereinzelte Schauer. Genauso machen wir auch am Donnerstag weiter und für den Rest der Woche gibt es dann aber auch immer wieder sonnige Momente, Regen dann erst wieder vermehrt Richtung Wochenende.
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4: Radio Bielefeld, Blitzer und Verkehr, da blitzt es heute Abend noch bei uns in Bielefeld. Engersche Straße, außerdem Hepen-Hillegosser Straße und dann steht noch ein Blitzer in Bielefeld. Johannisthal, der Blitzer steht unter dem Ostwestfalen-Damm. Für mehr von den Straßen checkt gerne radiobielefeld.de oder schaut in die kostenlose Radio Bielefeld-App. Gute und sichere Fahrt wünsche ich euch. Willkommen im Dienstagabend. Vielleicht steht bei euch jetzt schon Abschalten auf dem Plan. Vielleicht geht's bei euch aber auch noch los zum Handballtraining, zum Fußballtraining. Wenn ja, dann fragt doch eure Mannschaft mal, wie es aussieht mit neuen Trikots. Wobei meist reicht auch hinschauen. Da sind dann schon Löcher drin, das Trikot ist ein bisschen zu klein, die Schrift blättert oder. 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
1: Ich bin Tim Donsbach. Hallo, heute Morgen in den Radio Bielefeld Nachrichten. Habt ihr gehört, dass am Samstag zwei größere Demos in Bielefeld stattfinden? Das Projekt Million protestiert gegen die Politik der Bundesregierung. Es fordert unter anderem Neuwahlen. Das Bündnis ist nach eigenen Angaben parteiunabhängig. Dagegen demonstriert das Bielefelder Bündnis gegen rechts, auch das am Samstagmittag. Angemeldet von den Veranstaltern sind für das Projekt Million 10.000 Teilnehmer. Ob das so viele werden, das muss man natürlich abwarten. Beim Bielefelder Bündnis gegen Rechts spricht man laut Polizei von 300 bis 400 Teilnehmern.
2: Guten Abend zusammen. Ich bin Amelie Scharf und ich hatte heute Vormittag die Nachrichten für euch. Da ging es unter anderem um das ehemalige Stadtpalais hier in Bielefeld. Da wird jetzt nämlich nicht mehr getanzt, sondern unterrichtet. Wie die NW heute berichtet, sind im Erdgeschoss jetzt drei Klassenräume des Gymnasiums am Waldhof. Die Räume wurden in kurzer Zeit renoviert und sind seit Beginn des Schuljahres in Betrieb. Wie es heißt, seien Schüler und Lehrer damit zufrieden. Das Gymnasium hat schon seit Jahren zu wenig Platz. Zuletzt ist die Zahl der Schüler auf über 1.000 gestiegen. Die neuen Räume sind allerdings nur eine Übergangslösung, bis das Gymnasium erweitert wird. Ob und wann das passiert, ist derzeit noch offen.
3: Guten Abend, Tim Vorospel mein Name. Und ein Thema in den Nachrichten heute Nachmittag bei Radio Bielefeld war der Wasserrohrbruch im Bielefelder Süden. Da gab es seit dem Mittag kein Wasser im Brackweder Gymnasium und im Sportbad Aquavede. Das Bad wurde deshalb geschlossen. Auch die Häuser an der Berliner Straße 83 bis 91 waren betroffen. Die Stadtwerke konnten dann gegen 17 Uhr melden, dass die kaputte Stelle repariert werden konnte. Am Mittwoch, also morgen früh, öffnet das Aquavede wieder normal. Auch am Gymnasium dürfte es dann keine Probleme mehr geben. Euch jetzt einen schönen Abend.
4: Das Wetter hält diese Woche einen angenehmen, aber bewölkten Mix für uns parat. Die Temperaturen bewegen sich immer um die 20 Grad und ein paar kurze Schauer gibt es auch, vor allem zum Ende der Woche hin. Morgen geht es aber erst trocken rein in den Tag. Der Regen kommt dann erst gegen Nachmittag, Abend dazu. Radio Bielefeld, Blitzer und Verkehr, da blitzt es heute Abend noch bei uns in Bielefeld. Engersche Straße, außerdem Hepen-Hillegosser Straße und dann steht noch ein Blitzer in Bielefeld. Johannisthal, der Blitzer steht unter dem Ostwestfalen-Damm. Für mehr von den Straßen checkt gerne radiobielefeld.de oder schaut in die kostenlose Radio Bielefeld App. Gute und sichere Fahrt wünsche ich euch. Das ist euer Dienstagabend hier in der Spätschicht. Ich darf euch heute Abend begleiten. Marlene Sokol bin ich, bin bis 21 Uhr für euch am Start. Heißt, wir machen nicht nur zusammen Feierabend, sondern gehen danach noch zum Sport, kochen was Leckeres, gehen eine Runde einkaufen, was bei euch so ansteht. Wir machen uns hier eine gute Zeit zusammen. Ich freue mich sehr darauf.
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0: So Leute, jetzt noch eine knappe Stunde, dann wird es ernst für unsere deutschen Basketballfrauen in der WM 2026. Die zweite Heim-WM für die deutschen Basketballfrauen. Und heute Abend wird es richtig ernst. Es geht in die erste K.O.-Runde und um den Einzug ins Viertelfinale. Aber die Mädels gehen auf jeden Fall mit ganz viel Rückenwind rein ins Spiel. In der Quali-Phase war das Team schon sehr stark. Das nehmen sie heute Abend hoffentlich mit ins Spiel gegen Südkorea. 20.45 Uhr geht es da los. Zu streamen gibt es das Spiel übrigens auf Join Magenta TV oder heute Abend auf Pro7. Und wenn er jetzt sagt, Basketball nicht so mein Thema, ist auch kein Problem, dann klickt euch doch gerne mal durch unseren Streaming-Tipp auf der Homepage. Da findet ihr immer die besten aktuellen Serien und Filme und natürlich auch, wo es was zu schauen gibt. Also macht euch einen gemütlichen Dienstagabend.
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1: Ich bin Tine Klimach. In der neuen Bildungsstudie PISA schneiden Schüler in Deutschland so schlecht ab wie noch nie. In Lesen, Mathe und Naturwissenschaften wurden bei den getesteten 15-Jährigen die niedrigsten Kompetenzwerte seit Beginn der PISA-Erhebung erzielt, sagte Studienleiter Samuel Greif in Berlin. Man sehe aber auch ermutigende Entwicklungen.
2: 3 von 4 Schülerinnen und Schülern sagen, dass sie sich in ihrer Schule wohlfühlen, und das ist im Übrigen auch besser als im internationalen Durchschnitt. Auch das Interesse an Naturwissenschaften hat deutlich zugenommen. Viele Jugendliche sehen die Bedeutung naturwissenschaftlicher Themen für ihre persönliche und auch die gesellschaftliche Zukunft. Das heißt, wir verfügen über Potenziale im deutschen Bildungssystem, an die wir anknüpfen können.
1: Trotzdem zeigt die Studie, Bildungserfolg in Deutschland hängt vom sozialen Status ab. Finanzminister Lars Klingbeil hat im Bundestag seine Haushaltspläne für das kommende Jahr verteidigt. Die Koalition habe schmerzhafte Kompromisse machen und bei Finanzhilfen und Subventionen kürzen müssen, sagte er im Bundestag. Jede Veränderung müsse dabei gerecht sein. Es werde deshalb bei denen entlastet, die das am dringendsten brauchten, Familien und Menschen mit niedrigen und mittleren Einkommen. Rauchen schadet der Gesundheit, das steht inzwischen in großen Buchstaben auf jeder Packung Zigaretten. Laut Weltgesundheitsorganisation verursacht Tabakkonsum aber nicht nur Krebs, sondern kann die Chance auf eine Schwangerschaft schmälern.
3: Was viele vielleicht gar nicht wissen, Raucher haben häufiger Erektionsstörungen als Nichtraucher. Zudem kann auch ihre Spermienqualität beeinträchtigt sein. Das kann es für Raucher schwieriger machen, eine Familie zu gründen. Auch Raucherinnen haben ein höheres Risiko auf Unfruchtbarkeit als Nichtraucherinnen, berichtet die WHO. Und rauchende Frauen, die sich einer Fruchtbarkeitsbehandlung unterziehen, die erleben weniger oft eine gewünschte Schwangerschaft als nichtrauchende Frauen. Aus Genf, Christiane Ulrich.
1: Rund 9000 Menschen haben nach Polizeiangaben in Köln unter dem Motto Stopp den Rechtsextremismus in Sachsen-Anhalt und überall demonstriert. Das Bündnis Köln stellt sich quer, hatte nach dem Wahlsieg der AfD in Sachsen-Anhalt dazu aufgerufen. Es wolle den Menschen Raum geben für erste Reaktionen, Protest und Analysen, teilte das Bündnis mit. Man demonstriere für eine stabile Brandmauer gegen die AfD, sowohl in Landesparlamenten als auch in der Zivilgesellschaft.
4: Das waren die Nachrichten mit Tine Klimach.
5: Geht mit ein bisschen Stippeln jetzt durch den Dienstagabend. In der Nacht Tiefstemperaturen um die 12 Grad. Morgen geht's dann wieder hoch auf bis 20 Grad. Die Sonne sehen wir vereinzelt am Vormittag. Regen kommt dann abends dazu. Und der begleitet uns dann auch noch so ein bisschen mit durch die Woche.
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5: Radio Bielefeld, Blitzer und Verkehr, da blitzt es heute Abend noch bei uns in Bielefeld. Engersche Straße, außerdem Hepen-Hillegosser Straße, und dann steht noch ein Blitzer in Bielefeld. Johannisthal, der Blitzer steht unter dem Ostwestfalen-Damm. Für mehr von den Straßen checkt gerne radiobielefeld.de oder schaut in die kostenlose Radio Bielefeld-App. Gute und sichere Fahrt wünsche ich euch. Kommt gut durch den Dienstagabend. Marlene bin ich mit dabei. Die Hits hier in der Spätschicht. Schön, dass ihr auch mit am Start seid.
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0: Es gibt ja so Gerichte, die muss man nur hören und schon läuft einem die Spucke im Mund zusammen. Bei mir ist es definitiv das Wort Nutella-Brot. Gut, ist jetzt keine vollwertige Mahlzeit, klar, aber jetzt so ein schönes getoastetes Brot, noch warm und dann läuft da so geschmolzene Nutella lang. Oh, geil. Ich glaube, ich muss mir jetzt sofort zum Brot schmieren gehen, egal was Atze sagt, wie ungesund das ist.
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2: Ja, nee, ist klar. Hier, eine herrliche Schlagzeile in der Bild. Nutella schmiert ab. Ja, das haben vergangene Woche die Mütter auch gedacht, als sie die Schulranzen ihrer Kinder nach den Ferien wieder fit gemacht haben. Es gibt doch nichts Schöneres, als wenn du da noch eine Brotdose findest, in der 6 Wochen lang die Stulle mit dem Nutella eine völlig neue Verbindung eingegangen ist. Aber das ist gar nicht gemeint. Außerdem, die Knifte kann Fatih nur essen. Merkt er doch gar nicht. Aber hier, die Stiftung Warentest hat letztens zum Abteilungsfrühstück eingeladen und festgestellt, dass es einige Haselnusscremes gibt, die besser sind als unsere geliebte Gesundheitscreme von Ferrero. Bäm. Und wir haben jahrelang der deutschen Nationalmannschaft vertraut. Damals in der Nutella-Werbung. Manuel Neuer, Mesut Özil, Mats Hummels, die DFB-Nutella-Boys. Da hast du doch auch gedacht, wenn ich nur jeden Tag 3 Gläser davon esse, ruft spätestens nächste Woche Real Madrid an. Oder wenigstens der SV Meppen. Und jetzt stellt sich raus, selbst die Nuskati-Billig-Variante von Aldi schneidet besser ab im Test. Ja, da braucht sich doch keiner wundern, dass sich Jogi Löw nie gemeldet hat. Wenn sich unsere Jungs den Aldi-Kleister aufs Brötchen geschmiert hätten, dann hätten wir wenigstens um Platz 3 gespielt in den USA. Ist klar.
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1: Ich bin Tim Donsbach. Hallo, heute Morgen in den Radio Bielefeld Nachrichten. Habt ihr gehört, dass am Samstag zwei größere Demos in Bielefeld stattfinden? Das Projekt Million protestiert gegen die Politik der Bundesregierung. Es fordert unter anderem Neuwahlen. Das Bündnis ist nach eigenen Angaben parteiunabhängig. Dagegen demonstriert das Bielefelder Bündnis gegen rechts, auch das am Samstagmittag. Angemeldet von den Veranstaltern sind für das Projekt Million 10.000 Teilnehmer. Ob das so viele werden, das muss man natürlich abwarten. Beim Bielefelder Bündnis gegen Rechts spricht man laut Polizei von 300 bis 400 Teilnehmern.
2: Guten Abend zusammen. Ich bin Amelie Scharf und ich hatte heute Vormittag die Nachrichten für euch. Da ging es unter anderem um das ehemalige Stadtpalais hier in Bielefeld. Da wird jetzt nämlich nicht mehr getanzt, sondern unterrichtet. Wie die NW heute berichtet, sind im Erdgeschoss jetzt drei Klassenräume des Gymnasiums am Waldhof. Die Räume wurden in kurzer Zeit renoviert und sind seit Beginn des Schuljahres in Betrieb. Wie es heißt, seien Schüler und Lehrer damit zufrieden. Das Gymnasium hat schon seit Jahren zu wenig Platz. Zuletzt ist die Zahl der Schüler auf über 1.000 gestiegen. Die neuen Räume sind allerdings nur eine Übergangslösung, bis das Gymnasium erweitert wird. Ob und wann das passiert, ist derzeit noch offen.
3: Guten Abend, Tim Vorspel mein Name. Und ein Thema in den Nachrichten heute Nachmittag bei Radio Bielefeld war der Wasserrohrbruch im Bielefelder Süden. Da gab es seit dem Mittag kein Wasser im Brackweder Gymnasium und im Sportbad Aquavede. Das Bad wurde deshalb geschlossen. Auch die Häuser an der Berliner Straße 83 bis 91 waren betroffen. Die Stadtwerke konnten dann gegen 17 Uhr melden, dass die kaputte Stelle repariert werden konnte. Am Mittwoch, also morgen früh, öffnet das Aquavede wieder normal. Auch am Gymnasium dürfte es dann keine Probleme mehr geben. Euch jetzt einen schönen Abend.
4: Der Tag morgen hält leichtes Regenjackenwetter für uns bereit, geht erst mit einigen Sonnenstrahlen los. Gegen Nachmittag und Abend zieht es sich dann aber immer weiter zu, da dann auch vereinzelte Schauer. Genauso machen wir auch am Donnerstag weiter und für den Rest der Woche gibt es dann aber auch immer wieder sonnige Momente, Regen dann erst wieder vermehrt Richtung Wochenende. Radio Bielefeld, Blitzer und Verkehr, da blitzt es heute Abend noch bei uns in Bielefeld. Engersche Straße, außerdem Heben-Hillegosser Straße und dann steht noch ein Blitzer in Bielefeld. Johannisthal, der Blitzer steht unter dem Ostwestfalen-Damm. Für mehr von den Straßen checkt gerne radiobielefeld.de oder schaut in die kostenlose Radio Bielefeld-App. Gute und sichere Fahrt wünsche ich euch. Willkommen im Dienstagabend. Vielleicht steht bei euch jetzt schon Abschalten auf dem Plan. 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
1: Ich bin Tine Klimach. Nach einer Serie von Sabotageangriffen auf das deutsche Stromnetz ist der flüchtige Mann festgenommen worden. Der 48-Jährige hat bei seiner Festnahme Sprengmittel bei sich gehabt, teilte die Polizei Köln mit. Außerdem hätten Einsatzkräfte im Unterholz ein Zelt gefunden, das mit weiteren Sprengladungen versehen gewesen sei. Der Mann habe bei seiner Festnahme in der Nähe des Kraftwerks Weißweiler bei Aachen keinen Widerstand geleistet. Sein Motiv ist noch unklar. Bundesbildungsministerin Prien hat die schlechten Ergebnisse der jüngsten PISA-Studie als besorgniserregend bezeichnet. Die Ergebnisse lägen im Trend anderer Bildungsstudien und überraschten nicht, sagte sie. Im neuen PISA-Vergleich schneidet Deutschland so schlecht ab wie noch nie.
2: Im Lesen, in Mathe und den Naturwissenschaften fehlt bei vielen der 15-Jährigen, die getestet wurden, das Grundverständnis. Und Jugendliche aus sozial schwachen Familien schneiden deutlich schlechter ab. Auch das besorgt die Bildungsministerin. Dass die soziale Schere immer weiter aufgehe, sei nicht hinnehmbar. Der Suchtbeauftragte Streeck vermutet, dass soziale Medien eine große Rolle spielen. Ein früher und problematischer Social-Media-Konsum würde die schulische Leistung messbar beeinträchtigen. Thomas Bremser, Redaktion.
1: Der Herbst steht vor der Tür, bald beginnt die Heizsaison. Seit Wochen wird darüber diskutiert, ob das Gas für den Winter reichen wird. Der Gasspeicherverband Ines schätzt, dass die Gasspeicher im schlimmsten Fall schon im Februar leer sein könnten.
3: Der Verband hat verschiedene Szenarien durchgespielt. Wenn die Speicher zum 1. November zu knapp 80% gefüllt sind, reicht das Gas locker aus, allerdings nur, wenn das Wetter mitspielt. Sollte es ein richtig kalter Winter werden, wird's eng und die Speicher wären spätestens Anfang Februar leer. Sollten die Lieferungen über die Flüssiggasterminals oder Pipelines etwa aus Norwegen nicht ausreichen, müssten Extrakapazitäten eingekauft werden. Und das dürfte teuer werden. Diana Kramer, Nachrichtenredaktion.
1: Viele Mütter arbeiten nach der Geburt ihres ersten Kindes weniger. Dadurch verdienen sie auch langfristig weniger. Eine Studie des Nürnberger Instituts für Arbeitsmarktforschung zeigt, was Kinderbetreuung bewirkt. Demnach trägt der Ausbau erheblich dazu bei, dass Frauen nach der Geburt mehr arbeiten und langfristig mehr verdienen. Das könnte das Ungleichgewicht auf dem Arbeitsmarkt mindern. Allerdings fehlen in Deutschland aktuell 300.000 Kita-Plätze für unter Dreijährige.
4: Das waren die Nachrichten mit Tine Klimach.
5: Das Wetter.
6: Wir tragen den Sommer zu Grabe, eingewickelt in ein schwitziges Leichentuch. Das war es jetzt wirklich. Ab morgen deutlich kühler, da dann nur noch 21 Grad und es bleibt die restliche Woche durch ähnlich. Dazu morgen auch mal eine Ecke wolkiger und Regen und auch Gewitter möglich. Kann jetzt stellenweise auch über den Abend und die Nacht schon mal nass werden, je nachdem wo ihr seid. Und da dann später auch Tiefstwerte um 10 Grad.
5: NRW Verkehr.
6: Die Staus ab 3 Minuten A4 Aachen Richtung Köln zwischen Kreuz Köln-West und Köln-Eiffeltor 1 Kilometer 4 Minuten. A4 Köln Richtung Aachen zwischen Köln-Klettenberg und Kreuz Köln-West 1 Kilometer, da steht ihr am längsten über 22 Minuten. A42 Dortmund-Kamp-Lindfort zwischen Oberhausen-Zentrum und Oberhausen-Buschhausen 1 Kilometer 5 Minuten. Und dann haben wir noch A46 Hemer Richtung Hagen zwischen Iserlohn-Letmathe und Hagen-Hohen-Limburg. Dichter Verkehr 3 Minuten. Kommt gut an. Hallo, Sebastian Pulli hier und gleich Musik von Davina Michelle. Klingt ein bisschen, als kämen gleich noch ihre Brüder Justin Marcel und Rambo Ramon Reino um die Ecke. Aber Davina Michelle stammt nicht aus einer RTL-Großfamilie, sondern aus den Niederlanden und macht richtig schön bunten, gürigen Pop. Hört ihr gleich Baby Girl. Aber erstmal Alvaro Soler, euch einen schönen Abend.
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0: Sets, Ace of Base, All That She Wants. Ja, was will sie denn eigentlich?
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0: All That She Wants is another baby. Ach, nur ein Baby will sie, das ist ja eine Kleinigkeit. Das Baby natürlich in dem Fall Baby im Sinne von Lover für eine Nacht mal ebenso und sich dann nie wiedersehen. Es ist im Prinzip ein Song über sexuelle Befreiung. Die Frau, um die es da geht im Text, die wacht morgens auf, denkt, ach, hab ich Bock drauf? Und dann geht sie praktisch auf die Jagd, so ist es im Text formuliert, und macht einfach mal. Das ist fürs Jahr 1992, wo das Lied rauskam, leider schon sehr fortschrittlich und dreht da klassische Geschlechterrollen dieser Zeit um, beziehungsweise vielleicht auch der aktuellen Zeit, wo ja doch vornehmlich wieder, so zumindest unser Eindruck hier, Jungs auf Bumble und Co. so unterwegs sind und sich nicht binden wollen. Also deshalb bitte umso mehr, you go girl, all that she wants. Schönen Abend.

Sebastian Pulli hier. Das englische Wort für Religion ist wahnsinnig schwer auszusprechen, ohne dabei betrunken zu klingen. Wir können es gerne gemeinsam versuchen. Bibi Rexha jetzt mit New Religion. Ja, Kim, Religion.

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0: da haucht er immer mitten im Satz sein Leben aus. Artemas hier bei uns.
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0: Also da können 40 Grad und Sonne sein. Ein guter Dominostein, ne? Den kann man zur Not auch trinken. Provokante These, Weihnachtssüßigkeiten sollten keine Jahreszeit kennen.
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3: Na, jetzt sind Sterne schon eingedeckt? Immerhin ist schon September, ne? Bald gibt's ja nichts mehr. Ja, ich weiß, viele regen sich schon auf.
4: Ey, wieso gibt's denn jetzt einen Weihnachtssüßkram schon zu kaufen? Viel zu früh.
3: Aber ich frage euch, wer legt eigentlich fest, dass man das nur an Weihnachten essen darf? Wir essen doch auch Eis im Winter. Na, wieso dann nicht Spekulatius im Juli oder Marzipankartoffeln an Pfingsten? Oder Lebkuchen im September? Da leben wir doch auch. Gut, der Schoko-Nikolaus, der passt nicht so richtig so mit Mantel im Spätsommer, ne? Aber mit Sonnenbrille, Hand über der Schulter und hey, Badehose gibt's auch in Rot. Ich verstehe auch gar nicht, warum manche da direkt so eine Weihnachtskrawatte kriegen. Das Jahr geht ja nicht schneller um, nur weil das Zeug im Regal steht und das Wetter wird deswegen auch nicht schlechter. Also immer dran denken, esst was ihr wollt, knallt euch den Stollen rein, bis die Jingle bellt.
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1: Ich bin Katrin Müller. Nach den Angriffen auf Stromleitungen in drei Bundesländern ist der mutmaßliche Täter gefasst. Polizisten entdeckten den 48-Jährigen nahe dem Kraftwerk Weißweiler bei Aachen. Laut NRW-Innenminister Reul wollte der Mann wohl weitermachen.
2: Bei seiner Festnahme hatte der Mann Sprengmittel dabei. Weitere fanden die Ermittler in einem Zelt ganz in der Nähe. Reul geht derzeit von einem Einzeltäter aus. Die Ermittler wollen weitere Täter aber nicht ausschließen. In mehreren Bekennerbriefen schreibt der 48-Jährige vom Kampf gegen fossile Energie. Mit selbstgebauten Raketen soll er Drähte auf Hochspannungsleitungen geschossen und so Kurzschlüsse ausgelöst haben. In Brandenburg und Nordrhein-Westfalen fielen dadurch zeitweise einzelne Kraftwerksblöcke aus. Zoe Tassovali, Nachrichtenredaktion.
1: Die EU erlaubt der Ukraine die Nutzung neuer Finanzhilfen für den Kauf von amerikanischen Patriot-Flugabwehrraketen. Wie EU-Kommissionspräsidentin von der Leyen ankündigte, haben die Mitgliedstaaten einer entsprechenden Ausnahmeregelung zugestimmt. Eigentlich sollen mit EU-Rüstungshilfen bevorzugt europäische Rüstungsgüter gekauft werden. Wie es heißt, sollen der Ukraine nun möglichst schnell weitere 3,2 Milliarden Euro ausgezahlt werden. Rauchen schadet der Gesundheit. Das steht inzwischen in großen Buchstaben auf jeder Packung Zigaretten. Laut der Weltgesundheitsorganisation verursacht Tabakkonsum aber nicht nur Krebs, sondern kann die Chance auf eine Schwangerschaft schmälern.
3: Was viele vielleicht gar nicht wissen, Raucher haben häufiger Erektionsstörungen als Nichtraucher. Zudem kann auch ihre Spermienqualität beeinträchtigt sein. Das kann es für Raucher schwieriger machen, eine Familie zu gründen. Auch Raucherinnen haben ein höheres Risiko auf Unfruchtbarkeit als Nichtraucherinnen, berichtet die WHO. Und rauchende Frauen, die sich einer Fruchtbarkeitsbehandlung unterziehen, die erleben weniger oft eine gewünschte Schwangerschaft als nichtrauchende Frauen. Aus Genf, Christiane Ulrich.
1: Eine technische Störung bei der Flugsicherung hat an etlichen britischen Flughäfen für Chaos gesorgt. Berichten zufolge konnten viele Maschinen nicht wie geplant starten. Betroffen waren demnach unter anderem die Londoner Flughäfen Heathrow, Gatwick und Stansted, aber auch die Airports in Manchester und Birmingham. Hunderte Flüge fielen bis zum Abend aus. Und das waren die Nachrichten mit Katrin Müller.
4: Sebastian Bulli hier, jetzt eine Band, deren Name ist einfach überschrieben worden im Laufe der Zeit. Denn seit eine kleine Serie rausgekommen ist in den 90ern mit dem Titel Sex and the City, hat bei Mr. Big niemand mehr zuerst an die Band gedacht, nur noch an die Figur. Wir helfen ein bisschen, jetzt Mr. Big, die Band mit Wild World. Einen schönen Abend.
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0: Sprechen wir übers Scheitern. Ist ja auch manchmal ein bisschen schön, ne?
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0: Vor allem beim Thema Versprecher. Hier beim Radio mein absoluter Favorit in Sachen Versprecher, der eines Kollegen der Stadt Tote Hosen mal Tote Hoden gesagt hat. Er hier, er hat die seiner Frau gesammelt. Also Versprecher, nicht Hoden.
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3: Also die Sprache meiner Frau, als sie nach Deutschland kam, sie spricht sehr gut Deutsch, aber sie hadert immer noch manchmal mit ein paar deutschen Begriffen und sie produziert Versprecher, die sind zum Wegschreien. Zum Beispiel hat sie mir letztens völlig überzeugend erzählt, ich bin immer so durcheinander, ich kann mich überhaupt nicht konzentrieren. Ich glaube, ich habe ADAC. Ich sage, Schatz, das wäre aber gut, dann wären wir wenigstens abgeholt im Notfall. Oder sie hat mir völlig überzeugt erzählt, dass ihre Freunde, als sie Kolumbien verlassen hat, damals alle für sie eine große Abschiebungsparty gegeben haben. Ich habe gesagt, wenn das in Deutschland politisch so weitergeht, kriegst du noch eine.
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Sebastian Pulli hier und jetzt der Song mit diesem ganz wunderbar eigenen kratzigen Sound. Als hätte das ganze Lied zu viele Zigaretten geraucht. Schön angedreckt, allein das Schlagzeug, viel Wumms und obenrum aber spitz und splitterig. Self-aware ist das. Temper City jetzt. Einen schönen Abend.

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1: Ich bin Katrin Müller. Die SPD-Bundestagsfraktion fordert nach dem weiteren Abrutschen deutscher Schüler beim PISA-Test ein Krisentreffen auf Bundesebene. Deutschland brauche jetzt einen Bildungsgipfel von Bund, Ländern und Kommunen, sagte die stellvertretende Fraktionschefin Dagmar Schmidt der Deutschen Presseagentur.
2: Lesen, Mathe, Naturwissenschaften. Die getesteten 15-Jährigen waren so schlecht wie noch nie. Die Testergebnisse zeigten klar, die Trennlinie laufe zwischen Jugendlichen aus sozial privilegierten und sozial benachteiligten Familien, so die Studienmacher. Deren Vorschläge, schon im Vorschulalter sollten mögliche Lernprobleme entdeckt und angegangen werden. Häufige Tests, nicht für Noten, sondern für ein individualisiertes Gegensteuern, um nicht Rückstände auflaufen zu lassen. Und schlicht mehr Geld, vor allem für Schulen mit vielen Kindern in schwierigen Lebenslagen. Tine Klimach, Nachrichtenredaktion.
1: Der mutmaßliche Saboteur hinter den Angriffen auf Stromleitungen in drei Bundesländern wollte offenbar weitermachen. NRW-Innenminister Reul sagte, im Moment spreche alles für einen Einzeltäter. Festgenommen wurde der 48-Jährige bei Aachen.
3: Als die Polizei den Mann schnappte, hatte er weitere Sprengmittel dabei. Auch in einem Zelt im Unterholz fanden die Beamten Sprengladungen. NRW-Innenminister Reul sagt deshalb ziemlich deutlich, der war immer noch unterwegs und wollte weitermachen. Dieses Spiel ist beendet worden. Die Ermittler prüfen trotzdem weiter, ob noch jemand beteiligt war. In Sachsen zeigt sich inzwischen, was hätte passieren können. Innenminister Schuster sagt, im schlimmsten Fall hätte in der Region der Strom ausfallen können. Dazu kam es aber nicht. Zoe Tassovali, Nachrichtenredaktion.
1: Nach dem Wahlsieg der AfD in Sachsen-Anhalt plädiert der noch amtierende Ministerpräsident Schulze dafür, auf den turnusgemäßen Vorsitz der Ministerpräsidentenkonferenz ab Oktober zu verzichten. Einen entsprechenden Vorschlag habe er seinen Kollegen in einem Brief gemacht, so Schulze. Die Situation in Sachsen-Anhalt sei aktuell nicht ganz einfach, sagte er. In Köln haben nach Polizeiangaben rund 9000 Menschen unter dem Motto Stoppt den Rechtsextremismus in Sachsen-Anhalt und überall Demokratie stärken demonstriert. Das Bündnis Köln stellt sich quer, hatte nach dem AfD-Wahlsieg dazu aufgerufen. Es wolle den Menschen Raum geben für erste Reaktionen, Protest und Analysen, teilte das Bündnis mit. Und das waren die Nachrichten mit Katrin Müller.
4: Sebastian Pulli hier. Nach Moving to the Sun gibt's gleich Oasis Don't Look Back in Anger. Und wer sich da schon freut, der darf sich noch mehr freuen auf den gleichnamigen Konzertfilm Don't Look Back in Anger zur Reunion-Tour, ja, wo sich die beiden Prügelbrüder wieder zusammengerauft haben nach Jahren. Soll richtig, richtig gut sein und kommt in die Kinos übermorgen.
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0: jetzt Mensch mit Migrationshintergrund oder Linker in Sachsen-Anhalt sein, sicher ein richtig, richtig gutes Gefühl.
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0: Auch natürlich außerhalb des Bundeslandes ein massiv beunruhigendes Signal. Kollege José Nasiandi aus dem Landtagsstudio. NRW-Ministerpräsident Hendrik Wüst hat jetzt reagiert auf die Wahlergebnisse.
2: Ja, der Ministerpräsident will, dass eine Arbeitsgruppe eingesetzt wird, die sich ganz konkret mit der AfD beschäftigt. Und zwar nicht mit dem Ziel, am Ende unbedingt ein Verbot zu fordern, sondern um zu prüfen, ist die Partei verfassungswidrig und welche rechtlichen Konsequenzen wären möglich. Wüst sagt, diese Prüfung müsse sauber und gründlich sein. Kurz vorher hatte er auf einem Wahlkampftermin in Berlin das hier gesagt.
3: Wir dürfen jetzt nicht naiv sein und glauben, die AfD würde sich schon irgendwie von selbst entzaubern. Die haben einen Plan und es ist kein guter Plan.
2: Wüst macht auch deutlich, wenn diese Prüfung der AfD am Ende ergeben sollte, dass die AfD tatsächlich verboten werden kann, dann müsse daraus auch ein Verbotsverfahren folgen.
0: Kommen wir mal zurück zu den Leuten, die eben wirklich Angst haben. An die hat er sich ja auch gewandt.
2: Ja, er hat sich ausdrücklich an die besorgten Menschen gerichtet und er hat versucht, Mut zu machen.
3: Menschen mit Migrationshintergrund, queere Menschen, Menschen jüdischen Glaubens, Menschen mit Behinderung, die jetzt Angst haben sollen, wissen, der Bund und auch die Länder werden sie nicht aus dem Auge verlieren, werden Acht geben darauf, was in Sachsen-Anhalt vorangeht, was dort jetzt passiert. Auch in Sachsen-Anhalt gilt weiterhin das Grundgesetz und nicht das völkische Programm der AfD.
2: Und er hat sich auch zu einem möglichen Kanzlertausch geäußert. Darüber wird ja im Moment sehr viel diskutiert und seine Person ist da ja auch im Gespräch. Sein Kommentar dazu, ein Kanzlertausch wäre nur eine Scheinlösung.
0: Fast 44% eines deutschen Bundeslandes wählen gesichert rechtsextrem. Immer noch unfassbar, was sagt das aus über uns? Aber NRW wird Gott sei Dank aktiv. Hendrik Wüst, aber auch etliche Leute aktuell auf Demos, ja.
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Gleich Klassiker Rick Astley, Never Gonna Give You Up. So, und wer den Song gehört hat, bevor er das Video gesehen hat, wird möglicherweise überrascht gewesen sein. Denn man hört ja diese raumfüllende, richtig tiefe Stimme, wo so eine große Lebenserfahrung mitschwingt. Und dann sieht man das Video und darin einen schmalen Knaben, einen Buben, der aussieht, als wäre er gestern erst ins Leben gefallen. Ich bin Sebastian Pulli, bei mir ist umgekehrt. Ich klinge wie 16, bin aber schon 104. Schönen Abend.

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0: Gerade mal 13 Jahre alt war sie, als sie das Lied aufgenommen hat. JoJo mit Leave hat entsprechend damals die Schulhöfe dominiert.
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0: Gibt es da noch wen unter euch, dem es so geht? Es ist mir sehr unangenehm. Ich werde wahrscheinlich verurteilt von vielen von euch. Aber ich möchte in einer Gesellschaft leben, wo wir uns für unsere Perversionen nicht schämen müssen. Deshalb mache ich den ersten Schritt. Es hat eine Zeit gegeben in meinem Leben, da fand ich Nusspli leckerer als Nutella. Und stellt sich raus, vielleicht lag ich da gar nicht so falsch.
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4: Hier, eine herrliche Schlagzeile in der Bild. Nutella schmiert ab. Ja, das haben vergangene Woche die Mütter auch gedacht, als sie die Schulranzen ihrer Kinder nach den Ferien wieder fit gemacht haben. Es gibt doch nichts Schöneres, als wenn du da noch eine Brotdose findest, in der 6 Wochen lang die Stulle mit dem Nutella eine völlig neue Verbindung eingegangen ist. Aber das ist gar nicht gemeint. Außerdem, die Knifte kann Fatih nur essen. Merkt er doch gar nicht. Aber hier, die Stiftung Warentest hat letztens zum Abteilungsfrühstück eingeladen und festgestellt, dass es einige Haselnusscremes gibt, die besser sind als unsere geliebte Gesundheitscreme von Ferrero. Bäm. Und wir haben jahrelang der deutschen Nationalmannschaft vertraut. Damals in der Nutella-Werbung. Manuel Neuer, Mesut Özil, Mats Hummels, die DFB-Nutella-Boys. Da hast du doch auch gedacht, wenn ich nur jeden Tag 3 Gläser davon esse, ruft spätestens nächste Woche Real Madrid an. Oder wenigstens der SV Meppen. Und jetzt stellt sich raus, selbst die Nuskati-Billig-Variante von Aldi schneidet besser ab im Test. Ja, da braucht sich doch keiner wundern, dass sich Jogi Löw nie gemeldet hat. Wenn sich unsere Jungs den Aldi-Kleister aufs Brötchen geschmiert hätten, dann hätten wir wenigstens um Platz 3 gespielt in den USA. Ist klar.
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0: des Mediengesetzes ist Marco Morokotti. 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
1: Ich bin Katrin Müller. Nach den Angriffen auf Stromleitungen in drei Bundesländern ist der mutmaßliche Täter gefasst. Polizisten entdeckten den 48-Jährigen nahe dem Kraftwerk Weißweiler bei Aachen. Laut NRW-Innenminister Reul wollte der Mann wohl weitermachen.
2: Bei seiner Festnahme hatte der Mann Sprengmittel dabei. Weitere fanden die Ermittler in einem Zelt ganz in der Nähe. Reul geht derzeit von einem Einzeltäter aus. Die Ermittler wollen weitere Täter aber nicht ausschließen. In mehreren Bekennerbriefen schreibt der 48-Jährige vom Kampf gegen fossile Energie. Mit selbstgebauten Raketen soll er Drähte auf Hochspannungsleitungen geschossen und so Kurzschlüsse ausgelöst haben. In Brandenburg und Nordrhein-Westfalen fielen dadurch zeitweise einzelne Kraftwerksblöcke aus. Zoe Tassovali, Nachrichtenredaktion.
1: Rauchen schadet der Gesundheit. Das steht inzwischen in großen Buchstaben auf jeder Packung Zigaretten. Laut der Weltgesundheitsorganisation verursacht Tabakkonsum aber nicht nur Krebs, sondern kann die Chance auf eine Schwangerschaft schmälern.
3: Was viele vielleicht gar nicht wissen, Raucher haben häufiger Erektionsstörungen als Nichtraucher. Zudem kann auch ihre Spermienqualität beeinträchtigt sein. Das kann es für Raucher schwieriger machen, eine Familie zu gründen. Auch Raucherinnen haben ein höheres Risiko auf Unfruchtbarkeit als Nichtraucherinnen, berichtet die WHO. Aus Genf, Christiane Ulrich.
1: Die SPD-Bundestagsfraktion fordert nach dem weiteren Abrutschen deutscher Schülerinnen und Schüler beim PISA-Test ein Krisentreffen auf Bundesebene. Nach diesen Ergebnissen könne man nicht einfach zur Tagesordnung übergehen, sagte die stellvertretende Fraktionschefin Dagmar Schmidt der dpa. Sie fordert einen Bildungsgipfel von Bund, Ländern und Kommunen. Zum Sport. Borussia Dortmund hat zum Auftakt der Ligaphase der Fußball Champions League mit viel Mühe gewonnen. Im Duell mit dem spanischen Erstligisten FC Villarreal siegte der BVB mit 3:2. Überschattet wurde die Partie von der Auswechslung des Neuzugangs Konstantinos Karezas, der in der ersten Hälfte nach Kreislaufproblemen mit einer Trage vom Feld und ins Krankenhaus gebracht werden musste. Und Deutschlands Basketballerinnen haben erstmals in ihrer Geschichte das Viertelfinale bei der WM erreicht. Das Team besiegte Außenseiter Südkorea bei dem Heimturnier in Berlin ungefährdet mit 94:56 und trifft am Donnerstag auf Europameister Belgien.
4: Inzwischen guckst du dir ja so ein Video online an und denkst dir direkt, okay, ist das jetzt echt oder ist das KI? Kannst du ja kaum noch unterscheiden, ne? Wo du es noch richtig schön sehen kannst, ob jemand mit dem KI-Baukasten gespielt hat, ist zum Beispiel bei so LinkedIn-Posts. Ich finde, da siehst du es sofort. Oder auch hier bei so Speisekarten von Restaurants oder so Flyern von Restaurants, die wir alle im Briefkasten haben. Die werden ja jetzt gefühlt alle mit KI generiert. Und das ist unser Thema, gleich hier.
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4: Und ich habe jetzt die Imagine Dragons für euch. On top of the world. Hört ihr jetzt? Eine schöne Nacht mit uns.

0: Sie sind bunt, oft überladen, mit so ganz vielen Effekten. Kriegt ihr auch in letzter Zeit immer häufiger so Flyer in den Briefkasten geworfen von so Restaurants in der Nähe und du siehst direkt KI generiert. Siehst du auch immer häufiger bei Speisekarten in Restaurants oder bei so Plakaten von Events. Die sehen alle irgendwie gleich aus. Gleicher Aufbau, gleiche Schriftart. Ich finde das urschlimm. Wo sind die guten alten Poster, die Uwe unten im Keller mit Paint gestaltet hat? Das waren noch Klassiker. Stören euch diese KI-generierten Sachen denn eigentlich auch so oder bin ich da alleine?
1: Nicht gut. Also man kann das schon mit KI machen, aber man sollte sich vielleicht Mühe geben, dass das nicht aussieht wie jedes andere Werbeblatt, das man überall jetzt sieht.
2: Vor allem ist ja nicht so, als wenn es komplette Berufszweige geben würde, die genau das gelernt haben, denen jetzt da die komplette Butter vom Brot genommen wird.
3: Bei KI ist das, finde ich, eigentlich immer, wenn man jetzt ChatGPT benutzt, dann ist das ja meistens ziemlich gleich.
4: Ich meine, man muss mit der Zeit gehen und alles wird mit ChatGPT gemacht, KI gemacht. Und ich kann die nicht dafür blamen, dass sie das mit KI machen.
0: Also Meinungen geteilt. Kollege Stefan Rehek ist da. Hallo.
5: Moin.
0: Aber erzähl mal, warum sind denn so KI-Designs bei manchen Leuten so unbeliebt?
5: Ja, das sind sie nicht überall, muss man sagen. Also bei eher trockenen Inhalten wie Anleitungen oder Produkttexten, da stört es uns tatsächlich gar nicht mal so sehr, wenn es KI ist. Mhm. Aber sobald es um subjektive Bereiche wie Kunst oder eben Essen geht, dann legen wir immer noch sehr viel Wert darauf, dass das Ganze authentisch und von Menschenhand gemacht ist. Okay. Und sobald wir erkennen, dass die KI am Werk war, dann nehmen wir das automatisch schon nicht mehr als authentisch wahr, weil jetzt mal ehrlich, was will uns so eine KI schon über den Geschmack von zum Beispiel einem Burger erzählen? Da lassen wir uns, platt gesagt, nicht von einem KI-Essensbild verarschen.
0: Ja, vor allem auch diese Speisekarten, die auch noch alle gleich aussehen, das ist ja nicht wirklich authentisch, ne?
5: Nee, überhaupt nicht authentisch. Aber man muss ja auch zugeben, dass die Essensbilder auf den Speisekarten fast fotorealistisch aussehen. Das macht die KI schon nicht schlecht. Trotzdem, viele von uns wollen es dann doch lieber authentisch.
0: Wobei ja so Essensbilder vor KI. Also es KI noch nicht gab oder noch nicht so oft benutzt wurde, da wurden die ja auch oft mit so besonderem Licht und Deko und schön drapiert, wurde das Essen da auch fotografiert. Also früher war es ja auch nicht so, als hätte man da so eine angeschlotzte Pommes auf dem Fliesentisch fotografiert. Aber ich sehe den Punkt und fühle das auch. Danke, Stefan.
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Jetzt, wo es so langsam kühler und nasser wird, krabbeln ja auch immer mehr Spinnen in unsere Häuser, ne, und Wohnungen. Was ich mich ja frage, wenn ihr die Spinne dann liebevoll und gewaltfrei aus eurem Zimmer entfernt habt, was macht ihr dann mit dem Flammenwerfer? Einen schönen frühen guten Morgen wünsche ich euch. Ich habe jetzt Musik für euch von Atomic Kitten, The Tide is High.

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0: habe ich letztens schon jemanden an der Supermarktkasse gesehen. Mit zwei Packungen Spekulatius auf dem Band. Leute, es ist wieder soweit.
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2: Na, jetzt sind Sterne schon eingedeckt. Immerhin ist schon September, ne? Bald gibt's ja nichts mehr. Ja, ich weiß, viele regen sich schon auf. Ey, wieso gibt's die ganzen Weihnachtssüßkram schon zu kaufen? Viel zu früh. Aber ich frage euch, wer legt eigentlich fest, dass man das nur an Weihnachten essen darf? Wir essen doch auch Eis im Winter. Na, wieso dann nicht Spekulatius im Juli oder Marzipankartoffeln an Pfingsten? Oder Lebkuchen im September? Da leben wir doch auch. Gut, der Schoko-Nikolaus, der passt nicht so richtig so mit Mantel im Spätsommer, ne? Aber mit Sonnenbrille, Hand über der Schulter und hey, Badehose gibt's auch in Rot. Ich verstehe auch gar nicht, warum manche direkt so eine Weihnachtskrawatte kriegen. Das Jahr geht ja nicht schneller um, nur weil das Zeug im Regal steht und das Wetter wird deswegen auch nicht schlechter. Also immer dran denken, esst was ihr wollt, knallt euch den Stollen rein, bis die Jingle bellt.
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0: Ich bin Katrin Müller. Die SPD-Bundestagsfraktion fordert nach dem weiteren Abrutschen deutscher Schüler beim PISA-Test ein Krisentreffen auf Bundesebene. Deutschland brauche jetzt einen Bildungsgipfel von Bund, Ländern und Kommunen, sagte die stellvertretende Fraktionschefin Dagmar Schmidt der Deutschen Presseagentur.
1: Lesen, Mathe, Naturwissenschaften. Die getesteten 15-Jährigen waren so schlecht wie noch nie. Die Testergebnisse zeigten klar, die Trennlinie laufe zwischen Jugendlichen aus sozial privilegierten und sozial benachteiligten Familien, so die Studienmacher. Deren Vorschläge, schon im Vorschulalter sollten mögliche Lernprobleme entdeckt und angegangen werden. Häufige Tests, nicht für Noten, sondern für ein individualisiertes Gegensteuern, um nicht Rückstände auflaufen zu lassen. Und schlicht mehr Geld, vor allem für Schulen mit vielen Kindern in schwierigen Lebenslagen. Tine Klimach, Nachrichtenredaktion.
0: Der mutmaßliche Saboteur hinter den Angriffen auf Stromleitungen in drei Bundesländern wollte offenbar weitermachen. NRW-Innenminister Reul sagte, im Moment spreche alles für einen Einzeltäter. Festgenommen wurde der 48-Jährige bei Aachen.
2: Als die Polizei den Mann schnappte, hatte er weitere Sprengmittel dabei. Auch in einem Zelt im Unterholz fanden die Beamten Sprengladungen. NRW-Innenminister Reul sagt deshalb ziemlich deutlich, der war immer noch unterwegs und wollte weitermachen. Dieses Spiel ist beendet worden. Die Ermittler prüfen trotzdem weiter, ob noch jemand beteiligt war. In Sachsen zeigt sich inzwischen, was hätte passieren können. Innenminister Schuster sagt, im schlimmsten Fall hätte in der Region der Strom ausfallen können. Zoe Tassovali, Nachrichtenredaktion.
0: In Köln haben nach Polizeiangaben rund 9000 Menschen unter dem Motto Stopp den Rechtsextremismus in Sachsen-Anhalt und überall Demokratie stärken demonstriert. Das Bündnis Köln stellt sich quer, hatte nach dem AfD-Wahlsieg dazu aufgerufen. Es wolle den Menschen Raum geben für erste Reaktionen, Protest und Analysen, teilte das Bündnis mit. Zum Sport. Borussia Dortmund hat zum Auftakt der Ligaphase der Fußball Champions League mit viel Mühe gewonnen. Im Duell mit dem spanischen Erstligisten FC Villarreal siegte der BVB mit 3:2. Überschattet wurde die Partie von der Auswechslung des Neuzugangs Konstantinos Karezas, der in der ersten Hälfte nach Kreislaufproblemen mit einer Trage vom Feld und ins Krankenhaus gebracht werden musste.
3: Das ist mega herzig. In Sydney geht gerade ein Video steil, auf dem zwei Vögel zu sehen sind. Die fahren Bahn. Und das Video ist auch tatsächlich echt. Eine Zugbegleiterin hat bestätigt, ja, die zwei Vögel, also ne, die Tiere, ja, die fahren häufiger mit dem Zug mit. Die sitzen dann an einer Sitzstange ganz entspannt und steigen dann nach ein paar Stationen aus. Und das machen sie eben regelmäßig, immer die gleiche Strecke. Was ich mich frage, haben die dann eigentlich auch ein Ticket gezogen? Und wenn ja, welches nimmt man denn da? Flatterstrecke, Schnabelticket oder Flügelcard 25?
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3: Hallo zusammen, einen schönen frühen Mittwoch. Ich habe jetzt Musik für euch von Teddy Swims. Das ist Mr. Know-It-All. Kommt gut durch die Nacht mit uns.

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0: 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Wenn ihr ein Codewort hört hier im Programm, dann müsst ihr euch das merken, dann müsst ihr schnell online gehen und dann braucht's nur noch etwas Glück. Bei Michael hat's schon geklappt.
2: Hi!
0: Wie groß ist die Freude?
2: Ja, riesengroß, man kann nicht glauben.
0: Wie war das? Also erzähl mir nochmal von dem Moment. Also wie war, also du hast das Codewort gehört, bist du dann völlig panisch geworden oder was passiert?
2: Nee, ich war eigentlich entspannt, weil ich gedacht habe, klappt wieder nicht und ich konnte es gar nicht glauben, weil ich dann durchgerutscht bin und dann ja die Eingabe quasi, die Maske da war.
0: Ich frag mich ja, was passiert, wenn du gerade auf dem Klo bist und dann kommt ja, das Code, hast du dann...
2: Da nehme ich das Telefon nicht mit.
0: Gott sei Dank warst du doch nicht auf dem Klo, du hast es also geschafft. Was ist denn so deine Geschichte mit den Hosen?
2: Ja, also die Hosen, ich meine, das ist natürlich Musikkultur, ne? Ich bin jetzt dieses Jahr 50 geworden, mit den Hosen ist man groß geworden. Ja, aber noch nie live gesehen.
0: Echt?
2: Und weil es immer dann Chaos ist mit den Tickets und hat es nie geklappt in der Warteschleife. Und jetzt so ist ja eine so der letzten Chancen, nochmal die Hosen live zu sehen und umso größer ist natürlich die Freude.
0: Boah, krass, das heißt, wir haben dir quasi jetzt dein allererstes Konzert mit den Toten Hosen ermöglicht.
2: So ist das, ja.
0: Crazy.
2: Genau.
0: Und wen nimmst du mit?
2: Ich nehme einen Arbeitskollegen von mir mit, einen Studienfreund, langjähriger Freund, der ja Hosenfan durch und durch ist, der sogar schon mal Karten für Argentinien hatte, das aber aufgrund von einem Schicksalsschlag leider nicht wahrnehmen konnte.
0: Oh nein.
2: Und der ist gerade auch völlig ausgerastet, als ich ihm gesagt habe, dass ich gerne mit ihm hängen würde.
0: Okay, also was bist du denn für ein krasser Arbeitskollege, bitte? Alter.
2: Ja, er ist ein sehr guter Freund und ich wusste, dass ich den damit eine riesen Freude machen kann.
0: Ja, aber ich finde, da ist jetzt schon mindestens für die nächsten 45.000 Jahre drin, dass er dir irgendwie Kaffee ins Büro bringt.
2: Das wird er machen.
0: Ja, das will ich auch hoffen. Hör mal, Michael, ich wünsche dir richtig viel Spaß. Cool, dass du dabei bist.
2: Danke und vielen Dank nochmal.
0: Ja, sehr gerne.
2: Ciao.
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So, einmal kurz strecken, damit wir auch wach bleiben, oder? Der Mittwoch ist immerhin noch schweinefrüh. Wir sind auf jeden Fall akustisch bei euch. Schön, dass ihr zuhört und kommt gut in diesen Tag mit uns. Ja, und das hier ist Musik von Amy McDonald. This is the life.

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3: Also die Sprache meiner Frau, als sie nach Deutschland kam, sie spricht sehr gut Deutsch, aber sie hadert immer noch manchmal mit ein paar deutschen Begriffen und sie produziert Versprecher, die sind zum Wegschreien. Zum Beispiel hat sie mir letztens völlig überzeugend erzählt, ich bin immer so durcheinander. Ich kann mich überhaupt nicht konzentrieren. Ich glaube, ich habe ADAC. Ich sage, Schatz, das wäre aber gut, dann wären wir wenigstens abgeholt im Notfall. Oder sie hat mir völlig überzeugt erzählt, dass ihre Freunde, als sie Kolumbien verlassen hat, damals alle für sie eine große Abschiebungsparty gegeben haben. Ich habe gesagt, wenn das in deutscher Politik so weitergeht, kriegst du noch eine.
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1: Ich bin Katrin Müller. In der Haushaltswoche im Bundestag steht heute Vormittag der Etat des Kanzleramts auf der Tagesordnung. Die Debatte wird von der Opposition traditionell für eine Abrechnung mit der Politik der Regierung insgesamt genutzt.
2: Finanzminister Klingbeil plant fürs kommende Jahr Ausgaben von über 555 Milliarden Euro. Gleichzeitig soll die Neuverschuldung deutlich steigen. Insgesamt sind mehr als 200 Milliarden Euro neue Schulden vorgesehen. Ein großer Teil des Geldes soll in die Verteidigung fließen. Mehrere Milliarden Euro sind auch für die Unterstützung der Ukraine vorgesehen. Finanziert werden soll ein Teil der Mehrausgaben unter anderem durch höhere Steuern auf Tabak, Alkohol,